0: abgesagt. Jetzt wurde laut Regierungssprecher Cornelius ein neuer Verkehrsminister gefunden. Aus Berlin Jakob Mayer.
1: Der CDU-Politiker Steffen Bilger soll's machen. Also der Kanzler hat wohl weitergesucht, nachdem ihm Günzler abgesagt hatte, und hat jetzt jemanden gefunden. Und er hat auch einen wirklichen Experten gefunden. Also bei Günzler ist es so, der ist für Wirtschaft und Finanzen zuständig, hat selber gesagt, ich kann das nicht. Bilger kann's, der ist Verkehrsexperte, saß lange Zeit, viele Jahre im Verkehrsausschuss des Bundestages, war sogar schon mal bis 2021 parlamentarischer Staatssekretär im Verkehrsministerium und der gilt auch als jemand, der Minister kann.
0: In Frankreich und Spanien sind weitere Zehntausende Menschen vor Waldbränden in Sicherheit gebracht worden. Damit mussten jetzt insgesamt 300.000 Einheimische und Urlauber ihre Häuser und Unterkünfte verlassen. In Frankreich ist vor allem die Region Bordeaux betroffen. Innenminister Núñez zufolge sind die Flammen zuletzt unkontrolliert bis auf 15 Kilometer an die Grenzen des Großraums der südwestfranzösischen Stadt herangerückt. Im Nachbarland Spanien wüten die Brände dem Katastrophenschutz zufolge auf einem Gebiet von insgesamt 770 Quadratkilometern. Vor allem die Region Madrid und die Küstenstadt Valencia sind betroffen. Der slowenische Radprofi Tadej Pogacar hat erneut die Tour de France gewonnen. Es ist sein 5. Sieg beim wichtigsten Radrennen der Welt. Damit ist er jetzt einer der Rekordsieger. Das Wetter in Deutschland. In der Nacht ist es bewölkt. In der Nordhälfte fallen zeitweise Schauer, die vereinzelt auch gewittrig sind. Im Süden nur einzelne Schauer oder Gewitter bei minimal 20 bis 12 Grad. Am Tage in der Osthälfte Schauer und Gewitter, im Verlauf nachlassend. Sonst sonnig oder leicht bewölkt mit einzelnen Schauern. Von Nord nach Süd 18 bis maximal 30 Grad. Die Zeit, es wird gleich 2:03 Uhr.
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3: Heute Nacht mit Tobias Führenbach. Hallo, herzlich willkommen. In diese Stunde hinein mit einem wunderbaren Violinkonzert, nämlich dem Konzert in A-Moll von Antonín Dvořák. Der Solist bei uns ist Frank-Peter Zimmermann. Er konzertiert zusammen mit der tschechischen Philharmonie. Die wird geleitet von Jiří Bělohlávek.

Frank-Peter Zimmermann und die tschechische Philharmonie unter Jiří Bělohlavek mit dem Violinkonzert A-Moll von Antonín Dvořák. Hier im ARD-Nachtkonzert geht es weiter mit Musik von Jan Dismas Zelenka. Und zwar hören wir das Miserere. Das gehört zu den eindrucksvollsten Vertonungen des Psalms 50 aus der Zeit des Spätbarocks. Ja, Zelenka hat einen Großteil seines Lebens als Hofkomponist und Kirchenmusiker in Dresden verbracht und er hat diesen Bußpsalm hier vertont. Das Miserere für Sopran, Chor, zwei Oboen, Streicher und Basso Continuo, C-Moll. Tanja Aspelmeier ist die Sopranistin. Wir hören den Balthasar-Neumann-Chor und das Balthasar-Neumann-Ensemble unter der Leitung von Thomas Hengelbrock.

Gott sei mir gnädig, die Miserere-Vertonung von Jan Dismas Selinka. Die Sopranistin war Tanja Aspelmeier, der Balthasar Neumann Chor und das Balthasar Neumann Ensemble unter der Leitung von Thomas Hengelbrock. Sie hören das ARD-Nachtkonzert, präsentiert von BR Klassik, und wir gehen nach Skandinavien, hören jetzt eine Sinfonie von Niels Wilhelm Garde, dem dänischen Komponisten, seine Sinfonie Nummer 5 in D-Moll darf es sein, mit der Stockholm-Sinfonietta, und ein Klavierpart ist da auch mit drin, den spielt hier Roland Pöntinen. Nimi Järvi am Pult.

Sinfonie Nummer 5, D-Moll von Nils Wilhelm Gade, Roland Pöntinen am Klavier, die Stockholm-Sinfonietta unter der Leitung von Neeme Järvi, hier in dieser Nacht auf Montag, das ist das ARD-Nachtkonzert. Mit Kammermusik von Joseph Haydn geht's jetzt weiter, und zwar erleben wir das britische Doric String Quartet. Das sind in Persona hier Alex Reddington Violine, Jonathan Stone Violine, Hélène Clément Viola und John Myersko Violoncello.

Alex Reddington, Jonathan Stone, Alain Clément und John Myers-Goe. Sie bilden das Doric String Quartet und spielten hier das Streichquartett S-Dur von Joseph Haydn. Mit der orientalischen Rhapsodie von Alexander Glasunow nun in diese Nacht auf Montag. Glasunow arbeitete eng mit Rimsky-Korsakow zusammen und spielte eine wichtige Rolle bei der Ausbildung einer neuen Generation russischer Komponisten, wie zum Beispiel auch Dmitri Schostakowitsch. Und Glasunow hat das Orchesterrepertoire beträchtlich erweitert. Das hören wir uns gerne an. Die orientalische Rhapsodie beginnt mit einer schlafenden Stadt. Dann folgt ein Wachruf, ein Lied eines jungen Stegreifsängers. Dann geht's weiter mit dem Tanz der jungen Leute und einer Ballade eines Alten, gefolgt von Fanfaren und der Rückkehr der siegreichen Truppen. Und zum Schluss gibt es noch eine Siegesfeier. Das alles jetzt zu erleben mit dem Orchestre Symphonique du Montréal unter der Leitung von Charles Dutoit.

Die orientalische Rhapsodie von Alexander Glasunow mündet in einer zügellosen Orgie, hier zu hören mit dem Orchester Symphonique de Montréal am Pult Jal Dutoit. Auf die 4 Uhr Nachrichten zu, hier im ARD Nachtkonzert, geht es jetzt noch mit ein paar Takten von Charlie Chaplin.

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1: Um 4 Uhr mit Olaf Knapp. Der mutmaßliche Attentäter vom Berliner CSD ist tot. Er wurde am späten Nachmittag bei einem Polizeieinsatz in Berlin-Spandau erschossen. Aus Berlin Tim Korge.
2: Abgelaufen ist das laut der Berliner Polizei so. Der geflüchtete 21-jährige Abdul B. wurde in der Kleingartenkolonie in Berlin-Spandau von der Polizei aufgespürt. Als er mit einer Stichwaffe auf die Spezialeinsatzkräfte zugegangen ist, haben diese ihn mit einem Schuss gestoppt. Daraufhin ist der mutmaßliche CSD-Attentäter gestorben. Nach dem Mann war unter Hochdruck gefahndet worden. Jetzt übernimmt eine Mordkommission die Ermittlungen rund um den Tod des mutmaßlichen Attentäters. Alle weiteren Ermittlungen in dem Fall übernimmt die Bundesanwaltschaft.
1: Verkehrsminister Schnieder hat Kanzler Merz um seine Entlassung gebeten. Er wolle den unwürdigen Zustand beenden. Merz hatte Schnieder schon am Donnerstag mitgeteilt, dass er ihn absetzen wolle. Der gewünschte Nachfolger hatte dann aber abgesagt. Jetzt wurde laut Regierungssprecher Cornelius ein neuer Verkehrsminister gefunden. Aus Berlin Jakob Mayer.
3: Der CDU-Politiker Steffen Bilger soll's machen. Also der Kanzler hat wohl weitergesucht, nachdem ihm Günzler abgesagt hatte, und hat jetzt jemanden gefunden. Und er hat auch einen wirklichen Experten gefunden. Also bei Günzler ist es so, der ist für Wirtschaft und Finanzen zuständig, hat selber gesagt, ich kann das nicht. Bilger kann's, der ist Verkehrsexperte, saß lange Zeit, viele Jahre im Verkehrsausschuss des Bundestages, war sogar schon mal bis 2021 parlamentarischer Staatssekretär im Verkehrsministerium, und der

0: im Zentrum von Palma, der Hauptstadt der Mittelmeerinsel. Von dort zog ein Demonstrationszug zur Kathedrale. Die Polizei schätzte die Teilnehmerzahl auf 25.000. Die Demonstrierenden beklagten vor allem, dass sich viele Menschen auf Mallorca kaum noch eine Wohnung leisten könnten, wegen der steigenden Zahl von Ferienwohnungen. Das Wetter in Deutschland. Am Tage in der Osthälfte Schauer und Gewitter, im Verlauf nachlassend. Sonst sonnig oder leicht bewölkt mit einzelnen Schauern bei von Nord nach Süd 18 bis 30 Grad. Morgen dann locker bewölkt bis sonnig bei 21 bis 34 Grad. Und am Mittwoch viel Sonne, meist trocken 23 bis 38 Grad. Es ist 4.03 Uhr.
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2: Tobias Führenbach heißt Sie ganz herzlich willkommen zu dieser Stunde. Die beginnt mit Adalbert Gyrowetz, einem böhmisch-österreichischen Komponisten und ja eine produktive Persönlichkeit des Wiener Musiklebens. Von Gyrowetz hören wir die Sinfonie in S-Dur mit den London Mozart Players unter der Leitung von Matthias Barmert.

Matthias Barmatt und die London Mozart Players mit der Sinfonie in S-Dur von Adalbert Gyrowetz. Jetzt in dieser Nacht auf Montag Musik von Florence Price, und zwar ihr Concerto in One Movement, D-Moll, am Klavier Louis Schwitz-Geböll, und die Bamberger Symphoniker spielen unter der Leitung von Joshua Weilerstein.

Concerto in One Movement D-Moll von Florence Price, das Ganze aber eine rekonstruierte Fassung. Die Instrumentierung hier von Trevor Weston aus drei verschiedenen Manuskripten wurde vom Center for Black Music Research at Columbia College Chicago in Auftrag gegeben. Wir hörten hier eine Einspielung von Louis Schwitz-Geböll am Klavier und den Bamberger Symphonikern unter der Leitung von Joshua Weilerstein. Hier im ARD-Nachtkonzert als nächstes ein paar Auszüge aus Alcina, der Oper von Georg Friedrich Händel, die Academy of the Martin in the Fields.

Die Academy of St. Martin in the Fields unter der Leitung von Kenneth Sillitoe mit diesen Auszügen hier aus Alcina, der Oper von Georg Friedrich Händel, um kurz vor fünf hier im ARD Nachtkonzert. Und raus aus dieser Stunde mit Musik von Henry Mancini.

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1: Um 5 Uhr mit Olaf Knapp. Der mutmaßliche Attentäter vom Berliner Christopher Street Day ist bei einem SEK-Einsatz erschossen worden. Die Polizei hatte ihn gestern Abend in einer Kleingartenkolonie im Bezirk Spandau aufgespürt. Aus Berlin David Donschen.
2: Der mutmaßliche Attentäter soll dann gegen 18 Uhr beim Zugriff mit einer Stichwaffe auf die Spezialeinsatzkräfte zugegangen sein und wurde daraufhin dann mit Schüssen gestoppt. So erklärt das ein Sprecher der Berliner Polizei. Trotz Reanimationsversuchen erlag der 21-Jährige dann vor Ort seinen Schussverletzungen. Eine Mordkommission hat jetzt die Ermittlungen zum Tod des mutmaßlichen Attentäters übernommen. Alle weiteren Ermittlungen im Fall des islamistischen Terroranschlags übernimmt die Bundesanwaltschaft.
1: In einer Kirche in Berlin-Mitte haben gestern am frühen Abend hunderte Menschen der Opfer des mutmaßlich islamistischen Anschlags auf den CSD gedacht. An der Gedenkfeier nahmen unter anderem Vertreterinnen und Vertreter verschiedener muslimischer Gemeinden teil. Auch die Stadt Berlin hat ein Zeichen gesetzt. Seit Sonnenuntergang wird das Brandenburger Tor in den Regenbogenfarben angeleuchtet. Die Farben gelten als Symbol der queeren Szene und stehen für Vielfalt und Toleranz. Kanzler Merz will sich am Mittag zu weiteren Personalwechseln in seiner Regierung äußern. Dazu gehört voraussichtlich der neue Verkehrsminister. Der parlamentarische Geschäftsführer der Unionsfraktion, Steffen Bilger, soll Nachfolger von Patrick Schnieder werden. Schnieder hatte gestern um seine Entlassung gebeten, um den, so wörtlich, unwürdigen Zustand zu beenden. Ursprünglich wollte Merz schon am Freitag einen neuen Verkehrsminister präsentieren, allerdings hatte der zunächst geplante Nachfolger kurzfristig abgesagt. Merz wird am Mittag voraussichtlich auch bekannt geben, wer den künftigen Gesundheitsminister Linnemann als CDU-Generalsekretär ablöst. Im Gespräch ist Schatzmeisterin Franziska Hoppermann. Im Südwesten Frankreichs wüten die Brände weiter unkontrolliert. Besonders betroffen ist Bordeaux. Über der gesamten Stadt liegt ein starker Brandgeruch. Aus Bordeaux Kai Rienecke.
3: Noch sieht es in der historischen Altstadt von Bordeaux nach Normalität aus, aber die Stimmung ist angespannt.

0: die im Verlauf nachlassen. Sonst ist es sonnig oder leicht bewölkt mit einzelnen Schauern. Maximal von Norden nach Süden 18 bis 30 Grad. Es ist 5:03 Uhr.
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2: Einen schönen Montagmorgen wünscht Ihnen Tobias Führenbach. Ganz herzlich willkommen. Hallo hier zum ARD-Nachtkonzert. Diese Stunde, die beginnt mit einem freundlichen Gruß aus Paris.

Musik von Jean-Joseph Casanea de Mondoville. Ja, da klingt der Name schon wie eine Symphonie. Das war seine Sonate Nummer 2 mit dem Ensemble Les Musiciens du Louvre unter der Leitung von Marc Minkowski. Hier im ARD-Nachtkonzert, da haben wir jetzt etwas aus dem Roman Don Quixote für Sie. Und zwar ein kleines Stelldichein, Don Quixote und Dulcinea, komponiert hier von György Ranki, dem ungarischen Komponisten. Das Ganze hier für Oboe und Streicher, das sind hier Lajos Lencsés und die Budapest Strings.

Harfe-Oboe und Streicher hier im Dialog Don Quixote und Dulcinea, komponiert von Györgye Ranki. Wir hörten Lajos Lencsés und die Budapest Strings hier im ARD-Nachtkonzert. Am Montagmorgen so ein kleiner Ungarn-Block, denn auch unser nächster Komponist kommt aus Ungarn, Imre Széchenyi. Seine Polka Mazurka hat den Titel bekommen Der Fächer, hier zu hören mit dem Budapest Symphony Orchestra.

Das Budapest Symphony Orchestra war das mit der Polka Mazurka der Fächer des ungarischen Komponisten Imre Széchenyi. Sie hören das ARD-Nachtkonzert, präsentiert von BR Klassik. Und da gehen wir jetzt nach Norwegen und hören von Edvard Grieg die Humoresken, die schrieb er für Klavier Solo. Dort sitzt in dieser Aufnahme hier Gerhard Oppitz.

Gerhard Oppitz präsentierte die vier Humoresken von Edvard Grieg hier am Montagmorgen. Sie hören das ARD-Nachtkonzert, präsentiert von BR Classic. Jetzt kommen wir zu einer Komposition, bei der man nicht genau weiß, wer der Urheber des Ganzen ist. Es gibt zwar Vermutungen, dass Georg Philipp Telemann der Komponist sein könnte, aber nach heutigem Wissensstand kann man das nicht gesichert sagen. Konzert für Flöte, Violine, Viola, das Balla und Basso Continuo Nummer 1 G-Moll, eine Entdeckung von Les Amis de Philippe unter der Leitung von Ludger Remy. Guten Morgen.

Les Amis de Philippe unter Ludger Remy mit diesem Konzert für Flöte, Violine, Viola da Spalla. Das ist so eine Schultergeige gewesen und Basso Continuo, das ganze Nummer 1 G-Moll bezeichnet. Ja, von wem nur? Bis heute rätselt die Wissenschaft, wer dieses Stückchen hier verfasst haben könnte. Vermutet wird Georg Philipp Telemann. Jetzt noch im ARD-Nachtkonzert Musik, bei der man ganz sicher ist, dass Franz Vinzenz Komma dahinter steckt. Seine Sinfonie Concertante schrieb er für Flöte, Klarinette, Violine und Orchester S-Dur. Da hören wir den Finalsatz.

Paul Meyer, Klarinette, Jean-Pierre Rompal, Flöte, Janosz Rolla, Violine und das Franz Liszt Chamber Orchestra mit diesem Finalsatz hier aus der Sinfonie Concertante S-Dur von Franz Vinzenz Kommer. Und das war das heutige ARD-Nachtkonzert. Tobias Fürenbach bedankt sich bei Ihnen fürs Einschalten. Ich wünsche Ihnen weiterhin einen guten Start in den Montagmorgen und in die neue Woche. Gerne auf bald wieder. Ciao, tschüss. Zum Abschluss noch Filmmusik von Elmar Bernstein.

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1: 6 Uhr. Der mutmaßliche Attentäter vom Berliner Christopher Street Day ist tot. Der Mann war nach Polizeiangaben gestern Abend in einer Kleingartenanlage im Berliner Bezirk Spandau mit einer Stichwaffe auf Einsatzkräfte zugelaufen und daraufhin erschossen worden. Bundesinnenminister Dobrindt geht deshalb nach eigenen Worten nicht von einer weiteren Gefährdung aus. Jakob Mayer für SR Info.
2: Dobrindt verwies auf ein hohes Maß an Straftaten des Mannes und nannte es unverständlich, dass eine Haftstrafe gegen ihn auf Bewährung ausgesetzt wurde. Dem werde detailliert nachgegangen. Die Bundesanwaltschaft hat die Ermittlungen übernommen. Der Tatverdächtige soll am Samstagabend mit einem Transporter am Rande des Christopher Street Day in eine Menschenmenge gerast und danach mit einer Stichwaffe auf Passanten losgegangen sein. Dabei wurde eine Frau getötet. 29 Menschen wurden teilweise schwer verletzt. Sie sind außer Lebensgefahr.
1: Der Grünen Innenexperte von Notz sprach sich nach dem Anschlag dafür aus, dass Sicherheitsbehörden im Vorgehen gegen gewaltbereite Islamisten mehr Befugnisse erhalten sollten. Der Vorsitzende der Jungen Union Winkel forderte, das Strafrecht zu verschärfen. In einer Berliner Kirche gedachten gestern Abend hunderte Menschen der Opfer des Attentats. Die Stadt setzte ein Zeichen und strahlte das Brandenburger Tor in Regenbogenfarben an. Der CDU-Politiker Steffen Bilger soll neuer Bundesverkehrsminister werden. Wie ein Regierungssprecher gestern Abend mitteilte, will Bundeskanzler Merz die Personalie heute vorschlagen. Bilger ist parlamentarischer Geschäftsführer der Unionsfraktion. Der 47-Jährige saß lange im Verkehrsausschuss und war Staatssekretär im Verkehrsministerium. Merz wird am Mittag voraussichtlich auch bekannt geben, wer den künftigen Gesundheitsminister Linnemann als CDU-Generalsekretär ablöst. Im Gespräch ist Schatzmeisterin Franziska Hoppermann. In Frankreich und Spanien breiten sich die verheerenden Waldbrände weiter aus. Der Bürgermeister von Bordeaux sagte, die Flammen seien nur noch 15 Kilometer von der Millionenstadt entfernt. 250.000 Menschen mussten bereits ihre Häuser verlassen. Auch in Spanien wurden die Menschen in mehreren Provinzen aufgefordert, sich in Sicherheit zu bringen. In Deutschland dringt Bundesumweltminister Schneider von der SPD darauf, den Klimaschutz voranzubringen. Er sagte, der Klimawandel verschärfe Hitze, Dürre und Waldbrände. Deshalb dürfe der Ausbau erneuerbarer Energien und anderer Maßnahmen nicht gebremst werden. Auf Mallorca haben erneut tausende Menschen gegen Massentourismus protestiert. Nach Angaben der Polizei kamen in Palma rund 25.000 Menschen zusammen. Die Organisatoren der Demo machen die zahlreichen Touristen für Wohnungsnot, Staus, Lärm und Verschmutzung auf Mallorca mitverantwortlich. Im Saarland ist etwa jeder dritte Pflegeheimbewohner auf

0: Schon seit Jahren steigen die Eigenanteile für Heimbewohner. Im Saarland beträgt er im ersten Jahr inzwischen knapp 3.700 Euro pro Monat. Nur in Bremen müssten Pflegebedürftige in Heimen noch tiefer in die Tasche greifen.
1: Zur SR3 Sommeralm sind in diesem Jahr rund 16.000 Besucher auf die Halde Rehden gekommen. Zum Abschluss des 5-tägigen Events gab es gestern einen Familientag mit Kinderfest. Höhepunkte waren in diesem Jahr zahlreiche Live-Auftritte, etwa von Frontman und der Hermes House Band. Der Leiter der Tourismus- und Kulturzentrale des Landkreises Neunkirchen sagte zum Abschluss, dass die SR3 Sommeralm auch nächstes Jahr wieder auf der ehemaligen Bergehalde in Rehden stattfinden soll. Das waren die Nachrichten mit Magnus Neuschwander. 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
2: Aktuelles aus der SR-Verkehrsredaktion. Wir haben keine Meldungen und wünschen einfach nur gute Fahrt. Das Wetter heute Morgen etwas gemischt. Erst halten sich dichtere Wolken, im Laufe des Tages bekommen wir dann aber immer mehr Sonnenschein. Es soll überwiegend trocken bleiben und von den Temperaturen her wird's ganz angenehm. Bis zu 23 Grad gibt's in Nofelden-Eisen, 25 können es in Namborn werden und bis zu 26 in Wadgassen. Morgen sehr viel sonniger, dann gehen die Temperaturen auch ordentlich nach oben. 27 bis 32 Grad sind dann schon wieder drin.
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2: Jeder Montag ist so ein kleiner Neustart, vielleicht genau der richtige Moment, etwas auszuprobieren oder einfach mit einem guten Gefühl in die neue Woche zu gehen. Apropos Neustart, wow, was für eine Überleitung, einen Neustart gibt's auch hier. Das ist meine erste Sendung bei SR Kultur. Ich freue mich sehr, Sie diese Woche durch den Morgen begleiten zu dürfen. Ich bin Olivia Powell und ich wünsche Ihnen einen tollen Start in diesen Tag.
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0: Musik von Josef Haydn hier bei SR Kultur. Es ist jetzt gleich 6:15. Guten Morgen. Der Anschlag beim Christopher Street Day in Berlin am Samstag beschäftigt uns heute Morgen natürlich. Ein Fest für Vielfalt endet in tödlicher Gewalt. Ein Fahrzeug fuhr in die Menschenmenge. Eine Frau starb, mindestens 29 Menschen wurden verletzt. Der gesuchte Tatverdächtige wurde bei einem Polizeieinsatz inzwischen erschossen. Der Generalbundesanwalt hat mittlerweile die Ermittlungen aufgenommen und Reaktionen aus der Politik gibt's jetzt von Philipp Eckstein.
1: Bundesinnenminister Alexander Dobrindt von der CSU sagte am Tatort am Berliner Tiergarten:
2: Alles, was wir hier sehen, deutet darauf hin, dass wir es mit einem islamistischen Terroranschlag zu tun haben.
1: Der mutmaßliche Täter Abdul B. war 21 Jahre alt, in Deutschland geboren und deutscher Staatsbürger. Seine Familie stammt aus dem Libanon. Den Sicherheitsbehörden ist Abdul B. wohl bekannt. Das betonte Dobrindt am Abend im ARD-Brennpunkt.
2: Wir wissen ja, dass er eine Vielzahl von Straftaten begangen hat, dass er mit dem Terror sympathisiert hat, dass es auch eine Verurteilung gab, die auf Bewährung ausgesetzt wurde.
1: Der dringend Tatverdächtige wurde am frühen Sonntagabend in einer Berliner Kleingartenanlage bei einem Polizeieinsatz erschossen. Der Generalbundesanwalt hat die Ermittlungen übernommen. Dabei geht es jetzt vor allem um die Hintergründe der Tat und die Frage, ob weitere Personen beteiligt waren.
3: Diese Tat ist ein Angriff auf unsere offene Gesellschaft, auf unsere Art zu leben und zusammenzuleben,
1: sagte am Sonntag Bundespräsident Frank-Walter Steinmeier. Die Betroffenheit über den Anschlag ist über Parteigrenzen hinweg groß. SPD-Chef Lars Klingbeil äußerte sich bestürzt. Bundestagspräsidentin Julia Klöckner von der CDU ordnete am Sonntag Trauerbeflaggung am Bundestag an. Bundeskanzler Friedrich Merz sprach den Opfern und Angehörigen ebenfalls seine Anteilnahme aus.
4: Und ich möchte den Teilnehmerinnen und Teilnehmern des Christopher Street Days hier in Berlin, aber auch in ganz Deutschland zurufen. Lassen wir uns nicht einschüchtern.
1: Merz kündigte an, man werde nicht zulassen,
4: dass dieses Gift des Terrorismus und dieses Gift gegen unsere Freiheit weiter um sich greift in unserer Gesellschaft.
1: Bei einer Gedenkveranstaltung am Brandenburger Tor sagte Linken-Chef Luigi Pantisano, es sei wichtig,
5: dass wir auf diesen Hass, der gesät wird, nicht mit Angst reagieren, sondern mit Zusammenhalt und Solidarität.
1: Für den AfD-Politiker Martin Hess zeigte der Anschlag hingegen,
6: dass der Staat zum wiederholten Male versagt, wenn es um die Bekämpfung des islamistischen Terrors geht. Es ist absolut nicht nachvollziehbar, dass Gefährder in Deutschland auf freiem Fuß sich befinden.
1: Der Grünen-Politiker Konstantin von Notz weist die Kritik der AfD, der Islamismus sei aus dem Fokus der Sicherheitsbehörden geraten, zurück. Doch auch von Notz fordert Aufklärung.
7: Es lässt einen ziemlich fassungslos zurück, dass es hier offenbar wieder um einen Gefährder geht, den man schon länger auf dem Zettel hatte.
1: Bundesinnenminister Dobrindt räumte am Abend ein:
2: In der Tat wird zurzeit sehr die Frage danach gestellt, wie kann eigentlich bei jemandem, den man als Gefährder identifiziert, eine Strafe zur Bewährung ausgesetzt werden.
1: Auch dem werde jetzt detailliert nachgegangen, kündigte der Bundesinnenminister an.
0: Reaktionen aus der Politik zum Anschlag auf den CSD am Wochenende in Berlin von Philipp Eckstein.

0: Filmmusik ist das hier bei SR Kultur aus dem Film Magnolias von Amy Mann. Guten Morgen, es ist 6.21 Uhr. In diesem Jahr feiern die Bayreuther Festspiele ihr 150-jähriges Jubiläum. Große Premiere war am Samstag. Die Saison wurde ausnahmsweise nicht mit Wagner, sondern mit Beethovens 9. Sinfonie eröffnet. Natürlich gab es einen entsprechenden Promi-Auflauf. Kanzler Friedrich Merz war dabei mit seiner Frau Charlotte, Ex-Kanzlerin Angela Merkel, Markus Söder, ganz viele VIPs aus Unterhaltung und Politik. Und dann ein Mann, den man erst zu den Festspielen eingeladen hatte, dann wieder ausgeladen und schließlich wieder eingeladen. Also es gab viel Wirbel um die Rede von Michel Friedmann. Peter Jungblut war für uns in Bayreuth dabei.
1: Wer die ganz große Abrechnung mit der braunen Vergangenheit der Bayreuther Festspiele erwartet hatte, der wurde an diesem Eröffnungswochenende der Jubiläumssaison enttäuscht. Ja, im Vorfeld war der Wirbel groß gewesen, war Richard Wagners notorischer Antisemitismus plötzlich in aller Munde. Vor allem deshalb, weil die Festspiele den jüdischen Frankfurter Publizisten Michel Friedmann erst zu einer Gedenkrede eingeladen und dann wieder ausgeladen hatten, angeblich wegen Sicherheitsmaßnahmen. Schließlich sprach Friedmann doch eine ganze Stunde lang, aber weniger über Bayreuth, mit dem er kaum vertraut ist, als über den Zustand der gefährdeten deutschen Demokratie. Ein paar deutliche Worte für die Festspielgeschichte, die nun 150 Jahre währt, waren aber doch dabei.
2: Wie liebevoll vom grünen Hügel gesprochen wird, in der Hoffnung, dass man die braune Erde drunter nicht sieht.
1: Bei der Auffahrt der Ehrengäste stand Michel Friedmann neben Festspielchefin Katharina Wagner. Ein bewegendes Bild, aber auch ein irritierendes, wie der Publizist selbst einräumte.
2: Ich jedenfalls muss Ihnen gestehen, und ich hatte die Freude, bei meiner Freundin Katharina Wagner zu stehen, dass ich trotzdem ein sehr ambivalentes Gefühl hatte. Ein störendes Gefühl. Ein Gefühl, irgendwas ist hier noch nicht in Ordnung.
1: Die Familie Wagner habe die NS-Verstrickungen jahrzehntelang verdrängt und verschwiegen, so Friedmann, der nun auf einen Wandel hofft.
2: An diesem Wochenende beginnt es, das neue Bayreuth, die neue Ordnung des Aufarbeitens, des Ausgrabens, des Redens, des Sprechens über den Komponisten und die Familiengeschichte und der Missbrauch von Musik in aller Klarheit öffentlich zu machen. Dafür herzlichen Dank.
1: Bundeskulturstaatsminister Wolfram Weimer zeigte sich erfreut über Friedmanns Rede und versprach, den Neuanfang zu unterstützen.
3: Michel Friedmann hat den Finger in eine Wunde gelegt, die einfach da ist. Und es ist gut, dass über diese Wunde gesprochen wird. Er hat gesprochen von einer neuen Etappe, die beginnt. Ja, ich sehe das auch so. Und es ist gut, dass wir diese Etappe nun miteinander beginnen.
1: Bund und Freistaat Bayern wollen die Festspiele im kommenden Jahr mit jeweils 1 Million Euro mehr subventionieren, wie am Wochenende bekannt wurde. Der bayerische Kunstminister Markus Blume war wie viele wohl etwas überrascht, wie nachsichtig sich Friedmann mit Bayreuths Vergangenheit auseinandersetzte.
4: Und zwar durchaus abgewogen, ohne übertriebene Härte, deutlich machend, dass wir dringend, und zwar in der gesamten Bundesrepublik, genauso wie hier im Grünen Hügel in Bayreuth, eine Kultur des Verdrängens ersetzen müssen durch eine Kultur des Erinnerns. Und es war ehrlicherweise auch ein Mahnruf heute an unsere Demokratie, die nicht einfach nur entgegenzunehmen und sich entspannt zurückzulehnen, sondern es war ein Einfordern an uns alle, jeden Tag entschieden für diese demokratische Resilienz auch einzutreten.
1: Schon am Freitag hatte sich Katharina Wagner bei der Auftaktpressekonferenz selbstkritisch gezeigt.
5: Es gab sehr viele Fehler, die da im Vorfeld gemacht werden, wo wir auch die Verantwortung tragen. Und ich bin sehr dankbar, dass Herr Friedmann meine Entschuldigung angenommen hat und dass wir ihn hier im Festspielhaus begrüßen dürfen. Das ist mir eine große Ehre und es ist auch für mich eine ganz wichtige Angelegenheit, weil Herr Friedmann hat Wichtiges zu sagen.
1: Vergleichsweise unaufgeregt war übrigens auch die Eröffnungspremiere Wagners Frühwerk Rienzi über Aufstieg und Fall eines italienischen Volkstribunen. Dafür, dass es Hitlers Lieblingsoper gewesen sein soll, setzten die beiden ungarischen Regisseurinnen wenig Bayreuth-kritische Akzente. Allerdings hatte Richard Wagner als emsiger Hof Narr des titelgebenden Diktators einen Kurzauftritt.
0: Michel Friedmanns Rede bei den Bayreuther Festspielen zahmer als von manchen befürchtet. Guten Morgen, es ist jetzt 4 Minuten vor 6:30.

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1: Um genau 6:30, guten Morgen, mutmaßlicher CSD-Attentäter tot. Laut Polizei ist der Mann gestern Abend von Einsatzkräften erschossen worden. Nach der Tat gibt es Forderungen nach rechtlichen Konsequenzen. Es geht etwa um die Frage, weshalb der Mann auf freiem Fuß war, obwohl er den Behörden bekannt und auch schon verurteilt worden war. Weitere Personalentscheidungen bei der CDU. Steffen Bilger soll neuer Bundesverkehrsminister werden. Kanzler Merz will die Personalie am Mittag vorschlagen. Bilger ist CDU-Politiker, saß lange im Verkehrsausschuss und war Staatssekretär im Verkehrsministerium. Dutzende neue Welterbestätten. Aus Deutschland ist die Waldsiedlung Zehlendorf im Südwesten Berlins dazugekommen. Das wegen seiner sehr bunten Häuser auch als Papageiensiedlung bekannte Quartier wurde zwischen 1926 und 31 errichtet und gilt als herausragendes Beispiel des neuen Wohnens. Und wir gucken auf die Straßen. Aktuelles aus der SR-Verkehrsredaktion gibt es nicht. Ich wünsche einfach nur sehr gute Fahrt. Gucken wir mal aufs Wetter. Heute Morgen ein bisschen gemischt. Erst bekommen wir dichtere Wolken, im Laufe des Tages dann aber auch immer mehr Sonnenschein, besonders gegen Abend, also zum Feierabendbier, auf jeden Fall draußen sitzen. Es soll überwiegend trocken bleiben. Von den Temperaturen her wird es sehr angenehm. Bis zu 23 bis 26 Grad. Morgen noch sehr viel sonniger und es wird auch wieder heiß. Bis zu 32 Grad sind da schon wieder drin.
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1: Mit Olivia Paul. Ich wünsche Ihnen einen sehr schönen Start in diese neue Woche. Und das machen wir jetzt mit einem Mann, der in den 80ern und 90ern mit seiner Partnerin als Band Everything But The Girl Erfolge gefeiert hat. Aber nach 17 Jahren hatte Ben Watt keine Lust mehr auf Pop. Dann ging es eher Richtung Folk und Jazz. 2014 kam dann dieser Song heraus, Forget.

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0: ein Walzer hier bei SR Kultur für Ihren Montagmorgen. Jetzt ist es 20 Minuten vor sieben. Noch immer kämpfen die Einsatzkräfte in Südwestfrankreich gegen die Flammen. Während die Situation bei Biscarrosse so ganz langsam handelbar wird, ist der verheerende Brand nördlich des Beckens von Arcachon weiterhin außer Kontrolle. Das Feuer hat bisher eine Fläche von etwa 420 Quadratkilometern zerstört. In der Nacht auf Sonntag mussten zehntausende Menschen in Sicherheit gebracht werden. Und das Feuer ist nur noch etwa 15 Kilometer vom Großraum Bordeaux entfernt. Eine Evakuierung der Stadt steht aber laut Bürgermeister Thomas Cazenave nicht auf der Tagesordnung aktuell. Kai Rienecker und sein Team sind weiter für uns vor Ort, direkt in Bordeaux.
1: Ein starker Brandgeruch liegt über der gesamten Stadt Bordeaux und zieht durch alle Öffnungen in die Häuser ein. Die Behörden haben die Menschen aufgefordert, Aufenthalte im Außenbereich zu begrenzen. Die Feinstaubwerte sind über die zulässigen Schwellenwerte gestiegen. Charles aus Bordeaux ist mit seiner Frau Christelle am Ufer der Garonne unterwegs. Beide tragen zum ersten Mal seit der Corona-Epidemie wieder FFP2-Masken.
2: Voilà, on sortait, puis ça quand même, ça pique assez fort, le nez, les yeux, la gorge, donc on s'est dit que c'est mieux avec un masque.
1: Das sticht in der Nase, in den Augen, im Hals. Also dachten wir, es sei besser, mit Maske rauszugehen, sagt Charles. Er stammt aus Bordeaux und hat so ein Feuer noch nicht erlebt.
2: Non, on n'avait jamais vu ça, on s'attendait pas à quelque chose comme ça, du tout.
1: Mit so etwas haben wir nicht gerechnet. Noch sieht es in der historischen Altstadt von Bordeaux nach Normalität aus, aber die Stimmung ist angespannt. Viele Menschen sind besorgt und wissen nicht, was da in den nächsten Tagen noch auf sie zukommen wird. Lisa aus der Nähe von Stuttgart.
3: Es ist ein wenig eine mulmige Stimmung, die aber nicht so ganz greifbar ist, weil es halt keine offiziellen Durchsagen gibt oder Ansagen gibt, was man jetzt genau zu tun hat.
1: Mit ihrem Begleiter Gaston ist Lisa von einem Campingplatz am Cap Ferret evakuiert worden. Ihre Zelte sind noch vor Ort, aber nun wollen sie abreisen. Denn eine Entspannung der Lage ist nicht in Sicht. Im Gegenteil. Immer wieder wird die Frage gestellt, ob auch die Stadt Bordeaux irgendwann evakuiert werden muss. Bürgermeister Thomas Cazenave.
4: Il n'y a pas d'évacuation de la ville de Bordeaux.
1: Eine Evakuierung der Stadt Bordeaux ist nicht geplant. Es gab vorbeugende Evakuierungen in einigen Gemeinden der Metropolregion Bordeaux, um die Zivilbevölkerung zu schützen und zu vermeiden, dass bei einem Feuer in Panik evakuiert wird. Aber einige der Ausläufer des Feuers bei Bordeaux sind nur noch rund 15 Kilometer vom Stadtzentrum entfernt. Das Feuer ist noch nicht einmal ansatzweise unter Kontrolle. Feuerwehrvertreter sprechen von einem Kampf David gegen Goliath. Die Rettungskräfte haben es mit einer in Frankreich bislang nicht bekannten neuen Dimension der Waldbrände zu tun. Die zuständige Präfektin Sophie Broca. Das ist ein völlig unvorhersehbares Phänomen, das Feuergewitter auslöst, mit eigenen Winden. Und der Wind facht das Feuer dann wieder selbst an. Es entwickeln sich wahre Flammentornados, die für eine unkontrollierte Ausbreitung der Brände sorgen. Hunderte von Häusern sind schon komplett verbrannt, über 200.000 Menschen sind bereits evakuiert worden. Sie werden in Notunterkünften untergebracht oder auch bei Privatleuten. Hotels in Bordeaux haben bereits Insassen von evakuierten Altenheimen aufgenommen. Die französische Regierung will heute zu einer weiteren Krisensitzung unter der Leitung von Präsident Macron zusammenkommen. Die Wetterbedingungen sind im Moment eher ungünstig. Immer wieder gibt es kräftige Windböen. Und im Laufe der Woche werden in Bordeaux wieder Höchsttemperaturen bis 41 Grad erwartet.
0: Die Waldbrände in Südwestfrankreich weiter nicht unter Kontrolle. Da halten wir sie natürlich hier bei SR Kultur weiter auf dem Laufenden. Jetzt ist es gleich 7:15.

0: Sie machen auf jeden Fall wach. Die Rolling Stones sind das hier bei SR Kultur. Es ist jetzt 7:09. Ein Tag nach dem Anschlag auf den CSD in Berlin herrscht weiter Fassungslosigkeit. Der Attentäter wurde am Abend bei einem Polizeieinsatz erschossen. Der Anschlag ist auch das bestimmte Thema in den Tageszeitungen heute. Meine Kollegin Sarah Mahles ist jetzt bei mir und hat die Pressestimmen für uns. Guten Morgen, Sarah.
1: Guten Morgen.
0: Wie fallen denn die Reaktionen in den Kommentarspalten aus?
1: Ja, viele Zeitungen waren jetzt vor allem vor Hass und Pauschalisierung. Die FAZ aus Frankfurt schreibt zum Beispiel: Der Angriff vom Samstagabend im Zentrum Berlins war hinterhältig, feige und verachtenswert. Er traf nicht nur die unmittelbaren Opfer, die getötet oder verletzt wurden. Er traf, bald 10 Jahre nach dem in mancher Hinsicht ähnlichen Attentat auf den Weihnachtsmarkt auf dem Breitscheidplatz, die Stadt, das Land, seine offene Gesellschaft. Aber niemand sollte den verführerischen Behauptungen glauben, die auf der ganz rechten Seite des politischen Spektrums verbreitet werden. Dass es ein einfaches Mittel dagegen gäbe. Das, was propagiert wird, die erzwungene Remigration der muslimischen Einwanderer, ist jedenfalls nicht eines, mit dem unsere offene Gesellschaft gerettet würde. Im Gegenteil, die muss sich durch Zusammenstehen behaupten, im Zorn, in der Trauer, im Trotz. Und die Rhein-Neckar-Zeitung aus Heidelberg warnt davor, jetzt die Rhetorik der AfD zu übernehmen. Sie schreibt: Der Anschlag auf die Christopher Street Day Parade zahlt womöglich im September auf das Konto der AfD ein. Doch Wut ist nicht nur am Wahltag ein schlechter Ratgeber. Nirgendwohin hätte man den mutmaßlichen Täter ausweisen können. Das wissen auch die Rechtsextremisten, die pöbeln fordern, alle Moslems und wer weiß wen noch alles zu remigrieren. Der Staat lässt sich nur mit rechtsstaatlichen Mitteln verteidigen. Verfassungsschutz und Justiz sind an Regeln gebunden. Diese abzuschaffen oder auch zu durchlöchern, hieße Freiheit und Demokratie zu opfern. Werte, die wir doch andauernd verbal verteidigen. Die Solidarität gilt den Opfern, der Kampf den Tätern, so die Rhein-Neckar-Zeitung.
0: Es gibt viel Kritik an den mangelnden Sicherheitsvorkehrungen und daran, dass der Attentäter der Justiz ja bereits bekannt und als Gefährder eingestuft war. Wie wird das denn kommentiert?
1: Ja, die Rheinpfalz aus Koblenz zum Beispiel, die weist auf das teilweise Versagen des Staates hin. Sie resümiert: Terrorismus soll verunsichern, wütend machen, freie Gesellschaften ins Autoritäre treiben. Wenn selbst Großveranstaltungen nicht mehr als sicher empfunden werden, entsteht ein gefährlicher Eindruck, dass der Staat der Schutz verspricht, die Kontrolle verliert. Politik und Gesellschaft müssen sich etwa die Frage stellen, was nötig ist, damit Dschihadisten online nicht mehr nahezu ungestört willige Werkzeuge rekrutieren können. Nach dem CSD-Attentat wird sogar nach einem Mann gefahndet, der im Gefängnis sitzen würde, wäre die Haftstrafe nicht zur Bewährung ausgesetzt worden. An Erkenntnissen mangelte es diesmal also nicht. Absolute Sicherheit gibt es nicht, es darf aber nicht normal werden, dass bekannte Gefährder durchs Raster fallen. Sonst schrumpft das Vertrauen in Institutionen weiter. Genau darauf setzen Extremisten. Und die Badische Zeitung mahnt, dass man es sich mit Schuldschreibungen jetzt nicht so einfach machen sollte. Der Ruf nach Aufklärung dieser Bluttat ist eine Selbstverständlichkeit. Dabei darf es aber nicht bleiben. Der mutmaßliche Täter ist in Deutschland geboren, hat libanesische Wurzeln und wird dem islamistischen Lager zugerechnet. Die Lage ist also komplexer, als dass man meinen könnte, hier sei nur jemand nicht rechtzeitig abgeschoben worden. Diese Komplexität darf nicht zu Untätigkeit führen. Das gilt gerade für Berlin, wo die Behörden teils kapitulieren vor Silvesterkrawallen, Clanstrukturen, antisemitischen Übergriffen und islamistischen Parallelwelten.
0: Dankeschön, Sarah Mahles. Soweit ein kleiner Eindruck über die Stimmen in der Presse für diesen Montagmorgen. Jetzt ist es 7:05. 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
1: Verdächtigen Attentäters vom Christopher Street Day in Berlin geht Bundesinnenminister Dobrindt von keiner weiteren Gefahr aus. Das sagte der CSU-Politiker im ARD-Brennpunkt. Bei dem mutmaßlichen Täter handelte es sich demnach um einen polizeibekannten Islamisten. Er wurde gestern Abend bei einem Polizeieinsatz im Bezirk Spandau erschossen. Aus Berlin Tim Korge.
2: Abgelaufen ist das laut der Berliner Polizei so. Der geflüchtete 21-jährige Abdul B. wurde in der Kleingartenkolonie in Berlin-Spandau von der Polizei aufgespürt. Als er mit einer Stichwaffe auf die Spezialeinsatzkräfte zugegangen ist, haben diese ihn mit einem Schuss gestoppt. Daraufhin ist der mutmaßliche CSD-Attentäter gestorben. Nach dem Mann war unter Hochdruck gefahndet worden. Jetzt übernimmt eine Mordkommission die Ermittlungen rund um den Tod des mutmaßlichen Attentäters. Alle weiteren Ermittlungen in dem Fall übernimmt die Bundesanwaltschaft.
1: Die Tat hat eine Diskussion über politische Konsequenzen angestoßen. Der CDU-Sicherheitspolitiker Henrich Mann sagte dem Handelsblatt, die Freiheitsrechte gerichtsbekannter Gefährder und Islamisten dürften spätestens dann nicht überhöht werden, wenn Menschenleben gefährdet seien. Der grünen Innenexperte von Notz sprach sich dafür aus, Sicherheitsbehörden mehr Befugnisse einzuräumen. Bundesinnenminister Dobrindt erklärte, dass auch Versäumnisse der Behörden aufgearbeitet werden sollen. Der mutmaßliche Attentäter hatte im Mai eine Jugendstrafe auf Bewährung erhalten, obwohl er als Gefährder bekannt war. Nach einer tagelangen Hängepartie um den Posten des Bundesverkehrsministers ist jetzt eine Lösung gefunden. Das Amt soll nach Angaben eines Regierungssprechers Steffen Bilger übernehmen. Der 47-jährige CDU-Politiker aus Baden-Württemberg folgt damit auf Patrick Schnieder, der um seine Entlassung gebeten hatte. Bilger ist bisher parlamentarischer Geschäftsführer der Unionsfraktion. Zuvor hatte der ursprünglich vorgesehene Nachfolger seine Zusage kurzfristig zurückgezogen. Das hatte auch innerhalb der CDU Kritik an Bundeskanzler Merz ausgelöst. Der ukrainische Präsident Selenskyj wird heute in Großbritannien erwartet. Er ist der erste ausländische Staatsgast des neuen britischen Premier Burnham. Beide wollen nach Angaben des britischen Regierungssitzes einen Marinestützpunkt besuchen und sich über die Ausbildung ukrainischer Soldaten informieren. Zuletzt hatten rund 200 Soldaten und Seeleute in Großbritannien an Übungen zur Sicherheit auf See und zur Minenabwehr teilgenommen. Nach dem Waldbrand in Nonnweiler soll die betroffene Fläche als Versuchsraum genutzt werden. Der Saarforst will auf dem Areal zwischen Primstal und Kastel beobachten, wie sich die Natur ohne menschliches Eingreifen erholt. Dadurch erhofft sich die Behörde Erkenntnisse für den Umgang mit Waldbränden. Wegen der anhaltenden Trockenheit rechnet der Saarforst weiter mit einer hohen Brandgefahr. Das Feuer bei Nonnweiler breitete sich ab Donnerstag auf eine Fläche von fast 5 Hektar aus. Bis zu 350 Helfer waren im Einsatz. Beim Multisport-Event Finals in Niedersachsen hat es gestern am letzten Tag mehrere Medaillen für Sportler aus dem Saarland gegeben. Erfolgreich waren die Athletinnen und Athleten zum Beispiel beim Triathlon. SR-Info-Reporter Uli Haug.
3: Es war ein sehr schnelles Rennen am Steinhuder Meer in Niedersachsen bei schwierigen Wetterverhältnissen mit Regen. Am Ende gewinnt der Bonner

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1: Wir haben nichts aus der Verkehrsredaktion. Alles ruhig auf den Straßen. Gucken wir gleich mal auf das Wetter. Das ist nämlich ziemlich gemischt heute Morgen. Es halten sich erstmal viele dichte Wolken. Im Laufe des Tages kommt aber immer weiter die Sonne raus. Es soll trocken bleiben und viel Sonnenschein gibt's vor allem heute Abend. Von den Temperaturen wird es sehr angenehm, 23 bis 27 Grad heute. Morgen sehr viel sonniger, da geht wieder eine neue Hitzewelle los. Und da gehen dann auch die Temperaturen nach oben, 27 bis 32 Grad. Klar gehen die nach oben bei der Hitzewelle, oh, schon wieder drin.
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1: An diesem Montag für Sie dabei, Olivia Paul. Und wir fangen mit cooler Musik an. Manchmal fühlt sich das Leben so an, als würde einem der Boden unter den Füßen weggezogen. Und genau dieses Gefühl erzählen die Waves mit Falling, aber auf eine sehr schöne Art und Weise. Also nicht düster, sondern irgendwie eher berührend.

0: plätschert sehr schön hinein in diesen Montagmorgen. Das ist Tal Aditi mit Lonely hier bei SR Kultur. Wir suchen in diesem Sommer nach einer guten Verschwendung. Zum Beispiel Lächeln an Fremde. Kann man gerne mal verschwenden. Oder auf dem Rücken im Gras liegen und Zeit verschwenden, in den Sternenhimmel zu gucken. Zu verschwenden gibt es ganz vieles und meine SR-Kulturkollegin Dagmar Scholle hat da nochmal was ganz anderes auf Lager.
1: Im Sommer verschwende ich besonders gerne Gedanken. Einer davon lautet, Gedanken kann man gar nicht verschwenden. Ploppt einfach so auf, während die Hände in dichtes Rot greifen. Himbeeren, überall. Zugreifen also, sammeln. Im Kopf reihen sich schon Marmeladengläser auf, die Hände pflücken fröhlich vor sich hin. Gedanken verloren, so nennt man das wohl, dieses vor sich hin wursteln. Die Hände machen lassen. Und in diese Kopfruhe hinein strömen die Gedanken, wie Luftblasen in einem Teich, herrlich unsortiert, absurd, vergnüglich. Okay, irgendwann sind die Körbe voll und die Finger rot mit reichlich Stacheln. Später dann, die Marmelade steht fertig eingemacht im Keller, kommt der Liegestuhl. Bester Platz für den vergnüglichen Gedankenstrom, sagen Sie? Nein, finde ich nicht. Ja, der Kopf macht großes Kino im Liegestuhl, das stimmt. Zaubert einen ganzen Mahlstrom an Gedanken hervor, auf denen dann ewig rumgekaut wird. Ermüdend, langweilig. Besser wieder in die Himbeeren hocken, denke ich. Oder den Zaun streichen, aus alten Paletten ein Hochbeet bauen. Sowas in der Art. Die Hände machen lassen und bislang nie gedachte Gedanken verschwenden, bis die Schwarte kracht. Herrlich.
0: Dagmar Scholle verschwendet Gedanken in unserer kleinen Sommerserie hier auf SR Kultur um 13 nach 7.

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0: Genau 20 nach 7, hier ist SR Kultur am Montagmorgen, am Montag nach dem Anschlag auf ein Fest für Vielfalt am Wochenende. Der Christopher Street Day in Berlin, der endete in tödlicher Gewalt. Es starb eine Frau, 29 Menschen wurden verletzt und der gesuchte Tatverdächtige aus der islamistischen Szene ist bei dem Polizeieinsatz dann erschossen worden. Warum geraten ausgerechnet queere Menschen und ihr Fest ins Visier von Islamisten? Und wie lässt sich diese Menschenfeindlichkeit klar benennen, ohne Muslime pauschal verantwortlich zu machen? Darüber spreche ich jetzt heute Morgen mit Roland Röder. Er ist Geschäftsführer der Aktion Dritte Welt Saar und arbeitet in deren Kompetenzzentrum Islamismus, das sich mit islamistisch begründeten Menschenrechtsverletzungen beschäftigt. Guten Morgen, Herr Röder.
1: Guten Morgen.
0: Warum sind denn gerade queere Menschen Zielscheibe von islamistischem Hass?
1: Es sind insgesamt liberale Werte im Westen, die hier Zielscheibe von Hass sind. Und es ist leider so, dass auch im sogenannten normalen Islam es eine sehr weit verbreitete oder auch tief verankerte Homophobie gibt. Mhm. Und ich gehe sogar so weit und sage, dass generell Festlichkeiten in Deutschland hochgradig gefährdet sind. Natürlich auch Festlichkeiten von queeren Menschen. Aber man muss ja auch sehen, es gibt hier, wenn man so will, ein politisches Projekt von Islamisten, aber auch vom normalen Islam. Nämlich das sind Attacken gegen die westliche Welt, das ist, oder gegen liberale westliche Werte. Attacken gegen Christen, Attacken gegen Juden und Israel, generell gegen jegliche Form von Säkularität. Und da findet man auch, wenn man sich den autoritären Charakter dieser Attacken anschaut, da findet man auch ganz, ganz viele Gemeinsamkeiten mit dem AfD-Spektrum hier in Deutschland.
0: Jetzt kann man natürlich nicht alle muslimischen Menschen über einen Kamm scheren. Kritik am Islam wird ja auch schnell als antimuslimischer Rassismus abgewehrt. Sehen Sie das auch so?
1: Nein, ich finde, dass jede Religion, jede Denkvorstellung muss es aushalten, dass sie kritisiert wird. Schauen Sie mal, wir haben ja auch eine massive Kritik am Christentum in Deutschland, in Europa generell oder auch weltweit. Und trotzdem spricht niemand von antichristlichem Rassismus. Und wie gesagt, ich bin der Auffassung, eine Religion muss es aushalten, wenn sie hinterfragt wird, wenn sie kritisiert wird. Ich fokussiere mal auf eine Aussage von einer Frauenrechtlerin und Ärztin, nämlich auf Taslima Nasrin aus Bangladesch, die aus einem muslimischen Kontext kommt. Sie sagt sehr klar, Zitat, es gibt viele moderate Muslime, aber der Islam selbst ist nicht moderat. Und das ist der Balanceakt, den wir durchhalten oder den wir führen müssen, um nicht pauschal die Muslime unter Tatverdacht zu stellen, aber auch um nicht pauschal hinzugehen und zu sagen, ach, der Islam ist ja eigentlich friedlich. Das ist der leider nicht. Islam und Islamismus sind, wenn man es weltweit betrachtet, einer der Hauptfluchtgründe übrigens auch für Muslime. Also es werden innerhalb des Islam ja insbesondere auch liberale Muslime brutal attackiert, bis hin zur Tötung.
0: Was müsste sich Ihrer Meinung jetzt hier bei uns ändern? Und wer steht denn in Ihrer Ansicht besonders in der Verantwortung? Also Staat, Gesellschaft oder religiöse Verbände?
1: Es müsste sich an ganz vielen Stellen ganz viel ändern. In der Verantwortung stehen wir alle, Staat, Parteien, Zivilgesellschaft, religiöse Verbände. Wir müssen alle raus aus unserer geliebten Komfortzone. Wir haben es hier mit einem politischen Problem zu tun, mit dem Anschlag in Berlin als Beispiel. Es gab ja viele Anschläge vorher auf Charlie Hebdo, die in Paris im Januar 2015. Es gab die U-Bahn-Anschläge in Brüssel, in London und. Es gab vor 10 Jahren den Anschlag auf den Weihnachtsmarkt. Wir müssen aufhören, uns weiter in einer, ja, wenn man so will, falschen Toleranz zu suhlen. Unter dem sogenannten normalen Islam in Deutschland werden Zehntausende von Frauen und das Kopftuch gezwungen. Und das passiert, während wir beide hier darüber reden, über diesen Anschlag reden, werden Tausende von Frauen und das Kopftuch gezwungen. Also diese falsche Toleranz müssen wir ablegen. Zweitens, es gibt innerhalb der großen arabischen Community durchaus auch eine große Gruppe, die so gut wie nicht islamistisch ist, die überwiegend nicht alle, aber doch mehrheitlich nicht antisemitisch ist, das sind Kurden und Kurdinnen. Also muss ich, wenn ich Islamismus bekämpfen will und das ernst meine, wenn ich Antisemitismus bekämpfen will, muss ich die Zusammenarbeit mit Kurden und Kurdinnen suchen und beispielsweise das PKK-Verbot aus der Zeit des Kalten Krieges ad acta legen hier in Deutschland. Oder auch, wir müssen lernen, die Situation in Israel anders zu bewerten. Israel führt aktuell einen Vier-Fronten-Krieg gegen Islamisten, gegen die Hamas, gegen Hisbollah, gegen Houthi-Rebellen, sogenannte Houthi-Rebellen, gegen den Iran. Da müssen wir lernen, dass Israel im Prinzip auch ein Stück weit die Kohlen für uns hier aus dem Feuer holt.
0: Also Sie meinen...
1: Und ich finde ganz konkret, lassen Sie mich das noch zum Ende sagen, es gibt ja hier in Deutschland ganz oft den Islamunterricht in Bundesländern, auch im Saarland. Und der wird überwiegend mit sehr konservativen Islamverbänden durchgeführt. Ich finde, hier gehört ein Moratorium hin, dass wir den mal aussetzen und in Ruhe darüber nachdenken, ob es Sinn macht, mit ultrakonservativen Islamverbänden Islamunterricht zu gestalten.
0: Viel zu tun Ihrer Meinung nach. Vielen Dank, Herr Röder vom Kompetenzzentrum Islamismus zum Anschlag auf den CSD und den Auswirkungen.

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1: Um kurz vor 7:30 guten Morgen. Ermittlungen nach dem CSD-Attentat. Der geflüchtete Abdul B. wurde gestern von der Polizei gestellt und von Einsatzkräften erschossen. Der 21-Jährige war laut Bundesinnenministerium ein polizeibekannter Islamist. Und die Bundesanwaltschaft hat die Ermittlungen übernommen. Debatte über Konsequenzen. Es geht darum, ob es Versäumnisse der Behörden gegeben hat. Der mutmaßliche Täter, der hatte im Mai eine Jugendstrafe auf Bewährung erhalten, obwohl er als Gefährder bekannt war. Die Bayreuther Festspiele haben begonnen. Anders als üblich gab es zur Eröffnung am Samstagabend im Jubiläumsjahr keine Inszenierung einer Wagner-Oper, sondern eine Aufführung von Beethovens 9. Sinfonie. Das Werk spielte nach Angaben der Stadt Bayreuth im Leben Richard Wagners eine ganz besondere Rolle. Daher fiel die Wahl darauf. Und wir gucken auf den Verkehr. Da hat sich was getan. Guten Morgen. Vorsicht im Landkreis Neunkirchen. In Neunkirchen im Kreisverkehr Plechtersdohle in beiden Richtungen Gefahr durch Enten auf der Fahrbahn. Hier bitte vorsichtig fahren, damit den Enten nichts passiert. Und wir gucken aufs Wetter. Das wird eigentlich ganz nett. Ein bisschen gemischt heute. Dichte Wolken halten sich. Im Laufe des Tages kommt die Sonne aber immer weiter durch. Zu Abend ist die dann ganz da. Da wird's richtig schön. Es soll trocken bleiben heute. Und die Spitzenwerte liegen zwischen 23 und 27 Grad. Morgen wird es sehr viel sonniger. Dann gehen die Temperaturen auch weiter nach oben. Bis zu 32 Grad sind dann schon wieder drin.
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1: Mit Olivia Paul. Ich freue mich, Sie durch diesen Morgen zu begleiten. Heute meine erste Sendung. Und sie ist ganz schön aufgeregt, aber Sie sind ja bei mir.

0: Es ist 8:09. Hier ist SR Kultur. Gestern ging das Radsport-Event schlechthin zu Ende. Gut 3300 Kilometer steile Alpenpässe. Es gab rasante Abfahrten. Und das alles in nur 3 Wochen. Die Tour de France, die ging in Paris zu Ende. Für die Fahrer endete damit eine der härtesten Belastungen, die der menschliche Körper im Spitzensport aushalten muss. Aber mit der Fahrt über die Ziellinie, da sind die Strapazen nicht plötzlich vorbei. Christina Sartori aus der ARD-Wissenschaftsredaktion erklärt uns, was die Tour mit dem Körper der Fahrer gemacht hat.
1: Die sind körperlich völlig erschöpft. Die Energiespeicher sind praktisch leer, die Muskeln stark überlastet und beschädigt. Das Herz muss sich erholen und auch das Immunsystem und die Hormonausschüttung sind gestresst. Zum Beispiel der Testosteronspiegel ist geringer als normalerweise. Und gleichzeitig haben Fahrer dann deutlich mehr Cortisol als üblich im Blut. Und das gilt als typisches Anzeichen für Stress.
0: Also mit Beine hochlegen und ein paar Tage ausschlafen ist es dann offenbar nicht getan. Man muss sich vorstellen, während der Tour fährt der Körper über Wochen im absoluten Ausnahmezustand. Und Muskeln, Energiespeicher, Immunsystem allgemein müssen sich davon erstmal wieder erholen. Und es dauert doch ganz schön lange, bis so ein Radprofi körperlich wieder fit ist.
1: Mindestens 2 bis 4 Wochen, sagen Sportmediziner. Und da reicht es dann nicht aus, extra viel zu schlafen. Der Körper benötigt dann auch Kohlenhydrate, Proteine, Elektrolyte und auch Flüssigkeit, um Muskeln zu reparieren und um die Energiespeicher aufzufüllen.
0: Und dann ist da auch noch der Kopf. 3 Wochen lang dreht sich ja alles nur um den nächsten Start, die nächste Etappe, das nächste Ziel. Jeder Tagesablauf ist komplett durchgetaktet. Und wenn all das von einem Moment auf den anderen wegfällt, dann kann auf die Erleichterung auch erstmal ein ziemliches Loch folgen.
1: Manche sind euphorisch. Vor allem die, die gewonnen haben oder ihre eigenen Erwartungen erfüllt haben. Die anderen, die können schon mal in ein Loch fallen und nicht mal die Energie aufbringen, sich um den neuen Alltag zu kümmern. Da hilft es, wenn schon vorher vieles organisiert wurde. Also du bist in den ersten Tagen hier, schläfst dort, verbringst vielleicht erstmal ein paar ruhige Tage mit der Familie oder Freunden. Das klingt alles so simpel, aber direkt nach der Tour sind viele Sportler einfach zu erschöpft, um so etwas zu organisieren.
0: Das ist ganz schön spannend, was die Tour de France mit den Fahrern macht. Infos von Christina Sartori aus der ARD-Wissenschaftsredaktion.

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0: Und damit ist es gleich 7:50. Guten Morgen mit SR Kultur. Das Bassin d'Arcachon mit seinen Atlantikstränden, mit den Campingplätzen. Es ist eine der beliebtesten französischen Ferienregionen, auch für viele Saarländerinnen und Saarländer. Und die Bilder, die uns von dort seit Tagen erreichen, sind wirklich apokalyptisch. Einsatzkräfte kämpfen gegen einen riesigen Waldbrand bzw. mehrere Brände. Rund 42.000 Hektar sind inzwischen verbrannt. Etwa 220.000 Menschen mussten allein im Departement Gironde ihre Häuser oder Ferienunterkünfte verlassen. Die Behörden raten Touristen inzwischen ausdrücklich davon ab, in die Region zu reisen. Wie die Lage ist heute Morgen, darüber spreche ich jetzt mit unserem Korrespondenten vor Ort, Kai Rienecker in Bordeaux. Schönen guten Morgen.
1: Ja, guten Morgen nach Saarbrücken.
0: Breitet sich das Feuer denn noch weiter aus oder ist es inzwischen gelungen, die entscheidenden Fronten ein bisschen aufzuhalten?
1: Sagen wir mal so, von der Präfektur heißt es heute Morgen, es gab keine besonderen Entwicklungen rund um das Feuer. Es war insgesamt stabil. Das heißt, es brennt natürlich weiter unkontrolliert, aber es hat sich zum Beispiel nicht wesentlich weiter Richtung Großraum Bordeaux bewegt. Das war ja immer die große Gefahr, dass hier dann eventuell weitere Evakuierungen stattfinden müssten. So war es ja in der Nacht davor, dass es auf einmal so einen Sprung machte und dann so innerhalb von wenigen Stunden 55.000 Menschen evakuiert worden. Also da gibt es eine kleine Atempause jetzt im Moment. Auch in der Stadt hat der Brandgeruch abgenommen, weil es hier ein bisschen geregnet hat.
0: Von wegen Sprung von den Einsatzkräften hört man ja immer wieder, es sei ein Feuer, dessen Richtung kaum vorhersehbar sei. Warum ist das denn so unberechenbar?
1: Ja, das entwickelt seine Eigendynamik, wenn man es mal kurz sagen will. Und etwas umfassender gesagt ist es im Grunde so, da entstehen so gewaltige Temperaturen drin. Das ist auch gerade in der Kombination manchmal mit Gewittern, die es hier zwischendurch auch gab, so Feuergewitter gibt, wie sie das hier nennen. Da entstehen Feuertornados, die dann auch die ganzen Partikel, die am Boden sind, die brennenden, weit in die Luft hochschleudern. Und so kann es eben sein, dass das Feuer praktisch über die Feuerwehr Kräfte rüberspringt, die da versuchen, irgendwelche Verteidigungslinien zu halten. Und dann brennt es auf einmal wieder an einer anderen Stelle und dann müssen die wieder ihre Fronten aufgeben und sich wieder komplett neu sortieren.
0: Unfassbar. Das heißt ja, es sei eines der flächenmäßig größten Feuer in Frankreich seit dem Zweiten Weltkrieg. Wie gesagt, über 220.000 Menschen wurden bislang evakuiert. Funktionieren diese Evakuierungen und die Unterbringung so vieler Menschen denn?
1: Ja, im Moment scheint das ganz gut zu funktionieren. Es gibt hier im Norden von Bordeaux eine große Messehalle, bei der bis zu 10.000 Menschen untergebracht werden können. Das sind dann vor allen Dingen die, die nicht bei Verwandten oder Freunden unterkommen können. Es haben hier ja auch viele Privatleute sich gemeldet und gesagt, ihr könnt zu uns kommen. Es gibt hier insgesamt eine Riesenwelle der Solidarität unter den Menschen, auch bei den Rettungskräften übrigens. Die Bauern gehen mit an die Front. Alle, die können, bringen Wasser hin oder ihre Zisternen. Also alle kämpfen und versuchen, das irgendwie einzudämmen, dieses Feuer. Aber in der Stadt Bordeaux muss man sich das so vorstellen, dass das Leben hier im Moment noch relativ normal ist.
0: Dann bleiben Sie sicher. Vielen Dank nach Bordeaux, Kai Rienecker, zu den verheerenden Waldbränden in Frankreich.

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1: 8 Uhr. Nach dem Attentat auf den CSD mit einer Toten und 29 Verletzten werden Rufe nach Konsequenzen laut. Anlass ist, dass der 21-jährige Tatverdächtige erst im Mai wegen der Vorbereitung einer terroristischen Straftat zu einer Jugendstrafe von 1 Jahr und 10 Monaten auf Bewährung verurteilt wurde. Schon seit November 2025 war er als Gefährder eingestuft und trotzdem auf freiem Fuß. Im ARD-Morgenmagazin sprach sich die Berliner Justizsenatorin Felor Badenbach dafür aus, das Jugendstrafrecht zu prüfen.
2: Nach diesem Anschlag ziehe ich die Konsequenz, dass genau in solchen Fällen in der Tat die Täter härter zu bestrafen sind. Wir hatten vergleichbare Fälle und härter zu bestrafen wären sie, wenn man das Erwachsenenstrafrecht anwenden würde. Das ist eine Forderung, die wir seit Jahren stellen. Also insofern, solche Täter müssen konsequent und entschlossen zur Verantwortung gezogen werden. Das bekomme ich nur dann hin, wenn ich das Erwachsenenstrafrecht auch anwende.
1: Der mutmaßliche Attentäter des Berliner CSD wurde gestern Abend bei einem Polizeieinsatz in einer Kleingartenanlage im Bezirk Spandau erschossen. Er soll zuvor mit einer Stichwaffe auf die Einsatzkräfte zugelaufen sein. In Frankreich und Spanien breiten sich die verheerenden Waldbrände weiter aus. Der Bürgermeister von Bordeaux sagte, die Flammen seien nur noch 15 Kilometer von der Millionenstadt entfernt. 250.000 Menschen mussten bereits ihre Häuser verlassen. Auch in Spanien wurden die Menschen in mehreren Provinzen aufgefordert, sich in Sicherheit zu bringen. In Deutschland dringt Bundesumweltminister Schneider darauf, den Klimaschutz voranzubringen. Der SPD-Politiker sagte, der Klimawandel verschärfe Hitze, Dürre und Waldbrände. Deshalb dürfe der Ausbau erneuerbarer Energien und anderer Maßnahmen nicht gebremst werden. Dem US-Verteidigungsministerium wird vorgeworfen, die offizielle Opferbilanz zum Iran-Krieg nachträglich geschönt zu haben. Wie die Nachrichtenagentur AP berichtet, wurden 4 US-Soldaten, die zuletzt getötet worden waren, aus der bisherigen Statistik entfernt. Stattdessen seien sie einer neuen Kategorie für Auslandseinsätze zugeordnet worden. Dort tauchen dem Bericht zufolge auch zahlreiche verletzte US-Soldaten auf. Das Pentagon wies die Vorwürfe zurück, Opferzahlen verschleiert zu haben. Ein Sprecher nannte zur Begründung eine technische Umstellung. Die italienische Stadt Venedig hat in diesem Jahr mit ihrer Eintrittsgebühr für Tagestouristen schon über 5 Millionen Euro eingenommen. Das ist so viel wie noch nie. Rund 650.000 Touristen zahlten nach Angaben der Stadt meistens 10 Euro. Bei früher Buchung waren es 5 Euro Eintritt. Eigentlich war die Gebühr nur als Test gedacht. Doch wegen des großen Besucherandrangs in der Lagunenstadt soll die Abgabe auch weiter erhoben werden. Auf der Halde Rheden im Landkreis Neunkirchen ist gestern Abend die diesjährige SR3 Sommeralm zu Ende gegangen. Seit Mittwoch kamen rund 16.000 Besucher. Auf dem Programm stand unter anderem Live-Musik mit Frontman und der Hermes House Band. SR-Inforeporter Marcel Lützbinder.
3: Den Abschluss bildete der Familientag mit dem großen Kinderfest. Die Kika-Stars luden zum Tanzalarm, es gab Quiz mit dem Tigerentenclub und eine Spielemeile. Begeisterung gleichermaßen bei Publikum und Veranstalter. Christian Rau, Leiter der Tourismus- und Kulturzentrale, meinte, diese Alm habe fast schon etwas Magisches gehabt. Wetter, Stimmung, Publikum und Bands, alles habe gepasst. So sei die Entscheidung nicht schwer gefallen, die nächste Alm anzugehen. Im Sommer 2027 kehrt die SR3 Sommeralm zurück auf die ehemalige Bergehalde in Rheden.
1: Tadej Pogacar hat zum 5. Mal die Tour de France gewonnen. Der Slowene fuhr gestern Abend auf dem Champs-Élysées in Paris im gelben Trikot als Gesamtsieger über den Zielstrich. Die Schlussetappe beim größten Radrennen der Welt gewann der Niederländer Mathieu van der Poel im Zielsprint. Bester Deutscher im Gesamtklassement wurde Felix Engelhardt auf Platz 70. Das waren die Nachrichten mit Magnus Neuschwander. 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

Ich hoffe, der Start in die neue Woche ist gut geglückt. Wir hatten ja heute nach den vielen Orten einen kleinen Durchschnaufer mit etwas Regen. Die Temperaturen aktuell noch richtig angenehm. Schön, dass Sie mit uns in den Tag starten. Ich bin Olivia Paul.

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0: 11 nach 8, hier ist SR Kultur am Montagmorgen. Das waren natürlich schreckliche Nachrichten am Wochenende. Nach dem Anschlag auf den Christopher Street Day in Berlin sind viele Fragen offen natürlich. Eine davon, wie kann es denn sein, dass es immer wieder Täter schaffen, durch Absperrungen zu kommen, also zu umfahren? Auf Weihnachtsmärkten, Karnevalsumzügen hatten wir schon, auf Demos. Darüber spreche ich jetzt mit Sabine Funk. Sie ist Expertin für Veranstaltungssicherheit. Frau Funk, wieder wurde ein Fahrzeug für einen Anschlag genutzt. Wie kann man das aus Ihrer Sicht als Sicherheitsexpertin in den Griff kriegen? Oder ist das überhaupt möglich?
1: Um ehrlich zu sein, nein. Man kann natürlich bestimmte Maßnahmen implementieren, um bestimmte Arten von Angriffen entweder zu verhindern oder es zumindest schwerer zu machen für die Täter. Zufahrtsschutz ist ja gerade so in aller Munde. Das heißt, Maßnahmen, die verhindern, dass unberechtigte Fahrzeuge von außen auf die Fläche auffahren. Das sind die klassischen Zufahrtsschutzelemente, die man ja inzwischen auch bei vielen Veranstaltungen zu sehen bekommt. Das Aufstellen dieser Elemente verhindert aber nicht, dass Menschen grundsätzlich zu Schaden kommen können, weil es natürlich viele andere Möglichkeiten gibt, mit einem Fahrzeug Schaden anzurichten, mit einem Messer Schaden anzurichten. Das heißt, wir werden uns meiner Meinung nach damit abfinden müssen, dass wir immer nur bestimmte Aspekte adressieren können. Diese Aspekte können wir auch ganz gut adressieren, aber es bleiben realistischerweise wirklich viele Lücken übrig. Und wenn es eben nicht die Lücken sind, die sich durch die Tat selbst ergeben, also durch das Tatmittel zum Beispiel, dann ist es die Räumlichkeit. Wir schützen einen bestimmten Raum, aber sobald die Menschen den Raum verlassen, stehen sie auf einmal auf einer ungeschützten öffentlichen Fläche.
0: Heißt das denn, man muss, wenn man in der Öffentlichkeit auf dem Weihnachtsmarkt oder eben auch Demos oder einer CSD-Parade unterwegs ist, mit dem Risiko leben, ganz platt gesagt?
1: Ja, genauso wie man das im Alltag tatsächlich auch muss. Also man kann sich sicherlich oder man sollte sich sicherlich darauf verlassen können, dass der Veranstalter, die Veranstalterin alles in ihren Möglichkeiten getan hat, um die Menschen auf der Veranstaltung zu schützen. Man lädt sie ja ein und deswegen muss man natürlich auch Vorkehrungen treffen, um sie gegen erwartbare Angriffe zum Beispiel zu schützen. Und es ist jetzt zum Beispiel ja so, dass eben tatsächlich der Angriff mit einem von außen zufahrenden Fahrzeug, das haben wir jetzt mehrfach gesehen, da würde man jetzt einfach erwarten und sagen, okay, als Veranstalter musst du schon deine Besucher davor auch schützen. Also das muss man schon erwarten können. Aber alles andere, ich sag mal, wenn da jemand mit einem Messer rumläuft, wir haben es ja letztes Jahr in Solingen gesehen, da macht man als Veranstalter natürlich auch einfach auch präventiv wenig gegen.
0: Gibt es dann irgendetwas, das man selber als Teilnehmer tun kann?
1: Also das, was wir den Leuten immer versuchen, mit auf den Weg zu geben, sind insbesondere zwei Sachen. Das eine ist, sich ein bisschen Ortskunde zu verschaffen. Das heißt, sich immer im Vorfeld mal vielleicht einen Plan des Weihnachtsmarktes, nehme ich mal als Beispiel, anzugucken, damit man auch, wenn man da ist, immer so ein bisschen Gefühl dafür hat, wo bin ich eigentlich gerade? Wo bin ich gerade? Wo kann ich vielleicht diesen Ort auch verlassen? Wo ist der nächste Weg raus? Und was wir gerade im Hinblick auf das Thema der Anschläge den Leuten raten, sind tatsächlich, auch wenn das jetzt ein bisschen krass klingt, ist ein Erster-Hilfe-Kurs. Weil wir natürlich ehrlicherweise sehen, dass es ganz viele Dinge gibt, die wir nicht verhindern können. Wir sehen aber, was dann nötig ist. Und da kann ich immer sagen, okay, du möchtest dich gerne vorbereiten, du möchtest dich gerne sicherer fühlen. Sieh zu, dass deine Erste-Hilfe-Kenntnisse aufgefrischt sind.
0: Was eigentlich echt ein ziemlich guter Tipp ist, muss ich sagen.
1: Absolut. Wir sehen das, wenn ich das noch ergänzen darf, wir sehen das auch in den ganzen Dokumentationen über Bataclan und Paris und wie auch immer. Wir sehen ja diese Menschen, die Erste Hilfe leisten müssen, weil einfach noch niemand da ist, der ihnen sonst helfen kann. Und ich finde auch das Gefühl zu wissen, ich kann helfen und wenn irgendwas passiert, bin ich eben nicht ganz hilflos. Finde ich schon auch gut. Also deswegen ist das immer nur mein bester Tipp, weil wir einfach bestimmte Dinge nicht verhindern können.
0: Sicherheit auf Veranstaltungen, was möglich ist und was nicht. Eine Einschätzung von Expertin Sabine Funk.

Ein Menuett von Franz Schubert für Ihren Montagmorgen hier bei SR Kultur. Und jetzt gibt's einen Klassiker von den Beatles aus dem Jahr 64. Things We Said Today.

0: Zwischenruf von Christoph Kohl, Katholische Kirche.
1: Das kann ja noch heiter werden, dachte ich, als ein Mann mit Alkoholfahne sich direkt neben mich setzte. Ich hatte mich im Bahnhof auf eine Bank gesetzt und war am Zeitung lesen, weil ich noch 20 Minuten bis zur Abfahrt des Zugs hatte. Mein Nachbar hat mich gleich angesprochen. In gebrochenem Deutsch stieß er nur einzelne Wortgruppen hervor. Alles falsch gemacht. Schmerz. Frau Gefängnis. Tochter gestorben. Im Park. Ich habe meine Zeitung weggelegt und mich ganz meinem Nachbarn zugewandt. Er braucht jetzt wohl einen, der ihm zuhört. Sie sind traurig, sagte ich. Das Leben ist nicht schön für Sie. Ich haute ihm in die Augen und sah darin seine Not. Da leuchteten die leeren Augen kurz auf und er sagte, ich bin Robert. Und ich antwortete, ich bin Christoph. Ich bin Pfarrer, Priester. Ich werde für dich beten. Wieder leuchteten seine Augen kurz auf und er antwortete, für Frau und Tochter, nicht für mich. Ich werde für deine Frau und die Tochter beten, aber auch für dich. Daraufhin kam eine ungläubige Frage zurück. Gott, mein Freund? Und ich versuchte, ihm in einfachen Worten eine Antwort zu geben. Dann musste ich ihm sagen, dass mein Zug kommt und dass ich deshalb das Gespräch leider beenden muss. Daraufhin änderte sich sein Verhalten mir gegenüber schlagartig. Er fing an zu schreien, baute sich vor mir auf und gestikulierte wild gegen mich. Da wurde mir schon etwas mulmig. Aber ich verstehe dieses Ausrasten. Ich hatte mich Robert zugewandt und ihm zugehört. Ich bin auf ihn eingegangen. Und dann musste ich ihn leider allein sitzen lassen. Da war er enttäuscht und erbost, weil er noch mehr Zuwendung wollte. Ich werde für ihn beten. Und ich wünsche ihm, dass er auch in Zukunft ab und zu spürt, dass er liebenswert ist. Und dass er es schafft, an sich selbst zu glauben.
0: Sie hörten einen Beitrag der Katholischen Kirche.

0: Lloyd Cole ist das mit Writer's Retreat.
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0: Um 9:01 Debatte über Konsequenzen nach dem CSD-Attentat. Der mutmaßliche Attentäter hatte im Mai eine Jugendstrafe auf Bewährung erhalten, obwohl er als Gefährder bekannt war. Die Berliner Justizsenatorin Badenberg sprach sich dafür aus, das Jugendstrafrecht zu prüfen. Waldbrände in Südeuropa, in Frankreich und Spanien weiten sich die Flammen immer weiter aus. In Frankreich mussten inzwischen mehr als 250.000 Menschen in Sicherheit gebracht werden. In Deutschland dringt Bundesumweltminister Schneider währenddessen darauf, den Klimaschutz voranzubringen. Dutzende neue Welterbestätten. Aus Deutschland ist die Waldsiedlung Zehlendorf im Südwesten Berlins dazugekommen, die wegen seiner sehr bunten Häuser auch als Papageiensiedlung bekannte. Das Quartier wurde zwischen 1926 und 31 errichtet und gilt als herausragendes Beispiel des neuen Wohnens. 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Aktuelles aus der SR-Verkehrsredaktion gibt es momentan nicht. Das Wetter, das bringt uns heute eine Mischung aus dichten Wolken und Sonnenschein. Und die Sonne, die kommt im Laufe des Tages immer mehr durch. Die Höchstwerte erreichen heute zwischen 23 und 27 Grad. Besonders sonnig wird es übrigens zum Feierabend, also vielleicht den nächsten Biergarten ansteuern. Morgen sehr viel sonniger als heute und dann gehen die Temperaturen auch ordentlich nach oben. 27 bis 32 Grad sind dann schon wieder drin.
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0: Und ich hoffe, der Start in die neue Woche ist gut gelaufen für Sie. Wir hatten ja heute Nacht in vielen Orten einen Durchschnaufer. Wir hatten ja ein bisschen Regen. Und heute Morgen haben wir auch richtig gute Musik. Hier geht's weiter mit Penelope Isles und Round. Ich bin Olivia Paul. Hallo.

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0: Allegro von Antonio Vivaldi. Es ist 20 Minuten vor 9, SR Kultur, und wir sprechen über die Sommerinterviews von ARD und ZDF. Die gehören zu den festen politischen Formaten des Jahres. Politikerinnen und Politiker werden darin zu aktuellen Themen, ihrer Politik, zu ihren Positionen befragt. Aber gleichzeitig stehen solche Interviews auch immer wieder in der Kritik. Besonders im Umgang mit der AfD wird diskutiert, ob Medien durch Einladungen ungewollt eine Plattform für extremistische oder falsche Aussagen bieten. Große Aufmerksamkeit bekam zum Beispiel letztes Jahr das Sommerinterview mit Alice Weidel. Einerseits durch die lautstarken Protestaktionen, die man da gehört hat während des Interviews, und andererseits durch die nachfolgende Kritik, dass Falschaussagen Weidels nicht unmittelbar eingeordnet wurden. Bei mir ist jetzt die Medienjournalistin Annika Schneider von Übermedien. Guten Morgen, Frau Schneider.
1: Guten Morgen.
0: Wie schafft man das denn, den Spagat als Interviewer, gerade beim Interview mit Politikern, zum Beispiel der AfD, mit Rechtspopulisten? Denn wir wollen natürlich deren Position hören, ohne uns einseifen zu lassen.
1: Also grundsätzlich gilt es ja für alle Parteien gleichermaßen, dass Journalistinnen und Journalisten die Aufgabe haben, bei so einem Interview irgendwas rauszuarbeiten. Also es kann ja nicht darum gehen, ich stelle meine Fragen, dann kommen die PolitikerInnen mit ihren vorbereiteten Botschaften. Mhm. Und am Ende haben wir das gehört, was wir schon oft gehört haben. Jetzt kommt bei der AfD aber noch was dazu. Die versucht mit immer gleichen Strategien, diese Interviews zu torpedieren, indem sie sich zum Beispiel als Opfer darstellt, weil man immer unterbrochen wird, oder auch indem sie ihre menschenfeindliche Agenda gezielt verharmlost oder auch die Unabhängigkeit von JournalistInnen in Zweifel zieht. Und das sind die immer gleichen Strategien, und da kann man sich natürlich darauf vorbereiten, wenn man in so ein Interview reingeht.
0: Mhm. Als Journalistin eben Vorbereitung, habe ich auch die Möglichkeit nachzufragen oder auch zu unterbrechen, wenn es zum Beispiel immer mehr Richtung verfassungswidrige Aussagen geht. Aber was ist denn mit den Zuschauern oder Hörern oder Hörerinnen bei solchen populistischen Parolen wie zum Beispiel Ausländer nehmen uns alle Jobs weg? Also ganz platt, das soll ja Angst und Argwohn schüren. Kann man dem Publikum etwas an die Hand geben, um solche Aussagen auch selbst richtig einordnen zu können?
1: Also natürlich kann man sich darauf vorbereiten und gewissermaßen auch sachlich und mit Sachinformationen kontern. In dem Fall würde mir jetzt zum Beispiel der Fachkräftemangel als Kontext einfallen. Aber eigentlich geht es ja schon noch um einen Schritt davor, und zwar abzuklopfen, dass die AfD eben nicht ist wie eine Partei wie alle anderen, die ja auch eine Agenda hat, generell ein Gefühl von Angst zu erzeugen, von Panik zu erzeugen, auch gewisse Gruppen als gefährlich darzustellen. Und es ist jetzt nicht so, dass man sich so ein Interview anhört und dann ist es wie so eine Infektionskrankheit. Ich höre eine AfD-Parole und dann glaube ich da selber dran. So einfach ist es ja nicht. Aber sie schaffen es schon, durch die ständige Wiederholung solcher Narrative öffentliche Diskurse auch zu prägen. Und dann übernehmen auch Medienthemen und andere Parteien auch bestimmte Interpretation der Wirklichkeit.
0: Also das Thema ist schon schwierig genug im größeren Rahmen, kann man jetzt wieder hören, aber das kann man auch vielleicht runterbrechen für Situationen, in denen jeder Einzelne von uns kommt und mit solchen Parolen konfrontiert ist. Zum Beispiel fällt mir ein, in der Fußgängerzone, wenn man da an politischen Ständen vorbeigeht und ins Gespräch kommt. Was haben Sie da für Tipps, wenn man dann wirklich vollgeballert wird von irgendwelchen Falschinformationen und man will nicht einfach nur sprachlos dran vorbeigehen?
1: Also ich bin immer Fan davon, Zivilcourage zu zeigen, und gerade wenn es um Rassismus geht, um Homophobie, um jetzt nur zwei Beispiele zu nennen, da auch dagegen zu halten. Man muss allerdings auch dazu sagen, dass an diesen Kommunikationsstrategien der AfD scheitern ja auch gestandene JournalistInnen, wie wir sehen, immer wieder in AfD-Interviews. Das ist natürlich gar nicht so einfach, dass man da jetzt irgendwie in einer halben Minute einen Tipp geben könnte, wie man dagegen argumentieren könnte. Aber Zivilcourage zeigen würde ich immer unterstützen.
0: Zivilcourage, glaube ich, immer eine gute Sache. Vielen Dank, Annika Schneider. Der Umgang mit extremistischen Politikern und Politikerinnen, unter anderem in Interviews, schwierige Sache, wie wir gerade gehört haben. SR Kultur, 8:45 ist es jetzt.

0: ist was Wahres dran. Die Leute wollen gute Musik hören. Es ist 9:10 und das machen wir jetzt natürlich auch weiter, gute Musik. Und zwar gehen wir hier nach Südafrika. Der Pianist und Komponist Nduduzo Makhazini gehört zu den Musikern, die Jazz nicht nur als Klangsprache verstehen, sondern als spirituelle und kulturelle Praxis. Gerade ist sein neues Album The Myth We Choose erschienen. Fanny Opitz hat mit Nduduzo Makhazini gesprochen.
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2: Was macht den Kern einer Gesellschaft aus? Für den südafrikanischen Pianisten und Komponisten Nduduzo Makhazini ist die Antwort eindeutig. Ihre Fähigkeit, Mythen zu bilden. Nicht als alte Geschichten, die irgendwo abgeschlossen hinter uns liegen, sondern als Formen, in denen eine Gesellschaft erzählt, woran sie glaubt, woran sie sich erinnert und was sie weitergeben will. Diese Mythenbildung steht im Zentrum seines neuen Albums The Myth We Choose.
3: Der Titel ist eine Frage, auch wenn er nicht als Frage formuliert ist. Er fragt nach Entscheidungen. Was wählen wir zu tun? Die Welt steht gerade kurz davor, auseinanderzufallen. Was entscheiden wir in diesem Moment zu tun?
2: Inhaltlich greift Nduduzo Makhazini dabei verschiedene Mythen aus dem südafrikanischen Kulturraum auf und knüpft an sie an. Ein Stück zum Beispiel verweist auf den Zulu-Schöpfungsmythos, nachdem die Menschen aus dem Schilf hervorgegangen sind. Weitere Stücke huldigen der Zulu-Göttin, die für Fruchtbarkeit, Fülle und Regen steht. Das Album ist voller Stimmen, die berühren. Nduduzo Makhazini arbeitet unter anderem mit seiner Frau, der Sängerin Oma Gugu, zusammen.
4: When I think about the world.
2: Im Zentrum steht neben dem Klavier auch Nduduzo Makhazinis Trio, das um einzelne Gäste erweitert wird, wie Shabaka an der Flöte. Mitproduziert wurde das Album von Makhazinis Sohn. So arbeitet Nduduzo Makhazini nebenbei an seinem Familienmythos. Denn Mythos entstehe dort, wo etwas zwischen Generationen weitergegeben wird.
3: Familie ist grundlegend, um das aufzubauen. Familie wird zu dem Baustein, der den Mythos real macht. Sie macht ihn real, weil er in solcher Nähe erfahren wird.
5: When it's experienced with such proximity.
2: So endet The Myth We Choose nicht bei alten Geschichten. Es ist ein Album, das uns alle daran teilnehmen lässt, wie Mythen entstehen.
3: Das passiert bereits in Konzerten, wenn Menschen mitsingen. Mythos muss zu dem Leben sprechen, das Menschen tatsächlich leben. Wo Menschen sind, wird Mythos geschaffen.

aus dem Album der Woche hier bei SR Kultur im Duduso Macazzini mit Tethered. Es ist 9:02. Meine erste Sendung auf SR Kultur. Feuertaufe haben wir alle hoffentlich unfallfrei überstanden. Ich bin Olivia Paul und freue mich, dass Sie dabei waren. Jetzt haben wir die Nachrichten gleich für Sie und dann geht's weiter mit Maria Gutierrez. Schönen Tag.

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1: 9 Uhr. Nach dem Attentat auf den CSD in Berlin werden Forderungen nach härteren Gesetzen laut. Kritik gibt es daran, dass der mutmaßliche Täter im Mai nach Jugendstrafrecht verurteilt wurde und auf freien Fuß kam, obwohl er als Gefährder bekannt war. Berlins Justizsenatorin Badenbach forderte, zu prüfen, ob man in solchen Fällen das Erwachsenenstrafrecht anwenden kann. Auch Bundesinnenminister Dobrindt kritisierte, dass der Tatverdächtige eine Jugendstrafe auf Bewährung erhalten hatte. Er wies aber zurück, dass die Gefahr durch Islamisten unterschätzt werde. Der Terrorismusexperte Peter Neumann vom King's College in London sagte dagegen, das deutsche Terrorstrafrecht sei zu milde. Bundeskanzler Merz will sich heute Mittag zu weiteren Personalwechseln in seiner Regierung äußern. Im Gespräch als neue CDU-Generalsekretärin ist die Schatzmeisterin der Partei Franziska Hoppermann. Der bisherige Amtsinhaber Linnemann wird neuer Bundesgesundheitsminister. Das Verkehrsressort von Patrick Schnieder soll künftig der CDU-Politiker Steffen Bilger übernehmen. Julia Walter für SR Info.
2: Der 47-Jährige kommt aus Baden-Württemberg und ist aktuell erster parlamentarischer Geschäftsführer der Unionsbundestagsfraktion. In der Verkehrspolitik kennt sich Bilger aus. Er war unter Andreas Scheuer Staatssekretär im Verkehrsministerium. Er gilt als jemand, der einem Ministerjob gewachsen ist und sich nicht leicht aus der Ruhe bringen lässt. Das dürfte Bilger nützen. Vom Verkehrsminister werden klare Vorgaben für die kriselnde Deutsche Bahn erwartet. Außerdem sind wichtige Bausteine der Bahnstrategie von Schnieder noch nicht umgesetzt. Die Bahn soll ja wirtschaftlicher, leistungsstärker und pünktlicher werden und das marode Schienennetz soll weiter saniert werden.
1: Der Ölpreis ist deutlich gesunken. Ein Fass mit knapp 160 Litern der Nordseesorte Brent kostete heute früh 92 US-Dollar. Das ist ein Minus um mehr als 5%. Hintergrund ist, dass die USA ihre Angriffe auf Iran am Wochenende nicht fortgesetzt haben. Auch die iranische Armee kündigte an, ihre Angriffe in der Region einzustellen. US-Präsident Trump sprach außerdem von Fortschritten in den Verhandlungen mit Teheran. Die Waldbrände in Frankreich und Spanien sind weiter außer Kontrolle. Rund um die spanische Hauptstadt Madrid und in der Region Valencia mussten insgesamt mehr als 100.000 Menschen in ihren Häusern bleiben oder sie wurden in Sicherheit gebracht. In Frankreich nähern sich die Großfeuer der Stadt Bordeaux. Für SR Info Kai Rienecker.
3: Noch sieht es in der historischen Altstadt von Bordeaux nach Normalität aus, aber die Stimmung ist angespannt. Viele Menschen sind besorgt und wissen nicht, was da in den nächsten Tagen noch auf sie zukommen wird. Einige der Ausläufer des Feuers bei Bordeaux sind nur noch rund 15 Kilometer vom Stadtzentrum entfernt. Das Feuer ist noch nicht einmal ansatzweise unter Kontrolle. Hunderte von Häusern sind schon komplett verbrannt. Weit über 200.000 Menschen sind evakuiert worden. Sie werden in Notunterkünften untergebracht oder auch bei Privatleuten.
1: Nach dem Waldbrand in Nonnweiler soll die betroffene Fläche als Versuchsraum genutzt werden. Der Saarforst will auf dem Areal zwischen Primstal und Kastel beobachten, wie sich die Natur ohne menschliches Eingreifen erholt. Dadurch erhofft sich die Behörde Erkenntnisse für den Umgang mit Waldbränden. Wegen der anhaltenden Trockenheit rechnet der Saarforst weiter mit einer hohen Brandgefahr. Das Feuer bei Nonnweiler breitete sich ab Donnerstag auf eine Fläche von fast 5 Hektar aus. Das entspricht etwa 7 Fußballfeldern. Bis zu 350 Helfer waren im Einsatz. Ein mutmaßlicher Tornado hat in Schleswig-Holstein große Schäden angerichtet. Wie die Polizei mitteilte, wurden Dächer abgedeckt, Oberleitungen zerstört und Gartenhäuser aus ihrer Verankerung gerissen. Insgesamt seien 40 bis 50 Gebäude beschädigt worden. Der Sachschaden könnte in die Millionen gehen. Menschen wurden nicht verletzt. Die Wetterseite tornadoliste.de stuft den Sturm bereits als Tornado ein. Der Deutsche Wetterdienst prüft das derzeit noch. Das waren die Nachrichten mit Magnus Neuschwander. 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
4: Heute wechseln sich dichtere Wolken mit Sonnenschein am Himmel ab. Dabei bleibt es meist trocken. Besonders am Abend lockern die Wolken zunehmend besser auf. Die Höchstwerte liegen bei 23 Grad im Hochwald bis 26 Grad an der Saar. Morgen am Dienstag meist durchgehend sonnig und trocken sowie Beginn einer weiteren Hitzewelle. Höchstwerte morgen 27 bis 32 Grad.
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0: Die Ouvertüre zur Oper Catone in Utica von Johann Christian Bach mit dem New Philharmonia Orchestra aus London unter Raymond Leppard. SR Kultur, Viertel nach neun ist es. Die Operette war früher einmal das, was heute Musical und guter Schlager ist. Das Publikum liebte diese kleine Schwester der Oper und Komponisten wie Johann Strauss, der ja zur goldenen Operettenära gehört. Aber auch später Franz Leher und Emmerich Kallmann, Vertreter der sogenannten silbernen Ära, waren Stars, deren Namen bis heute bekannt sind. Ein großer dieser Zeit und eine schillernde, aber heute beinahe vergessene Persönlichkeit war Leo Fall. Seine Operette, Der fidele Bauer, wurde am 27. Juli 1907, also heute vor genau 119 Jahren, in Mannheim uraufgeführt.
1: Als Leo Fall am 27. Juli 1907 im Mannheimer Nationaltheater den Taktstock hob und sein neuestes Werk Der fidele Bauer dirigierte, stand der Komponist unter einem gewissen Erfolgsdruck. Seine frühen Opern hatten kaum etwas eingebracht. Nun komponierte er unter anderem für das Berliner Kabarett Böse Buben, was nicht reichte, um seinen aufwendigen Lebensstil zu finanzieren. Auch seine Operetten kamen eher mäßig an. Lieselotte Homering:
2: Man muss sagen, dass Leo Fall eine Uraufführung vorher in Wien in den Sand gesetzt hatte und der dortige Intendant vom Theater an der Wien einfach nicht nochmal das Risiko eingehen wollte, eine Fall-Operette aufzuführen. Und Victor Leon, der ja der Librettist von Der fidele Bauer ist und ja ein ganz berühmter Librettist von vielen interessanten Operetten, unter anderem der lustigen Witwe auch gewesen ist, der wurde beauftragt, die Operettenfestspiele in Mannheim auszurichten und hat dann die Gelegenheit beim Schopf gepackt, Leo Fall mit der Uraufführung des Fidelen Bauern nach Mannheim zu holen.
1: Die Stadt feierte 1907 ganz groß ihren 300. Geburtstag und schenkte sich und den Bürgern die Operettenfestspiele von Karl Hagemann. Für Leo Fall bedeutete die Uraufführung in Mannheim den Durchbruch als Operettenkomponist. Die Geschichte um den Österreicher Bauernsohn, der studiert und nach Berlin geht, gespickt mit Animositäten zwischen Stadt- und Landbevölkerung, zwischen Preußen und Habsburgern und das alles in schmissige Musik verpackt, das kam beim Publikum an. Noch dazu war die Besetzungsliste beachtlich.
2: Louis Treumann, der Star eigentlich der österreichischen Operette zu der Zeit, hat den fidelen Bauern gespielt. Max Pallenberg, der spätere österreichische Charakterkomiker, hat in Mannheim bei dieser Uraufführung mitgewirkt. Das Orchester, das gespielt hat, war nicht das Orchester des Nationaltheaters, sondern das Keim-Orchester. Das Keim-Orchester ist 1893 gegründet worden von Franz Keim in München und das ist das Vorläuferorchester der heutigen international renommierten Münchner Philharmoniker.
3: Mutter, du musst mir was Schönes kaufen.
4: Heinole, Heinole, hab kein Geld.
3: Mutter, ich möchte zum Kasperl laufen.
4: Heinole.
1: Musiknummern wie Jeder trägt sei Pinkerl und das Heinerle wurden fast schon zu Volksliedern. Bei der Uraufführung musste das Heinerle gleich dreimal wiederholt werden, so die Überlieferung.
2: Der fidele Bauer hat sozusagen über die Mannheimer Bühne einen Siegeszug von der Uraufführung angetreten. Aber das Problem war halt, Leo Fall war jüdischer Herkunft und da ist 1933 das Verbot ausgesprochen worden für Aufführungen von Operetten von Leo Fall. Und damit ist diese ganze kontinuierliche Tradition abgebrochen.
1: Leo Fall starb 1925 und musste so das Verbot seiner Werke nicht miterleben. Seine zwei Brüder, beide auch Komponisten, starben in Konzentrationslagern der Nationalsozialisten. Heute gilt Leo Fall als einer der bedeutendsten Vertreter der silbernen Operettenära. Und obwohl dieses Genre bereits seit den 1920er Jahren an Popularität einbüßte, der Revue dem Film und dem Musical Platz machen musste, kennt beinahe jeder Stücke aus den Werken von Leo Fall, dessen Karriere mit der Uraufführung des Fidelen Bauer am 27. Juli 1907 in Mannheim erst richtig begonnen hat.
0: SR Kultur mit dem Zeitwort. Heute zum 27. Juli 1907. Der fidele Bauer von Leo Fall wird uraufgeführt. Ein Beitrag von Doris Steinbeißer.

Vibrant Heritage von Paul Mottram, und der Komponist leitete hier auch das English Session Orchestra. Musik komponiert 2014. Die Streicherserenade in E-Dur von Antonín Dvořák entstand 1875 in einer für den Komponisten beruflich wie privat sehr glücklichen Phase. Und das hört man diesem Werk heiter entspannt sehr an. Auch im ersten Satz hier mit den Metamorphosen Berlin.

0: Sandra Bernardo, quiero fácil.
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0: Und es ist soweit. Wir spielen wieder. Spielen Sie mit mir 0681 65 100 für unsere wunderbare SR Kulturtasse. In dieser Woche die letzten Tassen zu ergattern mit dem Ohrspiel, wenn Sie erraten, was ich Ihnen hier anspiele. Ab August gibt es einen neuen Preis, aber das verrate ich noch nicht. Also, hier der kleine Ausschnitt. Und irgendeine Idee? Dann freue ich mich auf Ihre Anrufe 0681 65 100.

0: Filmmusik von Georges Delerue zum Film Die amerikanische Nacht.
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0: Mein erster Kandidat heute heißt Ralf Klein und kommt aus Saarbrücken. Guten Morgen.
2: Guten Morgen.
0: Guten Morgen, Herr Klein. Sie gehen nachher noch arbeiten. Eine Betreuung einer Behindertengruppe übernehmen Sie.
2: Ja, eine Behindertenwohngruppe. Ja, genau.
0: Das finde ich ganz toll. Was bedeutet das? Was machen Sie da genau?
2: Also man ist eigentlich für sämtliche Belange der Bewohner zuständig, vom Bild aufhängen oder halt Medikamentenvergabe und am Wochenende muss ich auch kochen für die 15 Leute. Ja, man hat einiges zu tun, ganz gemischt eigentlich, ja.
0: Und
2: muss ich mal einen Streit schlichten natürlich, weil 15 Leute versteht sich nicht jeder mit jedem und es ist alles eine Gewohngemeinschaft halt. Hm?
0: Wird da auch gespielt miteinander?
2: Ja, abends wird auch mal ein bisschen gespielt. Meine Gruppe ist jetzt eigentlich relativ ruhig. Die verschwinden abends schnell in den Betten. Aber bei der Nachbargruppe, da ist noch abends noch viel mehr los. Bei mir ist es eher ein bisschen ruhiger.
0: Herr Klein, Dann spielen wir beide jetzt miteinander.
2: Ja.
0: Ich spiele Ihnen den Anfang unseres gesuchten Titels noch einmal vor. Und Sie wissen, was das ist?
2: Beatles Blackbird.
0: Nein, nee. Leider nicht.
2: Oh nein.
0: Herr Klein, nicht schlimm, Sie haben mitgespielt. Ich freue mich darüber. Danke, dass Sie angerufen haben.
2: Verdammt. Ja, okay.
0: Das nächste Mal.
2: Gut, danke.
0: Einen schönen Tag noch und
2: danke.
0: Viel Erfolg mit Ihrer Behindertengruppe. Finde ich eine
2: Vielen
0: ganz
2: Dank.
0: Tolle Arbeit. Tschüss.
2: Tschüss.
0: Ja, und wenn Sie mit mir spielen möchten, mit diesem Titel, kurz nach 10 geht's in die nächste Runde.
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Heather Nova, Hey Poseidon. Das SWR-Rundfunkorchester Kaiserslautern spielt jetzt unter der Leitung von Werner Andreas Albert einen schwedischen Tanz von Max Bruch. Der hat einmal geschrieben, es sei keine Frage, dass diese Sachen zu Fuß und zu Pferde gesotten, gebacken und gebraten sich schnell und leicht verbreiten werden. Max Bruch.

Die Österreicherin Simone Koppmeier, I'm gonna sit right down and write myself a letter. SR Kultur, 4 Minuten vor 10, hier ist Keimzeit mit dem Schloss.

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1: 10 Uhr. Nach dem mutmaßlich islamistischen Attentat auf den Christopher Street Day in Berlin wird über Konsequenzen diskutiert. Dabei geht es auch um die Frage, wie soll man in Zukunft mit Gefährdern wie dem tatverdächtigen Abdul B. umgehen. Erst im Mai hatte ein Gericht entschieden, dass der 21-Jährige auf freiem Fuß bleiben darf, obwohl er eine terroristische Straftat vorbereitet hatte. Aus Berlin berichtet Frank Eichmann.
2: Entschlossen und besonnen wird die Bundesregierung beraten, welche Konsequenzen jetzt nötig sind, kündigte Kanzler Merz gestern an. CDU-Politiker Krings forderte ein härteres Strafmaß für islamistische Attentäter sowie strengere Regeln bei der Einbürgerung. Fassungslos der Grünen-Politiker von Notz, weil es erneut um einen Gefährder gehe, den die Sicherheitsbehörden auf dem Zettel hatten. Aus der AfD massive Behördenkritik. Die Berliner Landesvorsitzende Brinker beklagte die angeblich katastrophale Migrationspolitik der vergangenen Jahre und einen Kuschelkurs gegenüber gewaltbereiten Islamisten.
1: Die Berliner Justizsenatorin Badenbach von der CDU forderte, Jugendliche in solchen Fällen härter zu bestrafen. In der Innenstadt der US-Metropole Seattle sind bei einem Schussangriff auf einem Festival mindestens 3 Menschen getötet worden. Die örtliche Polizei sprach außerdem von mehr als 4 Verletzten. Ein Verdächtiger sei festgenommen worden. Tatort war ein beliebtes Food-Festival in Seattle, das von Hunderttausenden Menschen besucht wird. Wie der US-Sender CNN berichtet, gab es in den USA dieses Jahr bereits mehr als 270 Massenschießereien. Damit gemeint sind Angriffe mit Feuerwaffen, bei denen mindestens 4 Menschen getroffen wurden. Der ukrainische Präsident Selenskyj wird heute in Großbritannien erwartet. Er ist der erste ausländische Staatsgast des neuen britischen Premierministers Burnham. Beide wollen nach Angaben des britischen Regierungssitzes einen Marinestützpunkt besuchen und sich über die Ausbildung ukrainischer Soldaten informieren. Zuletzt hatten rund 200 Soldaten und Seeleute in Großbritannien an Übungen zur Sicherheit auf See und zur Minenabwehr teilgenommen. Der Stuttgarter Autohersteller Porsche will heute Mittag Einzelheiten zu seinem Sanierungskurs und einem möglichen Stellenabbau mitteilen. Die Unternehmensleitung und der Betriebsrat haben zu einer Betriebsversammlung im Stammwerk Zuffenhausen geladen. Für SR Info Lutz Heiser.
3: Nach schwachen Geschäften, vor allem in China, und einem deutlichen Gewinneinbruch arbeitet der Sportwagenbauer an einer umfassenden Neuaufstellung. Die am Freitag veröffentlichten Halbjahreszahlen des Volkswagen-Konzerns zeigen zwar erste Erfolge des laufenden Umbaus, bei Porsche selbst ist dieser Sanierungskurs jedoch noch lange nicht abgeschlossen. Mit dem Zukunftspaket wollen Unternehmen und Arbeitnehmervertreter die Wettbewerbsfähigkeit des Sportwagenbauers sichern. Nach bisherigen Informationen könnten dabei mehrere tausend Stellen wegfallen. Betroffen wäre nach bisherigen Informationen wohl vor allem der Entwicklungsbereich am Standort Weissach. Im Gegenzug soll die Beschäftigungssicherung für die deutschen Standorte um 5 Jahre bis Ende 2035 verlängert werden. Zudem geht es um Änderungen bei Arbeitszeit- und Homeoffice-Regelungen.
1: Zum Wacken Open Air in Schleswig-Holstein sind bereits rund 10.000 Metal-Fans angereist. Die Polizei zählte bis gestern Abend insgesamt 5.000 Fahrzeuge. Das Festival startet übermorgen und ist mit 85.000 Tickets ausverkauft. Auf der Bühne stehen unter anderem Judas Priest, Def Leppard und Powerwolf aus dem Saarland. Das Wacken Open Air endet in der Nacht zum Sonntag. Tadej Pogacar hat zum 5. Mal die Tour de France gewonnen. Der Slowene fuhr gestern Abend auf dem Champs-Élysées in Paris im gelben Trikot als Gesamtsieger über den Zielstrich. Die Schlussetappe beim größten Radrennen der Welt gewann der Niederländer Mathieu van der Poel im Zielsprint. Bester Deutscher im Gesamtklassement wurde Felix Engelhardt auf Rang 70. Das waren die Nachrichten mit Magnus Neuschwander. 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
4: Genießen Sie den heutigen Tag, er wird der kühlste der Woche sein. Es wechseln sich dichte Wolken mit Sonnenschein am Himmel ab und es bleibt meist trocken. Am Abend gibt's dann mehr Sonne. Die Höchstwerte liegen bei 23 Grad in Nofelden-Eisen, 25 Grad in Namborn, 26 Grad in Wattgassen. Morgen am Dienstag meist durchgehend sonnig und Beginn einer weiteren Hitzewelle. Bei Höchstwerten am Dienstag von 27 bis 32 Grad.
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4: Ich bin Maria Gutierrez und freue mich auf Ihre Anrufe gleich. In 8 Minuten spielen wir die nächste Runde. Und Achtung, Achtung, die letzten Tassen werden in dieser Woche als Gewinn verspielt, wenn Sie mich anrufen und erraten, was ich Ihnen dann gleich vorspiele. Jetzt verrate ich es Ihnen schon mal. Johann Sebastian Bach, das Duo Kriegbaum-Breuer mit dem 4. Satz aus der Sonate C-Moll.

0: Enzo Enzo, juste quelqu'un de bien.
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0: Wenn Sie eine der letzten sommerlichen SR-Kulturtassen bekommen möchten, in diesem Ohrspiel, diese Woche noch möglich, dann müssen Sie mich anrufen, 0681 65 100 und vielleicht darauf kommen, was ich Ihnen hier anspiele. Na, eine Idee? Ich freue mich auf jeden Anrufer, 0681 65 100.

0: Ernesto Bitetti mit der Mazurka Adelita von Francisco Tárrega.
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0: Ich spiele jetzt mit Herrn Ernst End aus Eichstätt in Bayern. Guten Morgen.
2: Guten Morgen, Frau Gutierrez.
0: Ja, ich freue mich, dass Sie anrufen. Wie sind Sie denn auf SR Kultur gekommen?
2: Ah, das ist eine lange Geschichte. Ich mach's kurz. Wir sind vor einigen Jahren vom Urlaub zurückkehrend durch Saarland gefahren und da habe ich Ihren Sender entdeckt. Und seitdem sind wir sehr regelmäßig ein treuer Hörer Ihres Senders.
0: Das freut mich sehr, sehr, sehr, Herr End.
2: Ja, wunderbare Musik, interessante Beiträge und vor allem eine wirklich fantastische Moderation von Ihnen und Ihren Kolleginnen und Kollegen.
0: Ach, ich schwebe hier durchs Studio. Dankeschön. Ich darf jetzt mit Ihnen spielen und spiele Ihnen ja. den kleinen Titel nochmal an.
2: Mhm.
0: Sie erkennen was?
2: Ich erkenne Dream a Little Dream of Me von The Mamas and the Papas.
0: Richtig. Herzlichen Glückwunsch, Herr End.
2: Danke sehr, danke
0: super,
2: sehr.
0: Super, super. Ja, dann bedanke ich mich fürs Mitspielen und fürs SR Kultur hören aus Bayern.
2: Ja, danke sehr.
0: Und wünsche Ihnen noch einen schönen Tag.
2: Ich bleibe noch in der Leitung, denke
0: genau.
2: ich. Wegen der,
0: wegen der Adresse. Okay. Genau, ich wünsche Ihnen noch einen schönen Tag. Tschüss.
2: Ich Ihnen auch, danke.
0: Ja, Herr End aus Bayern hat's erraten. Und wir spielen die nächste Runde um 20 vor 12 und gleich hören wir uns natürlich die Mamas und die Papas an mit Dream a Little Dream of Me. Der Song ist alt, 1930 schon komponiert. Aber The Mamas and the Papas mit Mama Cass haben den Song 1968 weltberühmt gemacht. Gascon schildert zwei Liebende, die sich schweren Herzens trennen, wobei einer den anderen bittet, sich im Schlaf, in Träumen an ihn zu erinnern.
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0: Und hier ist der The Mamas and the Papas Dream, Little Dream of Me.

Sarah Lesch und ihr Plädoyer aus dem Album Poesie und Widerstand. Filmmusik jetzt von Jan Kaczmarek zu dem Film Aimé und Jaguar. Ein Film von Max Färberböck. Spielt in Berlin 1943. Zwischen Bombenhagel und Naziterror erleben zwei junge Frauen die große Liebe miteinander.

0: Wilco White Wooden Cross. 10:37 Uhr, SR Kultur. Warum geraten ausgerechnet queere Menschen und ihr Fest ins Visier von Islamisten? Und wie lässt sich diese Menschenfeindlichkeit klar benennen, ohne Muslime pauschal verantwortlich zu machen? Darüber haben wir heute Morgen mit Roland Röder gesprochen. Er ist Geschäftsführer der Aktion Dritte Welt SAR und arbeitet in deren Kompetenzzentrum Islamismus, das sich mit islamistisch begründeten Menschenrechtsverletzungen beschäftigt. Er sagt, dass Kritik am Islam als Religion unbedingt notwendig ist und nicht mit antimuslimischem Rassismus gleichgesetzt werden sollte.
1: Ich finde, dass jede Religion, jede Denkvorstellung muss es aushalten, dass sie kritisiert wird. Schauen Sie mal, wir haben ja auch eine massive Kritik am Christentum in Deutschland, in Europa generell oder auch weltweit. Und trotzdem spricht niemand von antichristlichem Rassismus. Ich fokussiere mal auf eine Aussage von einer Frauenrechtlerin und Ärztin, nämlich auf Taslima Nasrin aus Bangladesch, die aus einem muslimischen Kontext kommt. Sie sagt sehr klar, Zitat, es gibt viele moderate Muslime, aber der Islam selbst ist nicht moderat.
0: Was sich konkret ändern sollte, um islamistischen Hass etwas entgegenzusetzen, dazu sagt Roland Röder Folgendes.
1: Es müsste sich an ganz vielen Stellen ganz viel ändern. In der Verantwortung stehen wir alle, Staat, Parteien, Zivilgesellschaft, religiöse Verbände. Wir müssen alle raus aus unserer geliebten Komfortzone. Wir haben es hier mit einem politischen Problem zu tun, mit dem Anschlag in Berlin als Beispiel. Es gab ja viele Anschläge vorher auf Charlie Hebdo in Paris im Januar 2015. Es gab die U-Bahn-Anschläge in Brüssel, in London und. Es gab vor zehn Jahren den Anschlag auf den Weihnachtsmarkt. Wir müssen aufhören, uns weiter in einer, ja, wenn man so will, falschen Toleranz zu suhlen. Zweitens, es gibt innerhalb der großen arabischen Community durchaus auch eine große Gruppe, die so gut wie nicht islamistisch ist, die überwiegend mehrheitlich nicht antisemitisch ist, das sind Kurden und Kurdinnen. Also muss ich, wenn ich Islamismus bekämpfen will und das ernst meine, wenn ich Antisemitismus bekämpfen will, muss ich die Zusammenarbeit mit Kurden und Kurdinnen suchen.
0: Roland Röder, Geschäftsführer der Aktion Dritte Welt SAR, der im Kompetenzzentrum Islamismus arbeitet.

Mozart, der erste Satz aus der Sinfonie A-Dur, Köchelverzeichnis 114 mit dem Prager Kammerorchester unter Charles McCarris. J.J. Cale und Eric Clapton haben ein Album zusammen herausgebracht, The Road to Escondido, 2006 war's. Eric Clapton ist ein Riesenfan von J.J. Cale und im Interview hat das mal so erklärt. Es ist dieser cool schwebende Sound. J.J. Cale, Eric Clapton, Don't Cry, Sister.

Mashiya Lake, everybody knows. Der Tropical Noon jetzt, der afroamerikanischen Komponistin Florence Price aus den Dances in the Cane Breaks, die Suite gespielt vom Malmö Opera Orchestra. Die Zuckerrohrbestände sind hier gemeint mit den Cane Breaks, die Dichten im tiefen Süden der USA, in denen Sklaven arbeiten mussten und die zeitweise auch als Zufluchtsort für entflohene Sklaven dienten. Price selber nannte ihre Musik authentisch afroamerikanische Rhythmen. Hier der Tropical Noon.

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1: 11 Uhr. In Frankreich hat Präsident Macron wegen der Waldbrände im Südwesten des Landes seine Regierung für den Vormittag zu einer Krisensitzung zusammengerufen. Bei Bordeaux versucht die Feuerwehr weiter, die Brände unter Kontrolle zu bringen. Einige Ausläufer des Feuers waren zuletzt weniger als 15 Kilometer vom Stadtzentrum entfernt. Für SR Info Kai Rienecker.
2: Ein starker Brandgeruch liegt über der gesamten Stadt Bordeaux und zieht durch alle Öffnungen in die Häuser ein. Die Behörden haben die Menschen aufgefordert, Aufenthalte im Außenbereich zu begrenzen. Die Feinstaubwerte sind über die zulässigen Schwellenwerte gestiegen. Noch sieht es in der historischen Altstadt von Bordeaux nach Normalität aus, aber die Stimmung ist angespannt. Viele Menschen sind besorgt und wissen nicht, was da in den nächsten Tagen noch auf sie zukommen wird. Bürgermeister Cazenave hat erklärt, dass eine Evakuierung der Stadt Bordeaux nicht geplant sei.
1: CDU-Chef Merz hat die Bundestagsabgeordnete Hoppermann dem Bundesvorstand als neue CDU-Generalsekretärin vorgeschlagen. Das meldet die Deutsche Presseagentur unter Berufung auf Teilnehmerkreise. Merz will sich dazu in rund einer Stunde offiziell vor den Medien in Berlin äußern. Hoppermann ist bisher Schatzmeisterin der CDU. Sie soll den Posten des Generalsekretärs von Carsten Linnemann übernehmen, der neue Bundesgesundheitsminister werden soll. Der Zentralrat der Muslime in Deutschland hat den Anschlag am Rande des CSD in Berlin verurteilt. Der Schutz des menschlichen Lebens gehöre zu den grundlegenden Prinzipien des Islam. Gewalt gegen Unschuldige finde dort keine Rechtfertigung. Der 21-Jährige, der die Menschen mit einem Auto und einer Machete angegriffen haben soll, wurde gestern Abend beim Versuch der Festnahme getötet. Für Diskussionen sorgt, dass der Mann auf freiem Fuß war, obwohl ihn die Polizei als Gefährder eingestuft hatte. In der amerikanischen Großstadt Seattle sind 3 Menschen erschossen worden. Es gab mindestens 4 Verletzte. Für SR Info Reinhard Spiegelhauer.
3: Die Schüsse fielen gegen 18 Uhr Ortszeit auf dem Gelände des Seattle Centers neben der berühmten Space Needle. Zu diesem Zeitpunkt dürften sich tausende Besucher auf dem Gelände aufgehalten haben. Handyvideos zeigen, wie Menschen in Gebäude fliehen und dort hinter Regalen und Tischen in Deckung gehen. Die Polizei löste umgehend einen Massenschießerei-Großalarm aus und forderte auf, die Festivalgegend zu meiden. Passanten und eintreffende Ersthelfer versorgten die Opfer. Eine Person wurde festgenommen. Zwischenzeitliche Berichte über eine zweite Festnahme wurden inzwischen korrigiert.
1: Zum möglichen Motiv für die Tat machten die Behörden zunächst keine Angaben. Im Saarland ist weiterhin keine konjunkturelle Trendwende in Sicht. Das geht aus der Juli-Umfrage der Industrie- und Handelskammer hervor, an der sich erneut rund 300 saarländische Unternehmen beteiligt haben. Zwar haben sich laut IHK die Geschäftserwartungen leicht verbessert, dies dürfe jedoch nicht darüber hinwegtäuschen, dass die wirtschaftliche Dynamik noch immer schwach sei. Nach Angaben der Kammer laufen die Geschäfte nur in der Keramikindustrie sowie in Teilen der Stahlindustrie und im Dienstleistungsgewerbe gut. Deutlich angespannt bleibe die Situation dagegen in der saarländischen Gummi- und Kunststoffindustrie sowie bei den Gießereien. Die Bundespolizei hat bei einer Grenzkontrolle am Übergang Perl einen 25-jährigen Rumänen festgenommen. Gegen den Mann lag ein Haftbefehl wegen gemeinschaftlichen und gewerbsmäßigen Diebstahls vor. Da er eine Geldstrafe von 3.000 Euro nicht bezahlen konnte, wurde er in eine Justizvollzugsanstalt gebracht. Und das waren die Nachrichten mit Andreas Kindl. 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
4: Heute wechseln sich dichte Wolken und Sonnenschein am Himmel ab. Dabei bleibt es meist trocken. Am Abend gibt's dann mehr Sonne. Die Höchstwerte liegen bei 23 Grad im Hochwald bis 27 Grad an der Saar. Morgen am Dienstag ist es meist durchgehend sonnig und die Hitzewelle beginnt wieder einmal. 27 bis 32 Grad. Am Mittwoch steigen die Temperaturen auf 37 Grad und am Donnerstag sind bis 39 Grad angekündigt.
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4: Mit Maria Gutierrez. Willkommen. Wie schön, dass Sie eingeschaltet haben. Gleich um 20 nach 11 berichten wir über die San Diego Comic-Con, Fans Party, große Überraschungen und beginnen mit einem schnellen Satz aus dem Doppelkonzert von Haydn, Lena Neudauer, Violine, Matthias Kirschenreit, Klavier und das Württembergische Kammerorchester Heilbronn.

Mary Chapin Carpenter, What to Keep and What to Throw Away. Tiken Jah Fakoly stammt von der Elfenbeinküste. Er lebt heute in der Hauptstadt von Mali in Bamako. Und er tourt in diesem Sommer durch Europa. Am 30. August macht er Station in Mülheim an der Ruhr. Da kann man ihn live erleben. 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

0: Der zweite Satz aus den Airborne Dances von Oliver Davis mit Geigerin Curenza Peacock. Das San Diego Comic Con geht 4 Tage lang und im kalifornischen San Diego herrscht dann Ausnahmezustand. Die größte Popkulturparty der Welt ist das, die Comic Con. 135.000 Fans kommen zum Teil in aufwendigen Kostümen. Viele jagen nach begehrten Comics und anderen Sammlerstücken und Hollywood-Studios stellen ihre kommenden Produktionen vor. Reinhard Spiegelhauer war auch dabei.
1: John ist fast 2 Meter groß und er hat ein Problem. Sein Kostüm ist geplatzt. Er sei wohl ein bisschen zu dick.
2: I'm fat. I sat down and I looked and I was like, oh, straps popped off.
1: Die Träger sind gerissen, aber das ist kein Problem. Bei der Comic-Con gibt es eine Notfallschneiderei für Cosplayer. Das Red Guardian-Kostüm ist schnell geflickt. Es gibt sogar ein Panel, das Einmaleins des Cosplay heißt. Cool, findet Tate, die sich bisher nur an ganz einfache Kostüme getraut hat.
3: So it was nice that the answer to making good costumes is you just gotta do it and have fun.
1: Einfach loslegen und Spaß haben, nimmt sie mit. Ingrid Krüger, Schauspielerin und Charity-Cosplayer, gibt als Expertin Tipps, die auch einem Red Avenger vielleicht geholfen hätten. Bequeme Materialien, alles testen, bevor man zu einer Show geht.
4: Make sure that's going to be comfortable. Make sure that you try on your cosplay to make sure that you get any kinks out.
1: Und sich auf Fragen vorbereiten, denn Cosplay heißt auch, in die Rolle zu schlüpfen.
4: Some people will try to trip you up and ask you questions that might be challenging, so you need to always be ready with that.
1: Die Teenager Aiden und Fallon sind mit ihrer Mutter aus dem Silicon Valley hergefahren. Es gibt so viele coole Sachen hier, sagt Aiden.
5: We get to see a lot of cool stuff that we enjoy.
6: Yeah, I purchased so much things. Collectibles pretty much, yeah.
1: Fallon hat für $250 Sammelfiguren gekauft. 2 Gänge weiter steht Johnny in einer Schlange für Star Wars Anstecknadeln, die es nur hier und heute zu kaufen gibt.
7: They have exclusive different pins each day. Only you can get them at that booth, so that's what an exclusive is.
1: Damit die langen Sammlerschlangen nicht die ganze Halle verstopfen, gibt's organisierte Lücken und Freiwillige wie Matthew, die darauf achten, dass sich trotzdem niemand vordrängelt.
8: A lot of people are trying to cut, fight, push, so I gotta stand here to make sure everybody stays in line.
1: Die Schlange draußen vor dem Eingang zur Hall H ist kilometerlang. Denn hier präsentieren Studios Stars, die sie für neue Produktionen verpflichtet haben. Ryan Gosling wird in einer Marvel-Verfilmung den Ghost Rider spielen. David Johnson in Black Panther 3 den erwachsenen Sohn von T'Challa. Und es gibt erste Clips zu sehen, zum Beispiel von der Miniserie Blade Runner 2099, die man ab November streamen kann.
9: Replicants, they keep taking it all away.
1: Der Originalfilm von Ridley Scott sei eine geniale Sci-Fi-Utopie gewesen und die Fortsetzung leider topaktuell, sagt Produzent Andrew Kosovi.
10: When Ridley started this, it explored ideas that seemed far off in the future.
1: Was macht uns Menschen aus und was macht KI mit unserer Welt?
10: What does advanced intelligence mean for our world?
1: In Blade Runner 2099 haben sich die Replikanten gegen die Menschen durchgesetzt. Bei der Comic-Con stecken zum Glück auch in den martialischsten Kostümen noch Menschen.
0: Reinhard Spiegelhauer berichtet von der San Diego Comic Con, Fans, Partys und große Überraschungen.

James Blunt, You're Beautiful. SR Kultur, 11:30 ist es. Filmmusik jetzt von Charlie Chaplin zu seinem Film Modern Times aus dem Jahr 1936, Smile. Ein Lächeln hat er uns hier geschenkt. In der Schlussszene des Films erklingt die Melodie, als Chaplins Tramp und seine Gefährtin Paulette Goddard auf einer Straße mit Optimismus einer harten Zukunft entgegengehen.

0: Tanita Tikaram forever.
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0: Jetzt heißt es noch einmal Ohrenspitzen und erraten, was ich Ihnen vorspiele. Dann anrufen 0681 65 100 und Sie bekommen unsere kühlende SR-Kulturtasse zugeschickt, wenn Sie es richtig haben. Und die läuft in dieser Woche aus. Das Ohrspiel geht weiter, ein bisschen verändert ab nächster Woche. Aber die SR-Kulturtasse können Sie nur noch in dieser Woche ergattern. Also Ohrenspitzen, bitteschön. Hier unser kleiner Ausschnitt. Na, das war sogar ein bisschen ein längerer Ausschnitt. Was kann das gewesen sein? Ist wieder die Klassikfans sind wieder gefragt. 0681 65 100.

0: The Riddle von und mit Yang Bao.
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2: Oh mein Gott.
0: Unser letztes Spiel für heute jetzt mit Ingrid Sebastian. Guten Morgen.
2: Ja, guten Morgen, Frau Gutierrez. Hören Sie mich?
0: Ja, ich höre Sie sehr gut. Ja,
2: gut.
0: Wunderbar.
2: Okay, ich bin gerade schnell gerannt. Ich habe nämlich das Handy von einem ins andere Zimmer nicht mitgeholt. Gut, okay, alles klar. Bin da.
0: Ihre Tassen sind in die halbe Welt gereist, haben Sie gesagt. Und Sie brauchen noch eine.
2: Ich will nicht unverschämt sein, aber eigentlich zwei. Weil für ein syrisches junges Paar, das gerade jetzt am Wochenende geheiratet hat. Und der junge Mann, der jetzt auch in dem Haus hier wohnt, wo ich wohne, also in Saarbrücken, die hören manchmal, wenn ich Musik anhab, weil ich meine Wohnung geht zur Straße hin. Oder hört man manchmal die Musik raus und so, ne? Und ja, die sagen dann immer auch schöne Musik und so. Und dann erzähle ich immer, dass ich diesen Sender so gerne höre.
0: SR Kultur, ja. Juhu.
2: Genau, ja. Und dann mache ich, ja, und dann, wie gesagt, also schon im letzten Jahr, ich weiß nicht genau, wann es anfing, aber es war dann so vor Weihnachten, glaube ich, als ich dann, kann das sein?
0: Ja, im Oktober hat es angefangen, im letzten Jahr.
2: Richtig, richtig, im letzten Jahr, ne? Ja, und dann die erste Tasse, die habe ich hier in meinen Händen.
0: Und trinken einen Kaffee.
2: Und so kam das dann nach und nach. Und wo die Tasse, dann habe ich die im Geschäft irgendwo gesehen, da wollte ich die kaufen. Die stand da so auf einem Podest. Die kann man nicht kaufen, die steht nur hier zum... Ja, weil sie so schön ist, habe ich gesagt, ja, das habe ich schon gemerkt und andere Leute auch. Ne? Und dann hieß es nochmal, kannst du nicht nochmal mitmachen, ich will auch so eine Tasse. Und so ging das. Und so habe ich das schon mehrmals mitgemacht. Und natürlich, also ja, ich habe auch schon falsch gelegen.
0: Das gehört ja zum Spielen dazu.
2: Ja, da habe ich mich dann doch nicht einschüchtern lassen. Okay, da haben wir schon ganz andere Hürden geschafft, wo wir uns nicht einschüchtern lassen.
0: Immer mutig sein, genau.
2: Und
0: Frau Sebastian.
2: Mal auch.
0: Dann spiele ich Ihnen jetzt mal den kleinen Ausschnitt vor.
2: Ich hoffe, ich habe es nicht vergessen.
0: Hier kommt der Ausschnitt.
2: Okay.
0: Und ist er eine Tasse wert?
2: Ja, also wenn ich hoffe, ich bin richtig irgendwie. Ich glaube, es ist eine Musik von Gabriel Fauré. Povan? Ich bin nicht ganz sicher, aber ja. Okay.
0: Richtig.
2: Oh, wirklich?
0: Okay. Ja. Herzlichen Glückwunsch.
2: Dankeschön. Das freut mich total. Wirklich, Frau Gutierrez. Ich kann Ihnen gar nicht sagen, was für eine große Freude Sie mir heute bereiten.
0: Ja, dann freue ich mich auch umso mehr.
2: Ja.
0: Frau Sebastian,
2: ja.
0: Dann wünsche ich Ihnen noch einen schönen Tag und bedanke mich fürs Mitmachen und wie Sie es erzählt haben. Man kann auch einfach mal falsch liegen und ist gar nicht schlimm.
2: Nee, tut nicht weh.
0: Tut nicht weh.
2: Es kommt aber auf den Mensch drauf an, ob es weh tut.
0: Ja, ach was, es ist ein Spiel, nie zu vergessen. Dann schicke ich Ihnen unsere Tasse zu, die Sie im Laden nicht kaufen können, genau.
2: Das wird jetzt eine Hochzeitstasse.
0: Super, da freut sich die Tasse jetzt schon. Alles Gute Ihnen, einen schönen Tag noch.
2: Sie auch, Frau Gutierrez, vielen Dank.
0: Ja, tschüss. Frau Ingrid Sebastian hat die Tasse bekommen und das war unser Ausspiel für heute. Morgen geht es weiter, aber jetzt gleich hören wir natürlich die Pavane von Gabriel Fauré, Opus 50. Für den Choreografen Leonid Massin, der 1917 eine Ballettfassung mit Sergei Diaghilevs Ballet Russe auf die Bühne gebracht hat, enthielt Faurés Musik, Zitat, eindringliche Echos des goldenen Zeitalters Spaniens, die den Gemälden von Velázquez entsprachen. Hier ist gleich die Musik.
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1: 12 Uhr. Im Saarland ist weiter keine konjunkturelle Trendwende in Sicht. Das geht aus der Juli-Umfrage der Industrie- und Handelskammer hervor, an der sich rund 300 saarländische Unternehmen beteiligt haben. Aus der SR-Nachrichtenredaktion Felix Jakobs.
2: Zwar hat sich die konjunkturelle Lage laut IHK-Umfrage leicht verbessert, das sei aber vor allem auf den Dienstleistungssektor zurückzuführen. Bei vielen Industrieunternehmen, vor allem bei den Automobilzulieferern, sei die Lage angespannter. Ebenso bei den saarländischen Gummi- und Kunststoffbetrieben sowie bei den Gießereien. Gut laufen die Geschäfte nach Angaben der Kammer dagegen in der Keramikindustrie und in Teilen der Stahlindustrie. IHK-Chef Thome macht für die verhaltene Stimmung unter anderem hohe Standortkosten und eine allgemeine Unsicherheit durch den Konflikt am Persischen Golf verantwortlich. Die Bundesregierung, so Thome, müsse ihren Reformkurs zur Entlastung der Unternehmen daher konsequent fortsetzen.
1: CDU-Chef Merz hat die Bundestagsabgeordnete Hoppermann dem Bundesvorstand als neue CDU-Generalsekretärin vorgeschlagen. Das meldet die Deutsche Presseagentur unter Berufung auf Teilnehmerkreise. Merz will sich dazu in diesen Minuten offiziell vor der Presse in Berlin äußern. Hoppermann ist bisher Schatzmeisterin der CDU. Sie soll den Posten des Generalsekretärs von Carsten Linnemann übernehmen, der neuer Bundesgesundheitsminister werden soll. Nach dem Anschlag auf den Berliner Christopher Street Day ist ein zweiter Verdächtiger wieder auf freiem Fuß. Die Bundesanwaltschaft erklärte, der Verdacht der Tatbeteiligung habe sich nicht erhärtet. Der Hauptverdächtige war gestern Abend bei seiner Festnahme von der Polizei erschossen worden. Unterdessen ist die Diskussion über Konsequenzen nach dem Anschlag in vollem Gange. Die Berliner Justizsenatorin Badenberg brachte eine Änderung des Jugendstrafrechts ins Gespräch. Sie sagte in der ARD:
3: Aktuell ist es ja so, zwischen 14 und 18 findet ausschließlich das Jugendstrafrecht Anwendung und zwischen 18 und 21 entscheidet das Gericht. Ich bin der Auffassung, dass man tatsächlich sich das Jugendstrafrecht anschauen muss. Denn das Jugendstrafrecht hat einen ganz anderen Grundgedanken, nämlich den Erziehungsgedanken.
1: Der Deutsche Journalistenverband warnte davor, jetzt die Sicherheitsgesetze zu verschärfen. Es bestehe die Gefahr, dass die Regierung den Quellenschutz und das Redaktionsgeheimnis einschränkt. In Frankreich berät die Regierung über das weitere Vorgehen wegen der Waldbrände im Südwesten des Landes. Bei Bordeaux versucht die Feuerwehr nach wie vor, die Brände unter Kontrolle zu bringen. Einige Ausläufer des Feuers waren zuletzt weniger als 15 Kilometer vom Stadtzentrum entfernt. Eine Evakuierung der Stadt ist bisher aber nicht geplant. Rund um die spanische Hauptstadt Madrid hat sich die Lage unterdessen leicht entspannt. Die örtlichen Behörden erklärten, die ersten Evakuierten könnten wieder in ihre Häuser zurückkehren. Die rund 3.300 Tarifbeschäftigten des Pflegedienstes Schwesternverband in Ottweiler bekommen mehr Geld. Wie das Unternehmen mitteilte, werden die Gehälter zum 1. August um 2,8% erhöht. Die Lohnsteigerung orientiere sich am Tarifabschluss des öffentlichen Dienstes. Der Schwesternverband betreibt an rund 90 Standorten, unter anderem Senioreneinrichtungen, Tagespflegen und Pflegeschulen. Der bekannte Leichenpräparator Gunther van Hagens ist tot. Wie die Deutsche Presseagentur erfahren hat, starb er mit 81 Jahren. Der Erfinder der umstrittenen Körperwelten litt schon seit Jahren an Parkinson. Ausstellungen mit plastinierten Menschen und Tieren waren auch schon im Saarland zu sehen. Und das waren die Nachrichten mit Andreas Kindl. 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
4: Heute mal dichtere Wolken, mal Sonnenschein, meist trocken bei Höchstwerten von 23 bis 27 Grad. Morgen am Dienstag meist durchgehend sonnig und Beginn einer weiteren Hitzewelle bei Höchstwerten von 27 bis 32 Grad.
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4: Mit Maria Gutierrez, hallo und willkommen. 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

Constance Amyot Clash dans le Tempo. Alexander Kriechel, Echo-Preisträger, spielt jetzt aus seinem Album An die ferne Geliebte aus Beethovens Liederzyklus Nimm sie hin, denn diese Lieder. Franz Liszt hat die Klavierbearbeitung erstellt. Und 1816 hatte Ludwig van Beethoven mit diesem Liederzyklus An die ferne Geliebte den ersten Liederzyklus der Musikgeschichte überhaupt komponiert und es gewidmet seinem Freund und Förderer Fürst Joseph von Lobkowitz, der das Werk kurz nach dem Tod seiner Frau bei ihm, bei Beethoven, in Auftrag gegeben hat. Alexander Kriechel, nehmen Sie denn hin, diese Lieder.

0: Alexander Krichel, mit der Nummer 6 nehmen Sie denn hin diese Lieder aus dem Liederzyklus An die ferne Geliebte von Ludwig van Beethoven, die Franz Liszt für Klavier bearbeitet hat. SR Kultur, es ist gleich 11:45. Die Samstagnacht in Berlin, das Attentat auf den Christopher Street Day, bei dem eine Person ihr Leben verloren hat und viele verletzt wurden. Es wirft viele Fragen auf, Fragen zum Tathergang und zum Verhalten der Sicherheitsbehörden. Markus Sambale aus dem ARD Hauptstadtstudio zum aktuellen Stand.
1: Das genaue Motiv für den Anschlag, auch viele Hintergründe zu der Tat kennen wir noch nicht, aber über zwei Aspekte, die den mutmaßlichen Täter betreffen, über die wird jetzt viel diskutiert in der Politik. Da ist einmal die Frage, wenn die Polizei den Mann als islamistischen Gefährder auf ihrer Liste hatte, warum konnte er trotzdem diese Tat begehen? Und die andere Frage, warum war der Mann überhaupt auf freiem Fuß, obwohl er doch gerade erst verurteilt war? Das hat wohl damit zu tun, dass der Mann nach Jugendstrafrecht behandelt wurde. Für beide Fragen gibt's jetzt Diskussionen, ob Politik da den Kurs verschärfen kann, um Attentate in Zukunft besser zu verhindern.
0: Markus Sambale. Und mehr zu den Diskussionen nach dem CSD-Attentat gibt's gleich in der SR-Info-Bilanz am Mittag, wie immer ab 12:30.

Musik komponiert fürs italienische Fernsehen. Paolo Vivaldi heißt der Komponist und hat die Musik geschrieben, Flying Kite, hier zu Adriano Olivetti, genau der mit den Schreibmaschinen, La Forza di un Sogno, die Macht eines Traums. Aus dem Jahr 2013, davor war es Cat Power mit These Days, ein Song aus dem Jahr 1967 von Jackson Browne. Ich wünsche Ihnen jetzt einen ganz schönen Montag. Genießen Sie den kühlsten Tag dieser Woche und machen Sie es gut. Mein Name ist Maria Gutierrez. Zur SR Info Bilanz am Mittag kommt heute Lea Kielnecker.

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1: Heute für Sie im Studio Lea Kielnecker. Schön, dass Sie dabei sind. Das sind unsere Themen in der nächsten halben Stunde. Reaktionen auf CSD-Anschlag, Löscharbeiten in Frankreich und Spanien gehen in entscheidende Phase und Tadej Pogacar gewinnt die Tour de France. Hunderttausende sind am Wochenende nach Berlin gekommen, um beim Christopher Street Day Vielfalt und Toleranz zu feiern. Zunächst war es am Samstag auch ein buntes Fest, aber dann ist im Tiergarten ein Auto in eine Menschenmenge gefahren. Eine Frau ist gestorben, 29 Menschen wurden teils schwer verletzt. Die Veranstaltung wurde daraufhin abgebrochen. Jan Menzel fasst zusammen, was seitdem passiert ist.
2: Als Zeichen der Solidarität wurde das Brandenburger Tor am Abend in den Regenbogenfarben angestrahlt. Dabei wurde der Schriftzug Berlin statt der Freiheit auf das Tor projiziert. Tausende Menschen hatten sich schon am Nachmittag dort versammelt. Viele äußerten Wut und Verzweiflung. Hass ist tödlich, stand auf Schildern. Ein Banner trug die Aufschrift: Wir werden weiterkämpfen, wir werden tanzen. Die Polizei konnte am Abend einen Fahndungserfolg vermelden. In einer Kleingartenkolonie im Bezirk Spandau wurde der mutmaßliche Attentäter Abdul B. gestellt. Nach Darstellung eines Polizeisprechers ging der 21-Jährige mit einer Stichwaffe auf die Polizisten zu, die daraufhin schossen. Trotz noch vor Ort eingeleiteter Wiederbelebungsmaßnahmen starb der mutmaßliche Attentäter. Nach dem bisherigen Stand der Ermittlungen soll er am späten Samstagabend einen weißen Kleintransporter in den Berliner Tiergarten gesteuert und dabei Menschen überfahren haben. Danach soll er mit einer Stichwaffe auf Passanten losgegangen sein. Eine Frau starb, 29 Personen wurden zum Teil schwer verletzt. Die Ermittler gehen von einem islamistisch motivierten Anschlag aus.
1: Entsetzt und bestürzt, so fallen die Reaktionen auf das Attentat aus. Wie konnte es dazu kommen? Vor allem, weil der mutmaßliche Täter Abdul B. der Polizei schon bekannt war, als Straftäter und Gefährder. Der Deutsche mit libanesischen Wurzeln soll schon als Jugendlicher in der islamistischen Szene in Berlin aktiv gewesen sein, soll auch versucht haben, sich dem Islamischen Staat in Syrien anzuschließen. So heißt es aus Sicherheitskreisen. Im Mai hatte ihn ein deutsches Gericht zu einer Haftstrafe verurteilt, unter anderem wegen Vorbereitung einer schweren staatsgefährdenden Gewalttat. Die wurde aber zur Bewährung ausgesetzt. Deswegen war er jetzt auch wieder auf freiem Fuß. Das wirft die Frage auf, ob es in Deutschland einen anderen Umgang mit Gefährdern braucht. Frank Eichmann berichtet, wie die Politik darauf antwortet.
3: Entschlossen und besonnen wird die Bundesregierung beraten, welche Konsequenzen jetzt nötig sind, kündigte Kanzler Merz gestern an. CDU-Politiker Krings forderte ein härteres Strafmaß für islamistische Attentäter sowie strengere Regeln bei der Einbürgerung. Fassungslos der Grünen-Politiker von Notz, weil es erneut um einen Gefährder gehe, den die Sicherheitsbehörden auf dem Zettel hatten. Aus der AfD massive Behördenkritik. Die Berliner Landesvorsitzende Brinker beklagte die angeblich katastrophale Migrationspolitik der vergangenen Jahre und einen Kuschelkurs gegenüber gewaltbereiten Islamisten. Warum saß der mutmaßliche Attentäter nicht in Haft, obwohl er als Gefährder eingestuft war? Berlins Justizsenatorin Badenberg, CDU, im ARD-Morgenmagazin.
4: Der Begriff Gefährder ist ja kein juristischer Begriff. Und ich kann nur dann jemanden in Gewahrsam nehmen, wenn entsprechende Anhaltspunkte für eine Straftat vorliegen. Also insofern finde ich diese Forderung rechtlich schwer umsetzbar.
3: Allerdings will die Justizsenatorin Berlins überprüfen lassen, ob das Jugendstrafrecht geändert werden sollte, nachdem der 21-jährige Abdul B. zweimal verurteilt worden war.
4: Aktuell ist es ja so, zwischen 14 und 18 findet ausschließlich das Jugendstrafrecht Anwendung und zwischen 18 und 21 entscheidet das Gericht. Ich bin der Auffassung, dass man tatsächlich sich das Jugendstrafrecht anschauen muss. Denn das Jugendstrafrecht hat einen ganz anderen Grundgedanken, nämlich den Erziehungsgedanken.
3: Es müsse geprüft werden, ob die gesetzlichen Maßstäbe noch zeitgemäß seien, so Berlins Justizsenatorin. Konsequenz des Anschlags für sie, härtere Strafen für die Täter zu verhängen.
1: Ob die Strategie aufgehen kann, diese Frage wollen wir nochmal vertiefen. Dazu ist mir jetzt zugeschaltet ARD-Terrorismus-Experte Michael Götschenberg. Hallo.
5: Ja, hallo.
1: Wie schätzen Sie das denn ein? Hätte das Attentat auf den CSD in Berlin verhindert werden können und wie?
5: Das ist natürlich die Frage, die im Moment in den Vordergrund rückt. Was ist in den Tagen und Wochen davor passiert? Gab es Hinweise, die man möglicherweise nicht mitbekommen hat, die man falsch bewertet hat? Nach allem, was ich bisher gehört habe, gab es keine konkreten Hinweise darauf, dass er möglicherweise einen Anschlag planen könnte. Andernfalls hätte man ihn beispielsweise in Präventivhaft nehmen können. Aber Das ist im Endeffekt das, was es jetzt noch aufzuklären gilt. Und da geht es natürlich um die Frage, ob die Behörden etwas Entscheidendes übersehen haben.
1: Genau, das ist ja gerade auch die große Diskussion. Wir haben es eben auch schon gehört, wie sich Politiker dazu äußern und dass auch ein schärferes Strafrecht gefordert wird. Ist denn Deutschland aus Ihrer Sicht zu lasch im Umgang mit islamistischen Gefährdern?
5: Aus meiner Sicht eigentlich nicht. Wir haben allerdings durchaus Unterschiede bei der Frage, wie kann man präventiv gegen Gefährder vorgehen. Und das sind am Ende aber Fragen, die die Landespolizeigesetze betreffen. Also es gibt große Unterschiede, wie lange man jemanden in Haft nehmen kann, präventiv, weil es Hinweise darauf gibt, dass er möglicherweise in eine Anschlagsplanung verwickelt ist. In Berlin haben sie 48 Stunden, in einigen Bundesländern haben sie 6 Wochen. Das sind große Unterschiede. Aber das ist etwas, was man über die Landesgesetzgebung regeln müsste. Konkret zu der Person steht die Frage im Raum, warum ist der nach Jugendstrafrecht behandelt worden? Es gibt jetzt Vorschläge im politischen Raum, dass man das Jugendstrafrecht für Gefährder, islamistische Gefährder aussetzen sollte. Das ist juristisch meiner Ansicht nach gar nicht möglich. Es gibt nicht für einzelne Gruppen Sonderregelungen rechtlicher Art, sondern wenn, dann müsste das für alle gelten. Also deswegen sind, glaube ich, auch im Moment so einige politische Schnellschüsse im Raum, was sicherlich auch damit zu tun hat, dass wir in einigen Ländern Wahlkampf haben.
1: Schauen wir vielleicht auch noch mal ein bisschen mehr auf den Hintergrund, wie es überhaupt so weit kommt, dass sich jemand so radikalisiert, dass er dann so eine Tat auch begeht. In dem Fall war es ja jetzt so, dass der mutmaßliche Täter Abdul B. in Deutschland geboren und aufgewachsen ist, sich also auch hier im Land radikalisiert hat. Wie passiert sowas denn eigentlich?
5: Ja, er ist seit Jahren fest verwurzelt in der radikal-islamistischen Szene und ist natürlich auch in diesem Zusammenhang schon vor Jahren auf dem Radar der Sicherheitsbehörden erschienen. Radikalisierungsverläufe sind sehr unterschiedlich. Das hat heute immer sehr viel auch mit dem Internet zu tun. Das ist in der Regel die erste Stelle. Meist läuft der Anstieg über einschlägige Social-Media-Kanäle, führt dazu, dass Personen sich weiter radikalisieren wollen, sich dann in einschlägige Foren verabschieden. Wenn es ganz schlecht läuft, gerät man an einen Instrukteur des sogenannten Islamischen Staats, der die Radikalisierung vorantreibt in einer 1:1-Behandlung mit dem Ziel, dass eine Person am Ende Anschläge verübt. Auch das wird man sich jetzt hier im konkreten Fall anschauen müssen, ob es einen solchen Kontakt gab. Aber ein Deradikalisierungsprogramm ist eine Möglichkeit, dem entgegenzuwirken, setzt aber immer voraus, dass die Person am Ende eben auch dazu bereit ist.
1: Können Sie da noch mal ein bisschen drauf eingehen, also abseits von einem schärferen Strafrecht, was jetzt immer wieder gefordert wird, was kann man dagegen tun, dass sich Menschen eben hier auch radikalisieren und solche Taten begehen?
5: Die Radikalisierungsprogramme sind meines Erachtens unverzichtbar und leider erleben wir zurzeit, dass auch hier der Rotstift angesetzt wird, wie in vielen anderen Bereichen auch. Das hat natürlich mit der Haushaltslage zu tun. Ich befürchte aber, dass wir dafür einen Preis bezahlen werden, denn sie sind die einzige Methode, um Personen aus der extremistischen Ecke wieder rauszubekommen. In den Sicherheitsbehörden heißt es, vor die Lage zu kommen, also erstens von einem Anschlag frühzeitig etwas mitzubekommen, aber eben auch Leute aus der extremistischen Ecke wieder rauszuholen, bevor sie überhaupt in eine Anschlagsplanung einsteigen können. Das kostet viel Geld. Ich glaube aber oder bin überzeugt davon, dass es unverzichtbar ist.
1: ARD-Terrorismusexperte Michael Götschenberg war das mit einer Einschätzung dazu, wie wir mit islamistischen Gefährdern und Straftätern in Deutschland umgehen können. Vielen Dank.
5: Gerne.
1: Sie hören die SR-Info-Bilanz am Mittag. Es ist 12.39 Uhr. Gleich gibt's ein Update in Sachen Brände in Frankreich und Spanien. Vorher aber die Nachrichtenmeldung des Tages mit Peter Weizmann.
6: CDU-Chef Merz hat die Bundestagsabgeordnete Hoppermann dem Bundesvorstand als neue CDU-Generalsekretärin vorgeschlagen. Das meldet die Deutsche Presseagentur unter Berufung auf Teilnehmerkreise. Merz will sich dazu in diesen Minuten offiziell vor der Presse in Berlin äußern. Hoppermann ist bisher Schatzmeisterin der CDU. Sie soll den Posten des Generalsekretärs von Carsten Linnemann übernehmen, der neuer Bundesgesundheitsminister werden soll. In der Innenstadt der US-Metropole Seattle sind bei einem Schussangriff auf einem Festival mindestens 3 Menschen getötet worden. Die örtliche Polizei sprach außerdem von mehr als 4 Verletzten. Ein Verdächtiger sei festgenommen worden. Die Hintergründe der Tat sind noch unklar. Tatort war ein beliebtes Food-Festival in Seattle, das von Hunderttausenden Menschen besucht wird. Wie der Sender CNN berichtet, gab es in den USA dieses Jahr bereits mehr als 270 Massenschießereien, also Angriffe mit Feuerwaffen, bei denen mindestens 4 Menschen getroffen wurden. Die Ölpreise sind am Morgen um mehr als 5% gefallen. Gründe sind die Hoffnungen auf eine Entspannung im Irankrieg und mögliche neue Verhandlungen zwischen Washington und Teheran. Ein Fass mit knapp 160 Litern der Nordseesorte Brent kostete heute früh 92 US-Dollar. Seit Freitagabend wurden keine Luftangriffe im Iran gemeldet. Der Iran stellte seinerseits die Angriffe auf US-verbündete Staaten im Persischen Golf ein. US-Präsident Trump sprach von Fortschritten bei den Verhandlungen mit Teheran. Im Saarland ist weiterhin keine konjunkturelle Trendwende in Sicht. Das geht aus der Juli-Umfrage der Industrie- und Handelskammer hervor, an der sich wieder rund 300 Saarunternehmen beteiligt haben. Zwar haben sich laut IHK die Geschäftserwartungen leicht verbessert, dies dürfe jedoch nicht darüber hinwegtäuschen, dass die wirtschaftliche Dynamik noch immer schwach sei. Nach Angaben der Kammer laufen die Geschäfte nur in der Keramikindustrie sowie in Teilen der Stahlindustrie und im Dienstleistungsgewerbe gut. Deutlich angespannt bleibe die Situation dagegen in der saarländischen Gummi- und Kunststoffindustrie sowie bei den Gießereien. Durchwachsen sei auch die Stimmung im Handel. Nach dem Waldbrand in Nonnweiler soll die betroffene Fläche als Versuchsraum genutzt werden. Der Saarforst will auf dem Areal zwischen Primstal und Kastel beobachten, wie sich die Natur ohne menschliches Eingreifen erholt. Dadurch erhofft sich die Behörde Erkenntnisse für den Umgang mit Waldbränden. Wegen der anhaltenden Trockenheit rechnet der Saarforst weiterhin mit einer hohen Brandgefahr. Das Feuer bei Nonnweiler breitete sich ab Donnerstag auf einer Fläche von fast 5 Hektar aus. Das entspricht etwa 7 Fußballfeldern. Bis zu 350 Helfer waren im Einsatz. Die italienische Stadt Venedig hat in diesem Jahr mit ihrer Eintrittsgebühr für Tagestouristen schon mehr als 5 Millionen Euro eingenommen. Das ist so viel wie noch nie. Rund 650.000 Touristen zahlten nach Angaben der Stadt meistens 10 Euro. Bei früher Buchung waren es 5 Euro Eintritt. Eigentlich war die Gebühr nur als Test gedacht, doch wegen des großen Besucherandrangs in der Lagunenstadt soll die Abgabe auch weiter erhoben werden. Der neue Bürgermeister von Venedig hat sogar höhere Eintrittspreise von bis zu 50 Euro ins Gespräch gebracht.
1: Dunkle Wolken über Bordeaux, Menschen mit FFP2-Masken auf den Straßen und Feuerwalzen, die sich durch den Wald fressen. Beunruhigende Bilder sind das, die uns in den letzten Tagen aus dem Süden Frankreichs erreichen. Nach wie vor sind die Waldbrände dort außer Kontrolle und nähern sich der Stadt Bordeaux. Es gibt aber vorsichtigen Optimismus, berichtet Caroline Düller.
7: Für die Einsatzkräfte ist es eine kleine, wenn auch fragile Erleichterung. Der verheerende Waldbrand im Norden der Bucht von Arcachon ist zwar weiterhin nicht unter Kontrolle, aber es gäbe inzwischen weniger aktive Brandherde, sagte ein Sprecher des zuständigen Brand- und Rettungsdienstes der Nachrichtenagentur AFP. Die Einsatzkräfte fürchten aber, dass sich die Lage nur kurz entspannt. Denn ab morgen warnt der Wetterdienst Météo France vor einer neuen Hitzewelle in der Region. Das Feuer ist nur noch etwa 15 Kilometer vom Stadtzentrum von Bordeaux entfernt. Eine Evakuierung der Stadt stehe aber momentan nicht auf der Tagesordnung, betonte Regierungssprecherin Maud Bregeon am Morgen im Sender France Info. Priorität sei, Menschen zu schützen und das Feuer zurückzudrängen, so Bregeon. Der Fokus liege aber auch auf den Industrieanlagen rund um Bordeaux. Dabei handelt es sich um sogenannte Seveso-Betriebe, also solche mit hohem industriellen Risikopotenzial. Vor allem deshalb haben wir die Armee mobilisiert, um diese Anlagen zu schützen, denn sie bergen chemisches Gefahrenpotenzial oder die Gefahr von Explosionen. Wir sind sehr wachsam. Frankreichs Präsident Emmanuel Macron leitet in Paris einen Krisenstab. Die deutsche Bundeswehr hat am Vormittag 2 Transporthubschrauber, Löschgerät und weiteres Material nach Südwestfrankreich geschickt. Laut einer Mitteilung des Bundesverteidigungsministeriums erfolgt der Einsatz der deutschen Hilfskräfte auf Anfrage der französischen Behörden und ist zunächst auf 5 Tage begrenzt.
1: Auch im Nachbarland Spanien bleibt die Lage angespannt. Hier gehen die Löscharbeiten jetzt in eine entscheidende Phase. Laut Innenminister Grande Marlaska sind heute und morgen die entscheidenden Tage, denn ab Mittwoch wird es wieder heißer, trockener und windiger. Aktuell brennt der Wald allerdings noch weiterhin unkontrolliert im Süden und Westen von Madrid und in der Region Valencia. Zehntausende Menschen mussten schon evakuiert werden. Viele leben seit Tagen in Turnhallen. Wie es den Menschen dort geht, davon hat sich das spanische Königspaar gestern ein Bild in einer der Notunterkünfte gemacht. Hans-Günther Kellner war dabei.
8: Mit seinen fast 2 Metern Größe ist Spaniens König Felipe VI. Schon von Weitem zu erkennen. Er steht ganz am Ende der Turnhalle von Via Manta zwischen Feldbetten des Militärs, neben ihm Königin Letizia. Sie sprechen zu einer Gruppe von Evakuierten. Eine davon ist Maria José Alonso. Das Königspaar habe sie gefragt, wie es ihr geht, sagt die knapp 60-Jährige. Schlecht geht es mir, sagt sie. Wie soll es einem nach 3 Nächten in der Turnhalle schon gehen? Ein paar aufmunternde Worte hätten sie ihr noch gesagt. Ein wichtiger Besuch, sagt sie. Er habe ihr gezeigt, dass sich jemand um sie kümmert. Wie fast alle hier kommt sie aus Aldea del Fresno. Die Kleinstadt wurde evakuiert, bevor der Brand sie erreichte. Das Feuer war ein Dorf weiter, in 10 Kilometern Entfernung. Wir sahen nur Rauch. Aber da kam schon die Ankündigung, dass wir Aldea del Fresno räumen müssen. Zum Glück hat der Brand unsere Stadt bislang verschont. Auf unserem Grundstück ist nur Gestrüpp verbrannt. Dennoch dürfen die Evakuierten noch nicht in die Kleinstadt zurück. Einige der 2 Stockbretschen des Militärs sind eng zusammengeschoben. Es hat etwas von Camping für die Kinder, ein Abenteuer, scherzt die Marokkanerin Amal Manabi. Seit 30 Jahren lebt sie in Spanien, erzählt sie. Gerade ist sie 36 Jahre alt geworden. Aber zum Feiern hat sie keine Lust. Vor kurzem haben wir noch das Feuer in Almería am Fernsehen verfolgt. Das hat geschmerzt. Man ist ja ein Mensch. 13 Tote gab es da. Aber wenn man direkt betroffen ist, ist es doch etwas anderes. Das öffnet einem die Augen. Auch wenn hier niemand gestorben ist. Vor 2 Jahren hatten wir hier noch Überschwemmungen. Und jetzt das. Die Natur im Gebirge, bis sich das alles wieder erholt hat. Es wird viel Zeit vergehen. In diesem Jahr sind in Spanien schon mehr als 150.000 Hektar verbrannt. Mehr als 6-mal so viel wie zum gleichen Zeitraum letzten Jahres. Klimaforscher warnen schon lange vor dieser Entwicklung. Amals Bruder Mohamed schaltet sich ein. Für den Klimawandel sind wir Menschen verantwortlich. Wir müssen etwas dagegen tun. Es heißt immer, die Brände löscht man im Winter, indem man vorbeugt. Wenn es erst mal brennt, ist es zu spät. Die Schäfer müssen ihre Arbeit machen. Schafe, Ziegen und Kühe haben einst in den Wäldern das Gestrüpp abgegrast, sagt auch Fatima, die dritte der Geschwister. Im Dorf haben wir den Schäfer Manolo, den haben wir früher immer mit seinen Schafen in den Wäldern gesehen. Jetzt hat er nur noch halb so viele Schafe und die gehen nicht mehr in den Wald. Dabei wäre das die natürliche Vorbeugung gegen Waldbrände. Ganz ähnlich argumentieren Forstexperten. Auch sie halten den Einsatz von Weidetieren für einen Baustein zur Vermeidung von Waldbränden. Denn wildwuchernde Sträucher am Waldboden seien im heißen Sommer Brennstoff. Auch König Felipe VI. Greift dieses Argument auf, bevor er und Letizia Via Manta wieder verlassen, sagt er vor der Presse. Viele sprechen hier davon, dass wir an die Zukunft denken müssen. Wie können wir dafür sorgen, dass künftige Brände nicht solche Schäden anrichten? Ich möchte zu diesem gemeinsamen Nachdenken einladen und zur gemeinsamen Zusammenarbeit, denn ohne die geht es nicht.
1: Das Ende der Infektionskrankheit AIDS war schon zum Greifen nah, sagt zumindest die deutsche AIDS-Hilfe. Aber jetzt ist das nicht mehr so sicher, denn die USA haben beim AIDS-Programm PEPFAR kräftig gekürzt. Das ist vor allem für die HIV-Versorgung in Afrika ein Riesenproblem. Die Infektionszahlen steigen wieder. Neue Lösungen müssen also her und darum geht es auch aktuell bei der internationalen AIDS-Konferenz in Rio de Janeiro. Bettina Rühl hat sich aus diesem Anlass Probleme und mögliche Lösungen angeschaut, am Beispiel von Kenia.
9: Es ist 9 Uhr morgens. Die Straße vor der LVCT-Klinik in Nairobi ist belebt. Die von einer Hilfsorganisation geführte Einrichtung hat sich über viele Jahre für ihr HIV-AIDS-Programm einen Namen gemacht. Patricia Jekonia ist Spezialistin für öffentliche Gesundheit und bei LVCT vor allem für die Prävention von HIV zuständig.
10: This is our waiting area.
9: Das hier ist unser Wartebereich. Aber wie Sie sehen, wartet hier im Moment niemand. Das liegt vor allem daran, dass wir inzwischen keine HIV-AIDS-Klinik mehr sind. Der Schwerpunkt unserer Arbeit liegt nun auf Entgiftungsbehandlungen für Menschen, die von Alkohol oder anderen Drogen abhängig sind.
10: Or cigarettes or any other drugs.
9: Früher, ergänzt Jekonia noch, habe die Klinik nicht morgens um 9, sondern schon um 6:30 geöffnet. Bis 9 Uhr morgens hätten sie bereits 60 Patientinnen und Patienten mit HIV gesehen, und zwar täglich. Aber im Zuge der Neuausrichtung haben wir alle Patientinnen und Patienten in staatliche Einrichtungen überführt. Sie werden dort nun weiter behandelt. Kenia macht also genau das, was die Chefin von UNAIDS, Winnie Byanyima, angesichts der drastischen Kürzungen internationaler Geber bei einer UN-Konferenz in Ghana gefordert hat.
11: So there is need for Africa.
9: Afrika muss seine Gesundheitssysteme schnell anpassen, um das Überleben seiner Bevölkerung zu sichern und auf das hinzuarbeiten, was heute als Souveränität im Gesundheitsbereich bezeichnet wird. Die Gesundheitsversorgung der eigenen Bevölkerung aus eigenen Mitteln finanzieren zu können.
11: From our own resources.
9: Dass der Weg holprig ist, lässt sich in Kenia allerdings auch beobachten. Allein die LVCT-Klinik hatte früher rund 2000 HIV-AIDS-Patientinnen und Patienten, die nun, so die Theorie, alle in staatlichen Einrichtungen versorgt werden. Das Riruta-Krankenhaus liegt im Westen Nairobis und versorgt unter anderem Bewohner benachbarter informeller Siedlungen. Innerhalb des Krankenhauses hat immer schon eine Hilfsorganisation das HIV-AIDS-Programm betrieben. Sie tut das auch weiterhin, nun aber in einer Art Public-Private Partnership mit der kenianischen Regierung. Der Arzt Samuel Nyaga Ndungu arbeitet hier schon seit einigen Jahren für das HIV-AIDS-Programm. Hier bei uns hat sich das Arbeitsaufkommen nicht verändert. Das ist erstaunlich, wenn man bedenkt, dass die staatlichen Einrichtungen allein in Nairobi nun eigentlich tausende neue Patienten haben müssten. Wo sind beispielsweise die, die früher bei LVCT morgen für morgen das Wartezimmer gefüllt haben? Mora, die in einer der informellen Siedlungen von Nairobi lebt und viele HIV-positive Freunde hat, hat eine Vermutung. Viele von ihnen haben die Behandlung mit dem Systemwechsel abgebrochen, obwohl sie eigentlich immer noch antiretrovirale Medikamente bekommen könnten. Das habe ich zum Beispiel von vielen meiner Freunde in Dandora gehört. Das ist der Stadtteil mit der größten Müllkippe Kenias. Gleichzeitig steigt dort die Zahl der HIV-Neuinfektionen unter Jugendlichen und jungen Erwachsenen. Noch gibt es in Kenia keine offiziellen Zahlen, die das belegen, aber nach und nach könnten sich die steigenden Infektionszahlen in den Statistiken niederschlagen.
1: Das war gestern nochmal ein richtig spannender Schlusssprint auf den Champs-Élysées in Paris. Da gab es sogar kurz noch Verwirrung, wer denn jetzt eigentlich als erster über die Ziellinie gefahren ist bei der letzten Etappe der diesjährigen Tour de France. Es war Mathieu van der Poel. Den Gesamtsieg hat sich Tadej Pogacar geholt und das auch verdient, sagt unser ARD-Tour-Reporter Holger Gerska.
12: Tadej Pogacar hat mit 27 Jahren jetzt zum 5. Mal die Tour de France gewonnen. Seine 4 Vorgänger waren deutlich älter, als ihnen das gelang. Was ihn auszeichnet, ist seine unglaubliche Vielseitigkeit und seinen Offensivgeist. Also er fährt ja von Januar bis Oktober vorneweg bei den Klassikern, bei den großen Rundfahrten, bei den Weltmeisterschaften. Er kann klettern, er kann Zeit fahren. Er ist auch auf mittelschweren Etappen sehr, sehr gut, hat in Paris gegen Mathieu van der Poel den Etappensieg nur knapp verpasst. Und deswegen ist er momentan eindeutig die Nummer 1. Und man kann schon ein bisschen in die Zukunft schauen. Ich glaube, er wird der Erste, der die Tour 6-mal gewinnt.
1: Für die Deutschen dagegen war dieses Jahr kein Etappensieg drin. Wie das zu bewerten ist, dazu nochmal Holger Gerska.
12: Es ist immer super schwer, eine Radsportbilanz anhand von Ergebnissen zu ziehen, denn letztlich gibt es verschiedene Jobs, wie im Fußball auch. Einen Innenverteidiger wird man nicht daran messen, wie viele Tore er geschossen hat, und so kann man einen Helfer wie Nils Polit auch an einem Etappensieg nicht messen, aber er war super, super wertvoll für den Toursieger, für Tadej Pogacar, und deswegen ist es ein überragender Nils Polit gewesen, den wir hier erlebt haben. Absolute Weltklasse. In Abstrichen gilt das auch für Felix Engelhardt, für den neuen deutschen Meister, für sein Team, aber man muss natürlich auch deutlich sagen, einige deutsche Starter hier bei der Tour de France haben ihr Niveau nicht ausschöpfen können. Georg Zimmermann beispielsweise, auch John Degenkolb nicht, konnten keine Akzente setzen. Und dennoch gibt es sogar noch einen für die Zukunft, denn Max Kanter ist in Paris Vierter geworden, einer der weltbesten Sprinter. Zweiter war auf einer Etappe, also der hat absolut überzeugt.
1: Besonders bitter war auch das Aus für Florian Lipowitz nach einem Sturz auf der 16. Etappe. Da hat er sich das Schlüsselbein gebrochen. Wie geht's ihm jetzt? Nochmal Holger Gerska.
12: Momentan geht es ihm noch nicht gut. Er hat immer noch Schmerzen am Schlüsselbein. Normalerweise sagt man 4 Wochen Pause. Ich kann mir auch vorstellen, dass es bei ihm länger dauert, denn es war ja wirklich ein schwerer Sturz. Und man muss schauen, ob er wirklich sich noch ein Ziel setzen kann für den Rest dieses Radsportjahres. Hinten raus kommen die Eintagesrennen. Allen voran natürlich die Weltmeisterschaften in Kanada. Der deutsche Bundestrainer Jens Zemke hat an diesem Finaltag von Paris nochmal gesagt, er setzt auf ihn. Er hofft, dass Florian Lipowitz bei der WM fährt. Aber ich bin da nicht so sicher, denn er braucht ja auch noch Vorbereitungsrennen und Eintagesrennen sind nicht seine Spezialität. Ich kann mir gut vorstellen, dass Florian Lipowitz erst 2027 wieder zum Renngeschehen dazugehört.
1: Das war der Rückblick auf die diesjährige Tour de France, die gestern in Paris zu Ende gegangen ist. Bleibt uns noch der Blick aufs Wetter. Im Wechsel haben wir heute dichtere Wolken und Sonne. Es bleibt meist trocken. Höchstwerte haben wir von 23 Grad im Hochwald bis 26 Grad an der Saar. Am Abend lockern die Wolken dann auch auf und in der Nacht kühlt es nochmal ordentlich ab auf 15 bis 10 Grad. Ab morgen wird es dann zunehmend heißer, 32 Grad, und ab Mittwoch haben wir dann auch extreme Hitze. Das war die SR-Info-Bilanz am Mittag mit Lea Kielnecker. Schön, dass Sie dabei waren.
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13: Am Wochenende kam es am Rande des Christopher Street Day in Berlin zu einem Anschlag, bei dem eine Frau getötet und 29 weitere Menschen verletzt wurden. Aus Sicht von The Telegraph aus den Niederlanden kommt die größte Gefahr für Europa aus dem dschihadistischen Lager. Die Sicherheitsdienste warnen schon seit längerem davor, dass immer mehr Jugendliche durch das in den sozialen Medien weit verbreitete dschihadistische Gedankengut beeinflusst werden. Abdul B. stand offenbar als mögliche Bedrohung auf deren Radar. Dennoch durfte er nach einer Verurteilung die Jugendstrafanstalt relativ schnell verlassen, unter der Bedingung, dass er an einem Deradikalisierungsprogramm teilnimmt. Dieser therapeutische Ansatz, ihn von Extremisten loszulösen, erwies sich als Farce. Das Aufkommen immer jüngerer Dschihadisten wird viele europäische Länder vor die Frage stellen, ob das Jugendstrafrecht noch zeitgemäß ist. Im Zuge des islamistischen Anschlags in Berlin werden Stimmen vor allem aus den Reihen der AfD nach einer raschen Abschiebung der Täter laut. Dazu schreibt der Tagesanzeiger aus der Schweiz: Im Fall von Abdul B. greift diese Forderung ins Leere. Er ist in Deutschland geboren und deutscher Staatsbürger. Was also gilt es zu tun? Eine Prüfung verdienen gesetzliche Verschärfungen, die im deutschen Innenministerium bereits in der Schublade liegen. Verfassungsschutz und Bundespolizei sollen demnach künftig bei akuten Bedrohungen heimlich Wohnungen durchsuchen sowie KI-gestützte Gesichtserkennung im öffentlichen Raum nutzen dürfen. Ein weiterer Hebel liegt in der Überwachung sozialer Netzwerke. Spielten zuvor bei der Radikalisierung junger Männer Moscheen eine zentrale Rolle, findet diese heute vor allem im digitalen Raum statt. Islamisten verbreiten dort auf Jugendliche zugeschnittene Propaganda. Die Zeit der Willkommenskultur in Deutschland scheint vorbei zu sein. Zu diesem Schluss kommt Les Dernières Nouvelles d'Alsace aus Frankreich. Selbst das multikulturelle Berlin leidet unter einem Kater. Nach Angaben des deutschen Geheimdienstes sollen 900 gewalttätige Islamisten in der Hauptstadt leben. Seit dem 7. Oktober 2023 haben sie neue Anhänger gewonnen, in einer Stadt, in der bestimmte Stadtteile von einer libanesischen Mafia unterwandert sind, die der Hisbollah nahesteht. Umfragen sehen die rechtsextreme AfD bei den kommenden Landtagswahlen in Berlin im September an der Spitze. Natürlich wird die AfD den Anschlag ausnutzen, denn jedes Versagen der Behörden bringt ihr neue Wählerstimmen ein. El País aus Spanien versteht die Tat im Berliner Tiergarten als einen Angriff auf Freiheit und Toleranz. Und eine Mahnung, welche Gefahr Fanatismus für das Zusammenleben in demokratischen Gesellschaften darstellt. Der Angriff auf eines der größten Feste und zugleich eine der wichtigsten Demonstrationen für die Rechte von LGBTQ-Menschen in Europa richtet sich gegen das, was unsere Gesellschaften ausmacht. Den Kern menschlichen Fortschritts und der Freiheit. Sollte sich der islamistische Hintergrund des tödlichen Anschlags in Berlin bestätigen, wäre dies ein Beleg dafür, dass die Gefahr dieser gewaltbereiten Ideologie nicht verschwunden ist. Das waren Auszüge aus Kommentaren der internationalen Presse, zusammengestellt von Michael Hafke.
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14: Zurück aus dem Urlaub. Das ist heute, muss ich gestehen, so ein bisschen mein Thema, aber vielleicht ja auch ihrs. Vielleicht geht's Ihnen auch so. Wie findet man eigentlich zurück in den Alltag? Wie gelingt dieser Übergang zwischen total entspannt und plötzlich doch wieder, ja, sind eben Dinge zu erledigen? Da wollen wir gerne drüber sprechen, wenn Sie ein bisschen Zeit haben jetzt zwischen 13 und 14 Uhr. Ich bin Jochen Erdmenger und ja, ein bisschen Urlaubsfeeling ist im Radio doch auch im Alltag, ein bisschen Urlaubsfeeling versprüht das Radio, das wollte ich sagen, doch auch im Alltag eigentlich. Jetzt mit Erlend, oh ja, auf jeden Fall. Er ist ja Teil der Kings of Convenience. Hier hören wir ihn solo jetzt mit Upside Down.

Buhai auf SR Kultur mit Es tut dir nicht leid. Ach, ein bisschen Herzschmerz am Montagnachmittag. Jetzt Musik von Anton Kraft, das Cellokonzert C-Dur. Das spielt uns das Ensemble Resonanz. Ricardo Minasi hat die Leitung und Sie hören Jean-Guy Queyras am Cello.

0: fast 8 Minuten haben wir hier eine kleine Auszeit genommen mit diesem Cellokonzert von Anton Kraft. Ja, auch so ein bisschen wie so eine kleine Urlaubsinsel in diesem Alltag, oder? Hier auf SR Kultur. Wir machen uns jetzt mal noch mal ganz locker.
1: Die Seele mal baumeln zu lassen, mal nicht zu viel Aktivitäten zu machen, sondern dieses ganz bewusst zur Ruhe zu kommen. Das ist gerade in der heutigen unruhigen Zeit ein Bedürfnis von ganz vielen Menschen.
0: Ja, das sagt Professor Susanne Leder, sie lehrt Tourismusmanagement an der Hochschule Meschede in Südwestfalen. Und klar, dafür gibt es ja auch den Urlaub. Bloß was ist, wenn der dann rum ist? Das Post-Holiday-Syndrom, das ist ja seit ein paar Jahren zum Beispiel so ein Schlagwort. Das kennen Sie vielleicht auch. Man kommt aus dem Urlaub zurück, dann ruft irgendwie auch bald schon wieder die Arbeit. Naja, die Motivation, die hält sich noch ein bisschen in Grenzen. Und die große Frage, wie kommt man dann wieder in Schwung? Da gibt es immer diese tollen Expertentipps, die sagen dann, naja, man soll sich nicht gleich überfordern, ist entspannt, aber durchaus auch strukturiert angehen. Also einfach das Wichtigste, nicht so hineinstolpern in den Joballtag. Aber ganz ehrlich, kennt glaube ich auch jeder. Plötzlich ist man wieder im Büro und die Kolleginnen und Kollegen sind auch da. Und die machen es einem mal mehr, mal weniger leicht. Mich würde interessieren, was hilft Ihnen eigentlich? Wie kommen Sie gut wieder rein in den Alltag nach dem Urlaub? Teilen Sie es mir gerne mit. 0681 65 100, gerne telefonisch oder schicken Sie auch gerne eine Text- oder Sprachnachricht hier ins Studio. An die 0681 65 100. Einen schönen Sommer wünsche ich mit SR Kultur.

Stephen Fredwell mit Embankment. Ein Song, den man sich so geschrammelt, in Anführungszeichen, bisschen despektierlich, ich weiß, so war es nicht gemeint, auch am Lagerfeuer gut vorstellen kann. Auch das ist ja so ein Sommermoment, oder? Wenn die Sommersonne untergegangen ist und die Sterne am Himmel funkeln. So oder so ähnlich stelle ich mir das gerade vor. Nochmal tief Luft holen, neuen Schwung holen und ja, einfach so zehren von den Urlaubserinnerungen. Wie gelingt Ihnen denn der Wiedereinstieg? Vielleicht ist der Urlaub schon vorbei und Sie müssen schon wieder arbeiten. Das ist unser Thema diese Stunde. Was mir hilft, ist zwischendurch immer mal wieder abtauchen und sich dann die schönen Momente so wachrufen, die man noch präsent hat aus dem Urlaub, damit das einfach noch so ein bisschen nachhallen kann. Wie Sie es machen, wird mich interessieren. Schicken Sie gerne eine Text- oder Sprachnachricht. Wir sammeln hier alles ein bisschen an die 0681 65 100 oder rufen Sie einfach unter der Nummer auch direkt an. Dann können wir uns auch ein bisschen austauschen. 0681 65 100, Sie hören es ja Kultur und das ist Greco Casadesus mit A Peaceful Love.

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Geburtstag. Richard Wagners Rienzi hatten wir schon zur Eröffnung, obwohl das Stück als Lieblingsoper Adolf Hitlers kontaminiert ist. Umso gründlicher die Aufarbeitung des unseligen Verhältnisses von Wagner zum Judentum und zum deutschen Nationalismus. Außerdem geht man mit der Zeit und mit Blick in die Zukunft. 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

Jean-Frédéric Neuburger war das am Klavier in diesem Klavierkonzert E-Moll von Ferdinand Herold. Gehört auf SR Kultur. Ja, und unsere Hörerinnen und Hörer, die sind offenbar entspannter unterwegs. Wie ich drauf komme? Nun, mich interessiert weiter die Frage, was Ihnen eigentlich hilft, die Urlaubsentspannung noch so ein bisschen mit hinüber in den Alltag zu retten. Das wollte ich ja von Ihnen wissen. Noch hält sich der Andrang hier im Studium ein bisschen zurück, aber das kann ja zum einen noch werden. Und das kann zum anderen ja auch wirklich bedeuten, dass Sie da einfach für sich eine gute Balance gefunden haben. Wenn ja, dann sagen Sie uns doch, wie Sie es machen. Wie bewahren Sie dieses Urlaubsgefühl noch im Alltag? Wie gelingt Ihnen der Wiedereinstieg in den Job? 0681 65 100. Gerne eine WhatsApp-Nachricht hier ins Studio oder auch einfach anrufen unter der Nummer. So ein persönliches Ding bei mir. Ich frage mich zum Beispiel wirklich jedes Mal aufs Neue, wie arbeite ich eigentlich nach dem Urlaub den Berg an E-Mails sinnvoll ab? Also alles auf einmal oder besser Schicht für Schicht. Das ist so ein Ding, da habe ich noch keine fertige Lösung für gefunden. Also ich freue mich weiterhin über Ihre Ratschläge und Tipps. 0681 65 100. Sie hören SR Kultur und das ist Charlie Winston mit Exile.

0: Charlie Winston hat hier eine Auszeit genommen, ins Exil, ins Exil ist er gegangen. SR Kultur hören Sie, und unser treuer SR Kulturhörer Hartwig hat uns geschrieben. Ja, ich habe einen kleinen Aufruf eben gestartet, wie man so die Urlaubsentspannung mit hinüber in den Alltag retten kann. Und weil er uns so schöne Verse geschickt hat, würde ich sagen, lasse ich die jetzt einfach mal für sich selbst sprechen. Bühne frei für Hartwig.
1: Die Arbeitswelt war nie mein Glück, kam aus dem Urlaub ich zurück. Nein, die Maloche war nicht mein, es sollte immer Urlaub sein. Jetzt bin ich Rentner. Insoweit hab ich nicht mal zum Urlaub Zeit. Ich habe ständig was zu tun. Doch wenn ich will, dann kann ich ruhen.
0: Ja, ganz egal, ob Sie Ihre Urlaubsgefühle ähnlich wie Hartwig reimen oder ob Sie da auch ganz prosaische Gedanken zu haben. Ich lasse das jetzt einfach ein bisschen wirken und würde sagen, melden Sie sich gerne weiter 0681 65 100. Wie retten Sie ein Stückchen Urlaub mit hinüber in den Alltag? Sie hören SR Kultur, und das ist Eva Cassidy mit Time After Time.

0: Tja, und Sie werden es vielleicht erkannt haben. Time of the Time von Eva Cassidy. Das Original ist natürlich von Cyndi Lauper. Ihr gehört auf SR Kultur um 20 vor 2. Und ich habe jetzt Isolde Böttcher aus Klarendal in der Leitung. Schönen Tag, Frau Böttcher.
1: Ja, guten Tag.
0: Wir sprechen so ein bisschen über die Urlaubsgefühle und wie man sie in den Alltag hinüber retten kann. Und jetzt haben Sie mir gerade schon im Vorgespräch gesagt, ja, Sie sind lustig, so sinngemäß. Die Leute, die jetzt sozusagen aus dem Urlaub kommen, die müssen ja schon wieder arbeiten. Die haben gerade gar keine Zeit, Ihre Sendung zu hören. Aber trotzdem haben Sie ja angerufen. Sie haben ja auch sozusagen eine Meinung dazu oder vielleicht ein Gefühl.
1: Ja gut, ich habe so einen klitzekleinen Urlaub für mich selber am Brustalsee gestern gemacht und dann habe ich mir vorsichtshalber schon mal bedecktes Wetter bestellt. Bin ja im Ruhestand und insofern habe ich mir bedecktes Wetter bestellt, damit ich nicht in die Versuchung komme, mich gleich in die Gartenarbeit zu stürzen, sondern das in Ruhe angehen kann. Ich muss nicht gießen extra und sozusagen kann in Ruhe meine Dinge wieder ordnen. Ich war ja sportlich und auf dem kleinen Platz der Seglerbasis ist es ja so ein Ort der Entschleunigung.
0: Mhm. Wobei ich mich jetzt gerade gefragt habe, Gartenarbeit bei bedecktem Wetter macht doch eigentlich mehr Spaß, als wenn die Sonne knallt, oder?
1: Ja, aber es ist nichts, was sein muss.
0: Ah, okay.
1: Das war das ja, wenn ich jetzt nach Hause komme und alles ist völlig leidet und so habe ich nur.
0: Ach so, jetzt, ja, nee, klar, das macht Sinn. Sie mussten
1: meine Tomaten,
0: sozusagen.
1: Ja. Die brauchen jetzt keine extra Betreuung, auch keine Beschattung. Das kann alles so bleiben.
0: Ja.
1: Und da kann ich mich ja dann morgen, übermorgen oder so noch drum kümmern.
0: Jetzt haben Sie mir auch gesagt, Frau Böttcher, Sie sind, haben Sie selbst erwähnt, ne, bereits im Ruhestand, aber Sie haben auch Erfahrungen vielleicht mit Verwandten, Freunden, Kindern oder so, wie die das so regeln, dieses Zurückfinden in den Alltag.
1: Naja, möglichst nicht noch zusätzliche Termine, auch zum Beispiel jetzt mit mir machen, nach dem Urlaub, wo sie zurück sind, die Enkelkinder erstmal noch ein bisschen absacken lassen, weil es sind ja noch 2 Wochen Ferien, viele sind ja auch noch in Urlaub, aber den Urlaub so zu legen, dass nicht sozusagen die Rückkehr aus dem Urlaub und der Schulbeginn zusammenfallen.
0: Ja, das ist ganz schlau und Sie sprechen was Interessantes an. Ich habe jetzt rausgehört, Sie haben Enkelkinder.
1: Ja.
0: Das ist nämlich immer eine interessante Frage. Schickt man, also ich spreche jetzt aus der Perspektive des Vaters, schickt man die Kinder direkt sozusagen, wenn man nach Hause kommt, zu Oma und Opa, dass man mal noch in Ruhe auspacken kann oder nicht? Und da mache ich die Erfahrung, nein, weil die wollen auch mal zu Hause ankommen.
1: Genau, also da wirklich so eine Ankommensmöglichkeit. Ich weiß, als die kleiner waren, bin ich dann auch öfter mal zu ihnen hin, sodass die Eltern sich um die anderen Dinge, die Auswärtigen, kümmern konnten und die kleineren Kinder quasi mit der Oma in der Küche im Haus quasi beaufsichtigt waren oder mit kleineren Unternehmungen. Denn manchmal ist es ja auch die Betreuungsproblematik, gerade bei den nicht mehr ganz so jungen, aber auch noch nicht so selbstständigen Kindern, ist wirklich bei 6 Wochen Schulferien und dann ihren gesetzlichen Urlaub. Eltern wollen ja auch mal zusammen Urlaub machen
0: ja.
1: Und nicht nur sich aufteilen, dass das Beaufsichtigungsproblem geregelt ist.
0: Also, im Hintergrund tönt schon der Westminster-Gong. Ich würde sagen, das soll auch
1: ja,
0: uns ein Signal
1: genau.
0: sein. Ich lasse Sie weiter auch von Ihrem Trip an den Brustteil sehen.
1: Und ich habe mal so gedacht, ich muss mich doch mal melden. Der Mann muss doch mal gesagt kriegen, dass das für die, die schon zu Hause sind, geht das eigentlich gar nicht. Die müssen sich ja noch um die Kinder kümmern und die anderen, die, was weiß ich, irgendwie Papiere haben liegen lassen. Gerade jetzt dann, wenn sie so frisch zurückgekommen sind. Also der Montag ist, glaube ich, nicht so der Tag, wo man dann schon mit ihnen plaudern kann. Wenn man denn eine Strategie hat, muss man sie auch erstmal erprobt haben, bevor man drüber spricht.
0: Das ist natürlich wahr, wobei, weiß nicht, wenn man jetzt gerade vielleicht zu Hause Papierkram sortiert und dabei SR Kultur hört, ist doch vielleicht eine ganz willkommene
1: Ja, Absetzung. Ich drücke mich ja auch vor Dingen, die eigentlich zu machen wären. Dachte ich mir, ach, hör mal an, was die so bringen. Und
0: so oder so, Frau Böttcher.
1: Diese Idee,
0: ja.
1: Guck doch mal oder hör doch mal, was so die anderen so machen. Also sich so ein bisschen einspüren in das, was so geht oder nicht geht.
0: Ist ganz gut, ne? Ja. Ich danke Ihnen auf jeden Fall, Frau Böttcher, dass Sie sich beteiligt haben. Und liebe Hörerinnen und Hörer von SR Kultur, gerne weiter. Auch was Ihnen hilft, irgendwie gut wieder zu landen im Alltag. 0681 65 100.

Ein Walzer von Frédéric Chopin, der funktioniert auch, wenn man ihn einfach auf Gitarre überträgt. Hier gerade gehört von Alexandra Whittingham und Stephanie Jones. Sie hören SR Kultur und das ist Carole Maspor. Calais!

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Talking to Turtles mit Passenger Seat. Hier auf SR Kultur. Gleich ist es 2. Bis dahin noch ein paar Takte Yola mit Starlight.

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1: 14 Uhr. Bundeskanzler Merz hat nach dem CSD-Anschlag in Berlin Konsequenzen angekündigt. Merz erklärte in Berlin, es dürfe nicht nur bei Bekundungen bleiben. Man werde mit Besonnenheit und Entschlossenheit reagieren. Konkret ging er darauf ein, dass der gestern von der Polizei erschossene islamistische Tatverdächtige den Behörden als sogenannter Gefährder bekannt war. Merz sagte,
2: wenn sie nicht in Haft genommen werden können, und der Rechtsstaat gibt uns da hier richtigerweise klare Grenzen, dann müssen wir als Rechtsstaat alles tun, um die Bewegungsfreiheit dieser potenziellen und tatsächlichen Straftäter und Gefährder einzuschränken.
1: Diskutiert wird auch über eine Verschärfung des Jugendstrafrechts. Bundesjustizministerin Hubig will dazu aber erst die Ergebnisse einer Studie abwarten, die voraussichtlich Ende nächsten Jahres vorliegen. Die Bundestagsabgeordnete und bisherige CDU-Schatzmeisterin Franziska Hoppermann ist neue Generalsekretärin ihrer Partei. Der Bundesvorstand wählte sie einstimmig zur Nachfolgerin von Carsten Linnemann. Er soll im Zuge einer Kabinettsumbildung das Amt des Bundesgesundheitsministers übernehmen. Die Hamburgerin Hoppermann ist damit kommissarisch im Amt, bis sie auf dem nächsten CDU-Parteitag bestätigt wird. Die Bundeswehr unterstützt die französischen Hilfskräfte bei der Bekämpfung der Waldbrände im Südwesten des Landes. Wie das Verteidigungsministerium mitteilte, sind 2 Transporthubschrauber auf dem Weg zur französischen Militärbasis Cazaux. Ein weiteres Transportflugzeug bringe Löschgerät und weiteres Material in die Region. Laut dem Ministerium ist der Einsatz der deutschen Kräfte in der Umgebung von Bordeaux zunächst auf 5 Tage begrenzt. Die CSU-Landesgruppe im Bundestag fordert den Aufbau einer Drohnenflotte für Deutschland mit mindestens 100.000 Drohnen in allen Größenklassen. Dies geht aus einem Beschlussentwurf für die Sommerklausur der Landesgruppe hervor, die am Mittag im fränkischen Kloster Banz begonnen hat. Ziel sei es, die Bundeswehr durch technologische Dominanz zur stärksten konventionellen Armee in Europa zu machen. Dazu will die CSU auch eine sogenannte Weltallflotte mit mehr als 1000 Satelliten für die Bundeswehr aufbauen. In St. Wendel ist in der Nacht zum Sonntag ein Streit zwischen 2 Gruppen eskaliert. Nach Angaben der Polizei wurde dabei ein Mann mit einem Messer verletzt. SR-Reporterin Simin Sadeghi.
3: Kurz nach Mitternacht sei es zu der Auseinandersetzung am St. Wendeler Bahnhof gekommen. Daran waren laut Polizei St. Wendel 7 Menschen beteiligt. Bei dem Streit seien Worten Handgreiflichkeiten gefolgt und schließlich ein Messer zum Einsatz gekommen. Dabei wurde ein 18-jähriger Mann aus St. Wendel verletzt. Er musste in ein nahegelegenes Krankenhaus gebracht werden. Wie ein Polizeisprecher versichert, bestand zu keinem Zeitpunkt Lebensgefahr. Die Hintergründe des Streits sind bisher noch unklar. Auch wer aus der Gruppe zugestochen hat, muss die Polizei noch ermitteln. Sie bittet Zeugen, die den Vorfall beobachtet haben, sich bei der Polizeidienststelle St. Wendel zu melden.
1: Das Urteil im Doppelmord von Völklingen vor 30 Jahren kommt vor den Bundesgerichtshof. Wie der BGH dem SR mitteilte, wird über die Revisionsanträge der Generalstaatsanwaltschaft und des Angeklagten mündlich verhandelt. Ein heute 71-Jähriger war im vergangenen Jahr wegen Mordes an einem Völklinger Ehepaar zu 14 Jahren Haft verurteilt worden. Nach Überzeugung des Landgerichts hatte er das Paar 1996 aus Habgier erschlagen. Wegen verminderter Schuldfähigkeit verhängte das Gericht keine lebenslange Freiheitsstrafe. Die Verteidigung hatte einen Freispruch beantragt. Der Täter war 2024 festgenommen worden. Neue Analysemethoden hatten die Polizei auf seine Spur gebracht. Und das waren die Nachrichten mit Andreas Kindl. 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
4: Heute Nachmittag ist es überwiegend kompakt bewölkt, 23 bis 26 Grad. Eigentlich so das perfekte Sommerwetter. Gut, die Sonne könnte sich noch ein bisschen öfters zeigen, aber ansonsten keine Wünsche offen. Na, Regen sollte man mal bekommen. Der ist aber im Moment nicht in Sicht. Die Nacht wird sternenklar und morgen, dann kommt das, was uns ja den meisten jedenfalls weniger gut gefällt. Die nächste Hitzewelle rollt an, schon morgen dann mit viel, viel Sonnenschein, 28 bis 32 Grad.
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4: Ja, schon mal mein Tipp, am besten für die kommende Nacht. Weiß ja nicht, wie Sie wohnen. Alle Fenster aufreißen und dafür sorgen, dass die Wohnung noch mal ein bisschen abkühlt, bevor dann die große Hitze kommt. Ich bin Jochen Erdmenger. Wünschen schönen Montag, einen guten Start in die Woche. Jane Fortier jetzt hier mit Sweetie.

Filmmusik aus Romeo und Julio, komponiert von Nino Rota, gehört hier auf SR Kultur. Gisbert zu Kniphausen haben wir jetzt hier mit vielleicht dem schönsten Kompliment, was man eigentlich einem anderen Menschen machen kann. Dich zu lieben ist einfach.

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0: Gisbert zu Kniphausen hier auf SR Kultur. Die Grenzen zwischen E-Musik und U-Musik, die sind bekanntlich fließend. Es gibt ja viele, die halten sie ohnehin für völlig überflüssig, diese Trennung. Und im Laufe der Zeit ändert sich das ja auch so ein bisschen, wie man was definiert. Die Operette zum Beispiel ist ein ganz gutes Beispiel. War früher mal das, was Musical und heute vielleicht Schlager ja sind. Also im Prinzip Unterhaltung. Das Publikum liebte diese kleine Schwester der Oper und Komponisten wie Johann Strauss. Er gehört zur goldenen Operettenära, aber auch später dann Franz Lehár, Emmerich Kallmann, Vertreter der silbernen Ära. Das waren die Stars der Zeit, die man bis heute kennt. Ein ganz großer dieser Zeit und eine schillernde, aber fast vergessene Persönlichkeit war auch Leo Fall. Seine Operette Der Fidele Bauer wurde am 27. Juli 1907, also heute vor 119 Jahren, in Mannheim uraufgeführt.
1: Als Leo Fall am 27. Juli 1907 im Mannheimer Nationaltheater den Taktstock hob und sein neuestes Werk, Der Fidele Bauer, dirigierte, stand der Komponist unter einem gewissen Erfolgsdruck. Seine frühen Opern hatten kaum etwas eingebracht, nun komponierte er unter anderem für das Berliner Kabarett Böse Buben, was nicht reichte, um seinen aufwendigen Lebensstil zu finanzieren. Auch seine Operetten kamen eher mäßig an. Lieselotte Homering:
2: Man muss sagen, dass Leo Fall eine Uraufführung vorher in Wien in den Sand gesetzt hatte und der dortige Intendant vom Theater an der Wien einfach nicht nochmal das Risiko eingehen wollte, eine Falloperette aufzuführen. Und Victor Leon, der ja der Librettist von Der Fidele Bauer ist und ja ein ganz berühmter Librettist von vielen interessanten Operetten, unter anderem Der lustigen Witwe auch gewesen ist, der wurde beauftragt, die Operettenfestspiele in Mannheim auszurichten und hat dann die Gelegenheit beim Schopf gepackt, Leo Fall mit der Uraufführung des Fidelen Bauern nach Mannheim zu holen.
1: Die Stadt feierte 1907 ganz groß ihren 300. Geburtstag und schenkte sich und den Bürgern die Operettenfestspiele von Karl Hagemann. Für Leo Fall bedeutete die Uraufführung in Mannheim den Durchbruch als Operettenkomponist. Die Geschichte um den österreichischen Bauernsohn, der studiert und nach Berlin geht, gespickt mit Animositäten zwischen Stadt- und Landbevölkerung, zwischen Preußen und Habsburgern und das alles in schmissige Musik verpackt, das kam beim Publikum an. Noch dazu war die Besetzungsliste beachtlich.
2: Louis Treumann, der Star eigentlich der österreichischen Operette zu der Zeit, hat den Fidelen Bauern gespielt. Max Pallenberg, der spätere österreichische Charakterkomiker, hat in Mannheim bei dieser Uraufführung mitgewirkt. Das Orchester, das gespielt hat, war nicht das Orchester des Nationaltheaters, sondern das Keim-Orchester. Das Keim-Orchester ist 1893 gegründet worden von Franz Keim in München und das ist das Vorläuferorchester der heutigen international renommierten Münchner Philharmoniker.
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4: Heinole, Heinole, hab kein Geld.
3: Mutter, ich möchte zum Kasperl laufen.
4: Heinole.
1: Musiknummern wie Jeder trägt sei Pinkerl und das Heinerle wurden fast schon zu Volksliedern. Bei der Uraufführung musste das Heinerle gleich dreimal wiederholt werden, so die Überlieferung.
2: Der Fidele Bauer hat sozusagen über die Mannheimer Bühne einen Siegeszug von der Uraufführung angetreten. Aber das Problem war halt, Leo Fall war jüdischer Herkunft und da ist 1933 das Verbot ausgesprochen worden für Aufführungen von Operetten von Leo Fall. Und damit ist diese ganze kontinuierliche Tradition abgebrochen.
1: Leo Fall starb 1925 und musste so das Verbot seiner Werke nicht miterleben. Seine zwei Brüder, beide auch Komponisten, starben in Konzentrationslagern der Nationalsozialisten. Heute gilt Leo Fall als einer der bedeutendsten Vertreter der silbernen Operettenära. Und obwohl dieses Genre bereits seit den 1920er Jahren an Popularität einbüßte, der Revue dem Film und dem Musical Platz machen musste, kennt beinahe jeder Stücke aus den Werken von Leo Fall, dessen Karriere mit der Uraufführung des Fidelen Bauer am 27. Juli 1907 in Mannheim erst richtig begonnen hat.
0: Das zweite Wort auf SR Kultur zur Uraufführung der Operette Der Fidele Bauer von Leo Fall, heute vor 119 Jahren.

das Franz Liszt Kammerorchester unter der Leitung von Janosch Roller hier mit dem ersten Satz aus Haydns Sinfonie C-Dur. Und Sie hören SR Kultur am Montagnachmittag. Das ist eine Variation über das Menuett in G-Dur von Johann Sebastian Bach von Eldbjörg Hemsing an der Geige und Tim Alloff Klavier.

Judith Owen, About Love, hier auf SR Kultur. Es war vielleicht der erste Shitstorm der Popgeschichte. John Lennon hat in einem Interview vor 60 Jahren, ziemlich auf den Tag genau, vor 60 Jahren gesagt, das Christentum wird verschwinden, es wird vergehen und schrumpfen. Dann sagt er aber eigentlich den alles entscheidenden Satz. Und der da lautete, wir sind jetzt populärer als Jesus. Und naja, das ist irgendwie hängen geblieben, dieser Satz, und hat nicht nur bei Gegnern der Beatlemania natürlich für ziemliche Unruhe gesorgt. Also damals tatsächlich, das war kurz vor der US-Tournee der Beatles im August 66, da haben erzürnte Fans tatsächlich öffentlich Beatles-Schallplatten verbrannt, ja, und der Kuckucksklan ist aufmarschiert und hat mit Mord gedroht den Musikern wegen Gotteslästerung und so weiter. Ja, Radiosender haben auch die Musik boykottiert. Das Jesus-Zitat war vermutlich eben des Guten zu viel, kann man jetzt sagen. Ja, andererseits, Lennon hat damit vermutlich ja noch nicht mal ganz so daneben gelegen. Ich meine, wer kennt die Songs der Beatles nicht? Und ich wage mal zu behaupten, jeder liebt doch wenigstens einen Beatles-Song, oder? 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
1: Britischer Folk-Rock von Danny Green aus Brighton. Und er ist unterwegs unter dem Künstlernamen Leisch. Das sind Smoke City mit Mr. Gorgeous und Sie hören SR Kultur um gleich 20 vor 3.

ja, was für ein Wohlfühlsound, ne? Kann man einfach so ein bisschen mitschwimmen, sich ein bisschen mittreiben lassen. Alex Tukur war das hier gerade auf SR Kultur mit No Rêve. Das ist ein Stück von seinem aktuellen Album Toboggan, das hier bei uns auf SR Kultur auch im Mai Album der Woche war. Finden Sie auch noch im Netz auf srkultur.de. Da auch nochmal die ganze Besprechung des Albums. Und ja, dieser Titel, das ist so ein bisschen die Hymne darauf, wobei da sind viele Ohrwürmer drauf auf der Platte. Doch dieses No Rêve, das, da erzählt er ja eigentlich ein bisschen so davon, dass ja, man das Leben irgendwie nicht verstreichen lassen sollte, verkürzt gesagt, ohne seinen Träumen nicht doch an der einen oder anderen Stelle immer auch wieder nachzugehen. Jetzt hören wir Johannes Brahms, Sinfonie Nummer 2 D-Dur, daraus den dritten Satz, und es spielen die Bamberger Symphoniker. Jakob Ruger hat die Leitung.

Trauer und Wut. Das sind die beiden vorherrschenden Gefühle an diesem Montag nach dem Attentat auf den CSD in Berlin bei den Betroffenen. Und wir sprechen darüber hier auf SR Kultur gegen 3:15. Bis zu den Nachrichten hören wir jetzt noch Kate Bollinger mit What's This About?

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1: 15 Uhr. Porsche will in den kommenden Jahren 5000 weitere Stellen abbauen. Das hat das Unternehmen nach einer Betriebsversammlung im Stammwerk Stuttgart angekündigt. Im Gegenzug will Porsche in den Standort Zuffenhausen und in sein Entwicklungszentrum mehr als 2 Milliarden Euro investieren. Derzeit hat Porsche rund 42.000 Beschäftigte. Das Unternehmen steckt in der Krise, unter anderem, weil das Geschäft in China einbricht und sich die Investitionen in Elektroautos nicht auszahlen. Die Bundestagsabgeordnete und bisherige CDU-Schatzmeisterin Franziska Hoppermann ist neue Generalsekretärin ihrer Partei. Der Bundesvorstand wählte sie einstimmig zur Nachfolgerin von Carsten Linnemann, der Bundesgesundheitsminister wird. Aus Berlin für SR Info Sabine Henkel.
2: Sie war bisher Schatzmeisterin der CDU und soll jetzt die Partei managen. Franziska Hoppermann aus Hamburg. Parteichef Friedrich Merz hat sie dem Präsidium vorgeschlagen. Merz stärkt damit die Frauen in der CDU, die bisher unterrepräsentiert sind. Hoppermanns Aufgabe wird es unter anderem sein, die Parteizentrale zu lenken, die Positionen der CDU nach außen zu vertreten, Kontakt zu den Landesverbänden zu halten und Wahlkämpfe zu organisieren. Letzteres ist direkt eine besondere Herausforderung, weil im September schon in Sachsen-Anhalt, Mecklenburg-Vorpommern und Berlin gewählt wird.
1: Bundeskanzler Merz kündigte außerdem an, dass der neue Bundesgesundheitsminister Linnemann und die neue Kanzleramtsministerin Waken erst am 9. September vor dem Bundestag vereidigt werden. Ansonsten müsste man nur für die Vereidigung 630 Bundestagsabgeordnete aus den Ferien zurückbeordern. Im Kampf gegen die Waldbrände unterstützt Deutschland die französischen Einsatzkräfte. Wie das Verteidigungsministerium mitteilte, sind 2 Transporthubschrauber zu einer Militärbasis an der Atlantikküste gestartet. Außerdem soll eine Airbus-Transportmaschine Löschgerät und weiteres Material in die hauptbetroffene Region Gironde bringen. Der Einsatz der deutschen Helfer ist in Absprache mit den französischen Partnern vorerst auf 5 Tage begrenzt. CDU, SPD und Grüne im Saarland wollen den besonderen strafrechtlichen Schutz von Politikern abschwächen. Die Linke will die Regelung beibehalten, die AfD möchte sie abschaffen. Konkret geht es um den speziellen Schutz von Politikern vor Beleidigung, übler Nachrede und Verleumdung nach § 188 des Strafgesetzbuches. SR-Reporter Aaron Klein.
3: CDU und Grüne im Saarland teilen auf SR-Anfrage mit, der besondere Schutz von Politikern sollte auf Kommunalpolitiker beschränkt werden. Bundes- und Landespolitiker müssten harte oder zugespitzte Kritik aushalten. Ortsvorsteher oder Gemeinderäte seien dagegen oft ehrenamtlich tätig und Anfeindungen unmittelbar ausgesetzt. Die Grünen fordern zusätzlich den Schutz von Ehrenamtlichen bei Feuerwehren und anderen Hilfsorganisationen durch § 188. Die SPD im Saarland will sich auf SR-Anfrage nicht auf ein konkretes Modell festlegen. Die saarländische Linke will § 188 grundsätzlich behalten. Die AfD fordert eine vollständige Abschaffung. Damit bildet sich im Saarland auch die bundesweite Debatte ab.
1: Nach Angaben der Saarbrücker Staatsanwaltschaft wurden im Saarland im vergangenen Jahr 90 Verfahren erfasst, bei denen es um den Tatvorwurf nach § 188 ging. Das waren mehr als doppelt so viele wie im Jahr davor. Das Trinkwasser in Erfweiler-Ehlingen muss nicht mehr abgekocht werden. Wie die Gemeinde Mandelbachtal mitteilte, haben Kontrollen keine Hinweise auf eine mikrobielle Belastung ergeben. Deshalb habe das Gesundheitsamt des Erfalzkreises die Freigabe erteilt. Die Bewohner des Ortsteils Erfweiler-Ehling mussten ihr Trinkwasser knapp 2 Wochen lang abkochen. Es war nach einem Rohrbruch mit Bakterien verunreinigt. Und das waren die Nachrichten mit Andreas Kindl. 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
4: 23 bis 26 Grad heute Nachmittag. Überwiegend ist es bewölkt. Kein Regen. Morgen dann rollt ja die nächste Hitzewelle auf uns zu mit bis zu 32 Grad. Mittwoch sogar bis 37 Grad. Und da steigt dann auch die Waldbrandgefahr weiter erheblich an. Und ja, bei den Nachrichten aus Frankreich und anderen Ländern im Süden kann man ja eigentlich nicht oft genug zur Vorsicht mahnen. Es fühlt sich einfach nicht gut an. Und wir hoffen natürlich auf die ersten Hitzegewitter dann, die allerdings erst im zweiten Teil der Woche, vielleicht Donnerstag oder Freitag mal.
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4: Und ich wollte jetzt auch keine Wetterpanik betreiben. Ganz bestimmt nicht. Aber tatsächlich, das ist mittlerweile doch ein komisches Gefühl. Du schaust in Wetterberichten, denkst du, oh, 37 Grad, dann was kommt da noch auf uns zu? Sind wir einfach jetzt mal, Moment, wieder gelassen und gehen davon aus, dass vielleicht dann doch am Donnerstag ein bisschen Abkühlung kommt. Ich bin Jochen Erdmenger, würde mich jedenfalls drauf freuen. Schön, dass ihr heute Nachmittag eingeschaltet habt. Mit Sommer Antoine Villoutre hier mit La Falaise.

Meant Armini, Emiliana Turini hier für Kultur. Die politischen Reaktionen auf den Anschlag vom Wochenende beim Berliner CSD, die haben nicht lange auf sich warten lassen. Das ist auch nichts Ungewöhnliches in dieser Situation. Eine dieser Reaktionen ist natürlich der Ruf zum Beispiel nach einem härteren Strafrecht und ähnliches. Doch was macht ein solches Attentat mit den Betroffenen, mit denen, die dabei waren? Was bedeutet er auch für die queer Community? Was erwarten die wiederum jetzt? Das ist unser Thema gleich auf SR Kultur nach der nächsten Musik und die kommt von Georg Bender.

0: festlich, feierliche Klänge hier von Georg Bender. In D-Dur komponiert, vielleicht auch deswegen so strahlend. Das war die Sinfonie Nummer 7, der erste Satz daraus hier auf SR Kultur. Ein großes Fest der Liebe sollte es auch werden, eine Demonstration für Menschenrechte, für queere Rechte und für Sichtbarkeit. Das hätte es sein sollen, der Christopher Street Day, kurz CSD in Berlin am Samstag. Und dann hat es diesen furchtbaren Anschlag gegeben, der noch einmal gezeigt hat, wie wichtig diese Demonstrationen immer noch sind und auch wie bedroht queeres Leben in Deutschland leider immer noch ist. Ein Mann ist mit einem Kleinbus in die Menschenmenge gefahren, hat eine Person getötet, 29 weitere verletzt. Drag Queen und Aktivistin Barbie Breakout hat diesen Anschlag selbst erlebt, war auf dem CSD am Freitagabend auch noch auf der Bühne gestanden, dort hat moderiert. Und gestern auch bei der Gedenkveranstaltung dabei gewesen, jetzt für SR Kultur am Telefon. Hallo Esma.
1: Hi.
0: Das sind sicherlich vollkommen widersprüchliche Gefühle, könnte ich mir vorstellen, die man da hat. Einerseits Trauer, Wut. Was überwiegt?
1: Also eine Sache muss ich gleich vorher nochmal klarstellen. Ich habe den Anschlag selber natürlich nicht miterlebt. Ich war zu Hause und war tagsüber auf der Demonstration und war dann abends zu Hause, als das Ganze passiert ist. Nicht, dass das falsch rüberkommt. Die Emotionen sind sehr durcheinander, muss ich sagen. Also es war der Freitag, wir haben ich habe das moderiert, diesen Demokratieabend, den wir da ins Leben gerufen haben als Auftakt, zusammen mit Fabian Grischkat, und das war total schön. Ich habe in so ganz viele so junge, motivierte, offene, freudige Gesichter geschaut, die sich einfach frei gefühlt haben, gefeiert haben und auch da waren, weil sie eben politisch sich engagieren wollen und so. Das war alles super schön. Und dann am nächsten Tag die Parade, die Demo war total schön. Wir haben da auch, also viele meiner Freunde haben gesagt, das war der schönste CSD, den sie hier erlebt haben. Und dann am Abend diese Horrornachricht, das war erstmal, weiß gar nicht, war da emotional sehr distanziert. Das ist ja auch beim Schock so, ne? Das war so ganz weit weg von mir. Und dann am nächsten Morgen habe ich gleich nach dem Aufwachen habe ich angefangen zu heulen und danach erstmal nicht mehr aufgehört. Also das war wild.
0: Danke nochmal für die Differenzierung zum Einstieg. Also Sie haben es nicht selbst erlebt, aber doch irgendwo viel näher dran als die meisten von uns, die es, glaube ich, im Wesentlichen ja zunächst mal über die Medien dann mitkriegen. So eine Gedenkveranstaltung wie die gestern, da würde ich gerne dran anknüpfen. Ist das eigentlich was hilft?
1: Wahnsinnig, wahnsinnig. Also ich hatte immer noch, als ich da hingegangen bin, immer noch einen totalen Stein im Magen und sowas isoliert natürlich auch, ne? Auch zu wissen, dass man als Community da mal wieder Zielscheibe geworden ist von irgendwas Grausamem, macht was mit einem. Und ich hatte diesen Kloß in mir und in dem Moment, wo ich diese tausende Menschen da gesehen habe, die alle auch am Weinen waren, genau wie ich, und alle sich in den Armen gelegen haben, das hat sehr viel aufgelöst, muss ich sagen, und sehr viel weicher gemacht.
0: Es gab jetzt auch schon viele Solidaritätsbekundungen, natürlich auch aus der Politik. Es gibt dann gleich aber natürlich auch immer die politischen Forderungen. Das ist ja plötzlich, vermischt sich ja alles irgendwie. Auch da nochmal die Frage, ist das was einen dann eher frustriert, wenn plötzlich die Schlagzeilen dominiert werden von, was weiß ich, Forderungen nach härterem Strafrecht, und irgendwie ist es so, als ob das andere schon wieder vorbei wäre, oder können Sie beides so ein bisschen verstehen?
1: Also die Instrumentalisierung des Ganzen ist natürlich erwartbar. Ne? Da weiß man ja, dass man da mit rechnen muss, dass das aber auch gerade von der Regierung betrieben wird, die sich vorher ja immer wieder auch sehr distanziert hat von der queeren Community und gesagt hat, nee, wir sind hier kein Zirkuszelt, sowas machen wir nicht, Regenbogenflagge wird nicht gehisst, wir sagen Drag-Lesungen ab, weil das Kindesgefährdung ist, wir wollen Register für Transmenschen und so. Also, dass so eine Regierung sich dann hinstellt und sagt, ja, wir sind ja sowieso, Queerness ist für uns super und wir finden das toll und wir solidarisieren uns, das hat einen bitteren Nachgeschmack, muss ich sagen, bei mir. Und die Tatsache, dass es jetzt natürlich, ne, dass das ein islamistischer Terroranschlag war, so sieht es ja nun mal aus, dass das auch gleich wieder instrumentalisiert wird, um damit Politik zu machen, finde ich schon hart.
0: Was glauben Sie, welche Auswirkungen, wenn man mal über den Tag hinausblickt, das lässt sich vielleicht auch noch gar nicht sagen, hatte das jetzt überhaupt über den jetzigen CSD sozusagen hinaus? Ich hatte eingangs mal so die These aufgestellt, na, das wird vielleicht noch wichtiger werden, ist natürlich weiterhin zu tun und weiterhin dafür einzutreten, aber es macht ja doch was mit einem, wenn man weiß, auch an der Stelle ist man eigentlich permanent irgendwie ja verwundbar, verletzbar.
1: Ja, das, also ehrlich gesagt ist das ja ein Ding, was man so als queerer Mensch, gerade jemand, der sehr früh sich schon geoutet hat wie ich, das trägt man immer mit sich rum. Ne? Also ich habe meine Teenagerjahre eigentlich wöchentlich mehr oder weniger auf die Nase bekommen, weil ich sehr sichtbar war. Insofern sicher fühle ich mich selten so. Aber mir bricht halt das Herz für die ganzen Kids da, die das vielleicht so noch nicht kennen und die sich vielleicht einfach freier gefühlt haben bis zu diesem Zeitpunkt. Und ne, müssen wir uns auch nicht drüber unterhalten. Der CSD war das letzte Mal jetzt einfach nur eine Celebration und eine große Demo und eine große Party für viele. Das ist jetzt ab sofort immer ein Memorial, das ist immer ein Gedenken an die Leute, die wir verloren haben, an den Angriff auf uns. Das wird Spuren tragen bei ganz vielen von uns, bei allen von uns, denke ich.
0: Gibt es das abschließend? Ja, das abschließend aber auch gefragt etwas in der Situation, wo Sie doch schon sagen können, da kann ich auch oder kann die Community auch Kraft draus ziehen?
1: Ich glaube, das Wichtige ist für uns alle, dass wir jetzt versuchen, die Trauer und den Zorn, den wir empfinden, in irgendeine Art von Aktionismus umzuwandeln, in irgendeine Art von Miteinander arbeiten, miteinander sein, Community wieder schaffen und herstellen. Community ist ja wie Demokratie, das lebt immer vom Mitmachen, davon, dass sich alle einbringen. Und es hat sich ja nicht nur in der Demokratie, sondern auch bei uns in der Community so ein bisschen so eine Passivität eingeschlichen. Ne? Die Leute wollen lieber auf Apps sein, die wollen viel im Internet sein, so dieses zusammen rausgehen, zusammen in Kinos sitzen, zusammen Dinge gestalten und auch politische Dinge gestalten, ist so ein bisschen unmodern geworden. Und ich glaube schon, dass das auch eine Chance ist, eine traurige, aber eine Chance, dass wir uns darauf besinnen, dass wir uns halt im Miteinander brauchen und dass das eben davon lebt, dass wir alle mit anpacken.
0: Sagt Drag Queen und Aktivistin Barbie Breakout im Interview hier auf SR Kultur. Ganz herzlichen Dank für Ihre Zeit.
1: Ich danke.

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Ja, gibt's das denn eigentlich noch? Sommer-Schlussverkauf? Ich gestehe zu, ich gehöre nicht so zu den Rabattjägern und orientiere mich da gar nicht so dran. Aber irgendwie hat man das Gefühl, es ist ja das ganze Jahr über so eine Riesen-Rabattschlacht. Aber offiziell zumindest beginnt die eben in diesen Tagen, der Sommer-Schlussverkauf. Und ja, ob das wirklich noch so ist wie früher, das klären wir gleich nach der nächsten Musik. Und die kommt aus dem Film Das Leben, das ich immer wollte, von Michel Fedrigotti.

0: Sales-Schilder, große Prozente und angeblich ist es jetzt ja die letzte Chance. Der Sommerschlussverkauf erläuft. Ich bin da nicht so drin. Ich bin nicht der Schnäppchenjäger, schon gar nicht so strategisch. Aber andererseits, wenn ich es jetzt gerade so überlege, ja, warum denn eigentlich nicht da mal genauer drauf schauen? Ich meine, sparen, das müssen wir alle irgendwie, und das ist ja auch sinnvoll. Und bevor man sich irgendwo zu was, sag ich mal, ja, verleiten lässt, was dann am Ende eben gar nicht gespart oder gar nicht günstiger ist, dann macht man es doch besser irgendwie sinnvoll und ja, hat einen Plan, was man da tut. Also wie gut sind die Angebote wirklich, die jetzt da kommen, so Ende Juli? Es ist ja klassischerweise die Zeit, in der früher immer der Sommerschlussverkauf begonnen hat und naja, mittlerweile ist gefühlt das ganze Jahr über irgendwo Rabattaktion und Schlussverkauf. Also trotzdem die Frage, sollte man dann jetzt zugreifen, lieber noch warten? Oder es vielleicht sogar einfach lassen. Dazu jetzt einen kleinen Rabattcheck mit Maurice Mommer aus der ARD Verbraucherredaktion. Und da nur zunächst zur Frage auch wirklich, was bedeutet das überhaupt heute noch Sommerschlussverkauf?
1: Vor allem, dass er freiwillig ist. Seit 2004 gibt es ja keinen gesetzlich festgelegten Sommerschlussverkauf mehr. Händler entscheiden also selbst, ob sie mitmachen, wann sie starten und was sie reduzieren. Es gibt also keinen bundesweiten Stichtag und auch kein vorgeschriebenes Sortiment. Für den Handel funktioniert dieser gemeinsame Termin aber trotzdem. Er bringt nämlich Aufmerksamkeit und auch Kundschaft. Für uns heißt das aber auch, nicht von einem künstlichen Countdown unter Druck setzen lassen. Im nächsten Geschäft kann so eine Aktion nämlich schon wieder ganz anders aussehen.
0: Und wo sind diesmal wohl die besten Rabatte zu erwarten und wann sollte man überhaupt kaufen?
1: Die besten Chancen gibt es typischerweise bei Saisonware, also Sommerkleidung, bei Schuhen und Sportartikeln. Erst war es ja vielerorts zu kühl für leichte Mode, dann viel zu heiß für den Einkaufsbummel. Dazu kommt, dass das Geld halt bei vielen fürs Shoppen einfach gerade nicht so locker sitzt. Deshalb ist auch noch Ware übrig. Wer eine bestimmte Größe, Farbe oder ein bestimmtes Modell sucht, sollte eher früh schauen, dann ist die Auswahl einfach größer. Wer flexibel ist, kann warten. Später sinken die Preise möglicherweise nochmal, dann kann das passende Stück aber schon weg sein. Also vorher überlegen, ist mir die Auswahl wichtiger oder der niedrige Preis.
0: Und dann natürlich auch noch die wichtige Frage, wenn man jetzt vielleicht aus so einer Lust heraus gerade mal eben ins Geschäft geht, ein bisschen so, ja, sich umschaut. Wie erkennt man dann, ob das nun wirklich ein echtes Schnäppchen ist?
1: Nicht am größten Prozentzeichen, sondern am Endpreis. Am besten den gleichen Artikel bei mehreren Händlern vergleichen, online aber auch auf die Versandkosten achten. Ja, und bei einer beworbenen Preissenkung muss außerdem immer der niedrigste Preis der vergangenen 30 Tage angegeben werden. Und nicht nur kaufen, weil 50% auf dem Schild stehen. Wirklich gespart hat man ja nur, wenn man das Teil ohnehin braucht.
0: Ja, okay, ich gebe zu, ich bin dann, wenn ich mich drauf einlasse und spontan zu solchen Käufen hinreißen lassen, wahrscheinlich doch bislang eher der 50%-Typ gewesen, der dann denkt, na dann, jetzt oder nie. Na, da habe ich ja doch was gelernt aus der ganzen Sache. Ja, der Sommerschlussverkauf. Ende Juli beginnt da traditionell. Und wie wir auch gelernt haben, gerade hier von der Maurice aus der Maurice Mama aus der ARD Verbraucherredaktion. Er ist inzwischen ja eigentlich schon seit 2004 freiwillig. JJ Gray und Mofro jetzt hier auf SR Kultur. Somebody else.

J.J. Gray in Mofros, Somebody Else. Erinnern Sie sich noch an das erste Ferienlager in der Jugendzeit oder die erste Jugendfreizeit oder vielleicht waren es die Pfadfinder, was auch immer. Es sind ja meistens Erinnerungen, mal so zum ersten Mal ein bisschen länger weg von zu Hause, ohne die Eltern und ja, auch dadurch mehr Freiräume entdecken. Da tauchen, glaube ich, bei dem einen oder anderen jetzt zu Hause so die Bilder im Kopf auf oder auch unterwegs, wo immer sie gerade sind. Wir schauen uns gleich mal an, wie sich das im Kino niederschlägt. Das ist dann gleich hier auf SR Kultur unser Thema nach der nächsten Musik in unserer Serie Crashkurs Weltkino. Das ist Musik von Arash Safaryan, die Beethoven-Variationen, daraus eine Fantasie.

0: Lagerfeuer, Nachtwanderungen, vielleicht die erste Schwärmerei, das Gefühl, ja auch ein Stück weit unabhängig zu sein auf einmal von den Eltern. Voilà, das ist so die Gefühlswelt, wenn man sich zurückerinnert an das erste Ferienlager, die erste Jugendfreizeit oder so. Es sind ja so Zwischenräume auch in den Sommerferien, in denen man für ein paar Wochen aus dem gewohnten Alltag herauskommt und neue Erfahrungen macht, die oft lange im Gedächtnis bleiben, ja vielleicht sogar bis eben ins Erwachsenenalter. Kein Wunder also, dass das sich natürlich auch ja im Kino niederschlägt und im Film immer wieder aufgegriffen wird.
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0: Jeden Montag hier auf SR Kultur nimmt uns der Hendrik Warnke mit in die Welt des Films. Hallo Hendrik.
2: Hallo Jochen.
0: Ja, ich habe es gerade schon so ein bisschen angedeutet, auch bei mir weckt das durchaus nochmal, wenn ich jetzt so drüber nachdenke, so wirklich so Bilder, die ich da noch im Kopf habe, ne, an die Vergangenheit, an das Ferienlager. Total prägende Erfahrungen auch. Was macht das Kino denn wiederum nun daraus?
2: Ja, das Kino zeichnet diese Bilder im Prinzip. Man sieht ganz oft in solchen Filmen, dass die Figuren aus dem Lager abhauen und irgendwelche Regeln nicht befolgen oder sowas und dann eben da die große Lektion über das Leben lernen, über Regeln, Courage, Selbstständigkeit und Verantwortung, aber auch über Freundschaft, Liebe und natürlich auch Sexualität ganz zentral.
0: Okay, Sexualität. Du sagst es so, als würde das nochmal besonders rausstechen, wirklich auch im Film.
2: Ja, ich glaube, das kann man so sagen. Also Sexualität ist wahrscheinlich so das extremste Beispiel für Freiheit und Selbstbestimmung, würde ich sagen. Auch weil das Thema eben so tabuisiert ist und immer an der Grenze zum Regelbruch irgendwo steht. Sei das jetzt eine queere Erzählung, die man oft sieht, oder auch im Horrorfilm, wo das ganz zentral ist. Also es gibt ganz viele Filme, Horrorfilme, die in solchen Lagern spielen, die dann oft auch mit so einem Augenzwinkern, aber die nach dem Schema funktionieren. Wenn ihr nicht brav und prüde seid, dann kommt der Killer und bringt euch um. Also Freitag der 13. ist da ein ganz, ganz zentrales Beispiel, der das geprägt hat.
0: Das heißt, in vielen dieser Filme steckt ja auch immer so ein bisschen die Frage drin, wie viel Selbstbestimmung, du hast das angedeutet, ist eigentlich noch okay?
2: Ja, also ich würde sagen, das ist ganz zentral. Das ist auch die Frage, ob der oder die Einzelne oder das Kollektiv wichtiger ist. Was ich tatsächlich besonders spannend finde mit Blick Richtung Osten.
0: Okay, das ist jetzt ein bisschen erklärungsbedürftig. Du meinst den Film aus dem Osten im weitesten Sinn.
2: Genau, also in eigentlich allen Staaten, die zum Warschauer Pakt gehört haben, also eben Sowjetunion, DDR, Polen und so weiter, gab es sogenannte Pionierlager. Das waren nicht einfach irgendwelche Feriencamps, sondern das war ein ganz zentraler Teil der staatlichen Erziehung. Und die hatten eben besonderen politischen und gesellschaftlichen Stellenwert. Millionen von Kindern waren da jeden Sommer. Und entsprechend taucht das eben auch ganz oft in dem Kino aus diesen Ländern aus.
0: Ich glaube, keinen dieser Filme habe ich persönlich je gesehen. Was für Filme sind das denn? Das klingt ja ein bisschen auch nach Propaganda, oder? Nach staatlicher Erziehung und so.
2: Ja, teilweise. Also so im dokumentarischen Bereich, in den Wochenschauen und sowas, da passiert das auf jeden Fall. Da sind diese Lager dann fast so eine Idealgesellschaft. Alle arbeiten ganz diszipliniert und gehorsam zusammen, um ihrer patriotischen Pflicht und Verantwortung nachzukommen fürs Land und fürs Kollektiv. Und wenn es dann doch mal Ausreißer gibt, dann erkennen die natürlich irgendwann ihren Fehler und dass das Kollektiv doch eben besser ist. Aber es gibt auch viele Spielfilme, die das ein bisschen anders machen, die sich dem so ein bisschen widersetzen und die halte ich tatsächlich für sehr, sehr interessant in den größten Teilen.
0: Wie sind diese Filme denn gemacht?
2: Also ich würde sagen, manche sind melancholisch, erzählen von der ersten Liebe, von Unsicherheiten beim Erwachsenwerden. Also ein schönes Beispiel ist da 100 Tage nach der Kindheit von 1975. In vielen steckt auch so eine gewisse Sehnsucht aus diesem biederen, wir müssen fleißig sein und haben keinen Platz fürs Kreative rauszukommen. Da ist ein schönes Beispiel der DDR-Film Sieben Sommersprossen von 1978. Ich würde sagen, der größte Punkt ist aber eben anti-autoritär und auch anti-militaristisch zu sein.
0: Weil diese Lager auch immer so ein bisschen mit strengen Hierarchien, also eigentlich militärisch aufgebaut war?
2: Genau, also so ein bisschen hast du da Soldaten rangezogen zum gewissen Grad. Und ein Film, der das ja sehr, sehr bekannt ist, der das auch sehr schön umsetzt, die Sinnlosigkeit dieser Hierarchien und sich darüber lustig macht, ist Willkommen oder Zutritt für Unbefugte verboten von 1962. Das ist ein sowjetischer Film. Darin geht es um einen Jungen, der eben aus dem Pionierlager ausgeschlossen wird, dann aber heimlich zurückkommt und der Lagerleiter glaubt eben, der ist wieder da und sucht dann fast wie besessen nach ihm, während die anderen Kinder ihn verstecken. Was ja dann wiederum ironisch ist, weil sie eben doch zusammenhalten und kollektiv und so weiter. Es geht aber auch ein bisschen härter. Ein interessantes Beispiel ist da Do per voi krovi von 1989.
0: Was ist das für ein Film?
2: Also der Titel heißt übersetzt so viel wie Bis aufs erste Blut und es geht im Prinzip darum, dass die Jugendlichen in dem Lager Sarnica spielen. Das ist ja ein Spiel so ähnlich wie Capture the Flag, nur dass das Ganze eben hier ja, so taktisch und mit dem Sieg vor Augen eskaliert, dass es quasi zu Kriegsverbrechen kommt und sich diese Kinder da gegenseitig quälen, verletzen, traumatisieren. Und der Film zeigt eben sehr, sehr eindringlich, wie fragwürdig das ist, Kinder so auf Krieg zu polen und eben, dass diese militärische Folgsamkeit eigentlich im kompletten Widerspruch zu dieser propagierten Solidarität steht.
0: Klang so ein bisschen nach Herr der Fliegen, wobei das ist ja kein Ferienlagerfilm, der Strand
2: ist auf
0: der
2: einsamen Insel. Aber es ist schon ähnlich irgendwo, also das sind Ähnlichkeiten.
0: Also fernab von unbeschwerten Sommerferien, vielen Dank, Hendrik. Die nächste Folge Crash Course Weltkino gibt es dann nächsten Montag und da blicken wir in die Zukunft, die eigentlich gar keine Zukunft mehr ist.

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1: 16 Uhr. Der kriselnde Sportwagenbauer Porsche will bis zum Jahr 2035 in der Region Stuttgart weitere 5000 Stellen abbauen. Das teilte das Unternehmen bei einer Betriebsversammlung in Stuttgart mit. Monatelang hatte das Management das Sparpaket mit Arbeitnehmervertretern ausgehandelt. Für SR Info Stefanie Geißler.
2: Bereits im vergangenen Jahr hatte der Konzern den Abbau von fast 4000 Jobs angekündigt. Insgesamt werden es nun 9000. Damit verkleinert der Konzern seine Belegschaft um etwa ein Fünftel. Die Stellen sollen sozialverträglich abgebaut werden. Das bedeutet im Rahmen von freiwilligen Aufhebungsverträgen oder indem das Unternehmen die Jobs von Beschäftigten, die in Rente gehen, nicht nachbesetzt. Dafür soll es an den beiden deutschen Standorten Zuffenhausen und Weissach bis 2035 keine betriebsbedingten Kündigungen geben. Ein weiterer Aspekt: Porsche will insgesamt mehr als 2 Milliarden Euro in die Standorte Weissach und Zuffenhausen investieren. Im Gegenzug müssen die Beschäftigten Einbußen beim Gehalt hinnehmen.
1: Bundeskanzler und CDU-Chef Merz hat seinen Personalwechsel in Kabinett und Partei weitgehend abgeschlossen. Nach Sitzung der Parteiführung in Berlin präsentierte er am Mittag die Hamburger Bundestagsabgeordnete Hoppermann als neue CDU-Generalsekretärin. Außerdem besetzte Merz mehrere Staatssekretärsposten neu. Nicht bestätigen wollte er die Meldung des Handelsblatts, dass die frühere Nationalspielerin und Fußballerin des 1. FC Saarbrücken, Nadine Kessler, Staatsministerin für Sport und Ehrenamt werden soll. Der Mediziner und Leichenpräparator Gunther von Hagens ist tot. Wie seine Familie mitteilte, starb er am vergangenen Freitag im Alter von 81 Jahren. Von Hagens litt seit 2008 an Parkinson. Er ist der Schöpfer der Körperweltenausstellungen, die anhand von plastinierten Verstorbenen die Anatomie des menschlichen Körpers zeigen. Die Präparate stammen von Menschen, die zu Lebzeiten verfügt haben, ihren Körper nach dem Tod dafür zur Verfügung zu stellen. CDU, SPD und Grüne im Saarland wollen den besonderen strafrechtlichen Schutz von Politikern einschränken. Nach den Vorstellungen von CDU und Grünen soll der besondere Schutz nach § 188 des Strafgesetzbuchs künftig vor allem für Kommunalpolitiker gelten. Die Saar-SPD wollte sich auf SR-Anfrage auf kein konkretes Modell festlegen. Die Linke will die Regelung beibehalten, die AfD möchte sie abschaffen. Hintergrund ist eine bundesweite Reformdebatte um den Paragraphen 188. Die Justizministerkonferenz hatte vorgeschlagen, den besonderen strafrechtlichen Schutz auf kommunale Amts- und Mandatsträger zu begrenzen. Im Saarland sind im vergangenen Jahr wieder mehr Kinder und Jugendliche von den Jugendämtern in Obhut genommen worden. Das geht aus Zahlen des Statistischen Bundesamtes hervor. Aus der SR-Nachrichtenredaktion Felix Jakobs.
3: Laut Statistik wurden im vergangenen Jahr insgesamt 642 Kinder und Jugendliche von den saarländischen Jugendämtern in Schutzeinrichtungen und Pflegefamilien untergebracht. Das waren 27 mehr als im Jahr 2024. Es ist bereits der dritte Anstieg in Folge. Bundesweit ist die Zahl dagegen weiter gesunken, unter anderem weil weniger Minderjährige aus dem Ausland ohne Begleitung nach Deutschland kamen. Für eine Inobhutnahme kann es unterschiedliche Gründe geben. Nach Angaben der Behörden sind Eltern häufig überfordert und vernachlässigen ihre Kinder. Auch Anzeichen von körperlicher oder psychischer Misshandlung könnten eine Unterbringung außerhalb der Familie notwendig machen.
1: Die A6 in Richtung Kaiserslautern ist zwischen Bruchmühlbach-Miesau und dem Autobahnkreuz Landstuhl seit gut 2 Stunden wegen eines LKW-Brandes gesperrt. Es hat sich ein kilometerlanger Stau mit langer Wartezeit gebildet. Nach Angaben der Polizei hat ein Traktor Feuer gefangen, der auf dem LKW transportiert wurde. Der betroffene Streckenabschnitt bleibt voraussichtlich bis 17 Uhr gesperrt. Und das waren die Nachrichten mit Andreas Kindl. 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
4: 23 bis 26 Grad jetzt am Nachmittag, überwiegend bewölkt ist es, kein Regen. Morgen dann kommt die nächste Hitzewelle auf uns zu mit bis zu 32 Grad, Mittwoch bis 37 Grad.
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4: Gunther von Hagens ist tot, haben Sie vielleicht gerade auch in den Nachrichten gehört. Ich musste jetzt noch mal dran denken, wie umstritten das damals war. Die erste große Show mit Plastinaten in Mannheim war die, glaube ich, in den 90ern. Darf man Verstorbene so zeigen? Da wurden Schulaufsätze drüber geschrieben, inszeniert beim Schachspiel zum Beispiel. Aber was ich ehrlich gesagt, als ich dann damals in dieser Show war, so besonders irritierend fand, dass man die Toten ja irgendwie gar nicht als Tote erkannt hat. Die sahen irgendwie so unecht aus. Ja, Das ist so meine Erinnerung an Gunther von Hagens. Ich bin Jochen Erdmenger. Wünsche Ihnen einen schönen Montagnachmittag. Jetzt mit Tom Poisson, Trapezist.

Panik Heads Up hier auf SR Kultur. Über eine Person, die einen irgendwie interessiert oder fasziniert, eine Biografie schreiben, drehen oder ja verfassen, das ist das eine. Aber ein interessanter Ansatz ist auch eben gerade nicht diesen Weg zu gehen, das Leben irgendwie nachzuerzählen, sondern einen anderen Ansatz zu wählen, nämlich einen Roman zu schreiben. Ein Roman über eine berühmte Person bedeutet ja auch, man muss irgendwie auch Dinge erfinden, sich vorstellen. Also ein ja spannungsreiches Experiment. Das unternehmen wir gleich hier auf SR Kultur. Da geht es nämlich um Gertrude Stein.

0: Frédéric Chopin, das war der Walzer in Cis-Moll, hier gespielt auf SR Kultur von Rudolf Buchbinder. Heute vor 80 Jahren, da ist Gertrude Stein gestorben, eine der Ikonen der klassischen literarischen Moderne, Amerikanerin in Paris, Kunstsammlerin, große Salonniere der Avantgarde, eine Schriftstellerin, die sich über Konventionen auch hinweggesetzt hat und die Sprache neu erfinden wollte. Deborah Levy wiederum, in Südafrika geboren und in Großbritannien aufgewachsen, auch sie eine Autorin, unter anderem einer beeindruckenden dreibändigen Autobiografie, die hat nun einen Roman über Gertrude Stein geschrieben, Mein Jahr in Paris mit Gertrude Stein, und mit einer klassischen Biografie hat Deborah Levys Buch wenig zu tun. Susanne von Schenk stellt es uns jetzt vor.
1: Die namenlose Ich-Erzählerin in Mein Jahr in Paris mit Gertrude Stein lebt eigentlich in London, hat aber auch eine Bleibe in Paris und somit gewisse Parallelen zur Deborah Levy, der Autorin dieses Romans. Im November 2024 ist sie in der französischen Hauptstadt, um für einen Essay über die Grande Dame der literarischen Moderne zu recherchieren. Ein schwieriges Unterfangen, wie sich bald herausstellt, denn Gertrude Stein entzieht sich immer wieder.
2: Manchmal, wenn ich eines ihrer verwirrenden und verführerischen Werke las, wollte ich es in die Tonne treten. Sie sehnte sich danach, dass die Lesenden sie fanden. Dennoch konnte es ein Teil von ihr kaum ertragen, gefunden zu werden.
1: In 34 teils sehr kurzen Kapiteln verzweifelt diese Ich-Erzählerin zuweilen an ihrem Projekt. Die Ablenkung durch ihre Pariser Freundinnen ist daher willkommen. Da ist Fanny, eine 40-jährige peppige Finanzberaterin mit einem bewegten Sexleben zwischen drei Frauen. Sie findet, dass die Ich-Erzählerin ihre Zeit nicht mit dieser unverständlichen Gertrude Stein verschwenden soll. Die zweite ist Eva mit faszinierenden blauen Augen, etwas jünger, mit einem Mann irgendwo in den USA und mit einem Kater. Mit dessen Verschwinden beginnt Deborah Levys Roman. Die Suche nach ihm wird zum Leitmotiv des Buches und ist zugleich eine Metapher für die Suche nach einem Zugang zu Steins Texten.
2: Ich wollte, dass mein Essay ein klarer Strom ist. Aber es war zu viel los. Ein verlorener Kater, Evas verschwundener Ehemann, die große Bandbreite von Fannys erotischen Eroberungen, mich in Paris zurechtzufinden, die Versuchung, Steins Werke wegzulegen und stattdessen Georges Simenon zu lesen.
1: Gertrude Stein wird 1874 als Tochter deutsch-jüdischer Einwanderer in den USA geboren. Sie studiert als eine der ersten Frauen Medizin an der Johns Hopkins University, allerdings ohne Abschluss, zieht 1903 nach Paris, wo sie erst mit ihrem Bruder, später mit ihrer Partnerin Alice B. Toklas in der Rue de Fleurus 27 einen legendären Salon betreibt. Was in Deborah Levys Roman etwas kurz abgehandelt wird, ist Gertrude Steins widersprüchliches Verhältnis zum Nationalsozialismus. Sie übersetzte zum Beispiel antisemitische Reden des kollaborierenden Vichy-Chefs Philippe Pétain. Bei ihrer literarischen Spurensuche spaziert die Ich-Erzählerin über den Friedhof Père Lachaise zum Grab von Gertrude Stein und sinniert auch über andere Künstler, zum Beispiel John Cage, der ein paar Texte von ihr vertonte. Sie versucht so assoziativ die Atmosphäre von Steins Zeit einzufangen. Und wenn die Ich-Erzählerin für ihre Freundinnen kocht, dann Rezepte von Alice B. Toklas, einer begnadeten Köchin. Mit Gertrude Steins experimentellen Texten aber ringt sie. Stein zerlegte Grammatik und Syntax und konzentrierte sich auf die reine abstrakte Erfahrung von Worten und Klängen. Ein Beispiel:
2: Aus Freundlichkeit kommt Rötlichkeit und aus Ruhigkeit kommt rasche gleiche Frage, aus einem Auge kommt Nachforschung, aus Auswahl kommt schmerzliches Vieh.
1: Dazu Deborah Levy hier in einem Gespräch im Observer Book Club vom Mai dieses Jahres.
3: The thing that I admire most about Gertrude Stein.
4: Was ich bei Gertrude Stein am meisten bewundere, ist, dass sie eine neue Sprache für ihr Jahrhundert entwickelte, ähnlich wie auch Marcel Duchamp und Picasso etwas Neues schufen. Aber was sie in der Literatur machte, war tatsächlich neu und ganz anders als bei T.S. Eliot, James Joyce oder Beckett. Sie schuf wirklich eine neue Sprache.
1: Deborah Levys Buch ist witzig und unterhaltsam, zuweilen etwas fordernd durch die vielen Gedanken und Zeitsprünge sowie gelegentliche Experimente im Schreibstil. Mag sein, dass Kenner über Steins Leben und Werk nicht viel Neues erfahren und dass die Freundinnengeschichte zuweilen etwas dünn ist. Aber dennoch, dieses herrlich leichte und beschwingt geschriebene Buch macht Lust auf Paris, auf Freundschaften, auf Farben und Düfte und auf die Wiederlektüre von Gertrude Steins Werk, vor allem ihrer Autobiografie von Alice B. Toklas. Alles in allem eine Empfehlung. Mein Jahr mit Gertrude Stein von Deborah Levy ist im Aki Verlag erschienen, aus dem Englischen übersetzt von Marion Hertle. Das Buch hat 160 Seiten und kostet 24 €.

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Mika Miller mit The Boardway hier auf SR Kultur. Morgen kommt die nächste große Hitzewelle auf uns zu und wenn wir gerade in den Süden schauen, in die Waldbrände in Frankreich etwa oder in Spanien, dann klar, wird uns immer wieder bewusst, wir lernen den Sommer inzwischen auch immer häufiger von seiner bedrohlichen Seite kennen, die große Hitze eben und diese existenziellen Ausmaße, die diese Waldbrände auch haben und die die Menschen auch wirklich, wirklich bedrohen einfach. Und dennoch, das wollen wir nicht vergessen, hat der Sommer auch diese andere Seite. Also er macht ja was mit uns. Wir zeigen uns in diesen Tagen auch von unserer Sonnenseite, lassen uns durch den Tag treiben, wenn das geht. Auch diesem Gefühl wollen wir nachgehen in unserer SR-Kultur-Sommerserie. Das gleich nach der nächsten Musik. Und die kommt aus ganz anderen Welten. The Empire Strikes Back aus Star Wars. Komponiert, na klar, von John Williams.

0: Yodas Theme aus Star Wars hier auf SR Kultur. Im Sommer, da gönnen wir uns und anderen auch gerne ja mal etwas. Wir schenken ein freundliches Lächeln, vielleicht schlendern wir am Strand, genießen es einfach, liegen im Grünen, während die Zeit so verstreicht. Nachts, da suchen wir den Himmel nach Sternenstaub ab. Ja, der Sommer, der hat auch ein bisschen was Verschwenderisches, das uns ja auch bereichert, das uns nochmal auftanken lässt und ja irgendwie auch so ein bisschen auf eine ganz andere Fährte nochmal bringt. Am Ende ist das auch immer so ein bisschen was Verschwenderisches. Dagmar Scholle verschwendet jetzt auch Gedanken und bekommt dafür jede Menge zurück.
1: Im Sommer verschwende ich besonders gerne Gedanken. Einer davon lautet, Gedanken kann man gar nicht verschwenden. Ploppt einfach so auf, während die Hände in dichtes Rot greifen. Himbeeren, überall. Zugreifen also, sammeln. Im Kopf reihen sich schon Marmeladengläser auf. Die Hände pflücken fröhlich vor sich hin. Gedanken verloren, so nennt man das wohl, dieses vor sich hin wursteln. Die Hände machen lassen. Und in diese Kopfruhe hinein strömen die Gedanken, wie Luftblasen in einem Teich, herrlich unsortiert, absurd, vergnüglich. Okay, irgendwann sind die Körbe voll und die Finger rot mit reichlich Stacheln. Später dann, die Marmelade steht fertig eingemacht im Keller, kommt der Liegestuhl. Bester Platz für den vergnüglichen Gedankenstrom, sagen Sie? Nein, finde ich nicht. Ja, der Kopf macht großes Kino im Liegestuhl. Das stimmt. Zaubert einen ganzen Mahlstrom an Gedanken hervor, auf denen dann ewig rumgekaut wird. Ermüdend, langweilig. Besser wieder in die Himbeeren hocken, denke ich. Oder den Zaun streichen, aus alten Paletten ein Hochbeet bauen. Sowas in der Art. Die Hände machen lassen. Und bislang nie gedachte Gedanken verschwenden, bis die Schwarte kracht. Herrlich.
0: Dagmar Scholle übers Gedankenverschwenden. Und das ist Stevie Wonder mit Master Blaster um 5 nach 4:30. Hier auf SR Kultur genießen Sie den Sommer.

ein Denkmal für einen Hund. Alle Freunde der treuen Vierbeiner werden jetzt wahrscheinlich sagen, ja, der Hund hat das in jedem Fall verdient, dieses Denkmal. Tatsächlich gibt's in Tokio sowas schon. Ein Denkmal für einen Hund, für einen ganz besonderen Hund, für einen ganz besonders treuen, nämlich für Hachiko, der sein Herrchen jeden Tag von der Arbeit abgeholt hat, auch noch nach dessen Tod. Die ganze Geschichte gleich von unserem Korrespondenten hier auf SR Kultur nach der nächsten Musik. Und das ist Chidi Gonzales mit Chico.

0: Chili González. Chico. Ja, und es ist wirklich nicht übertrieben. Jeden einzelnen Tag, da hat der Hund, der um den es jetzt geht in diesem Beitrag, sein Herrchen abgeholt von der Arbeit, auch als der Besitzer eines Tages unerwartet verstorben ist. Auch noch 10 Jahre später, da ist Hachiko täglich zum Bahnhof getapst, bis er selbst eines Tages, naja, dann eben gestorben ist. Die Geschichte ist sogar verfilmt worden in Japan. Die Statue heute, eine der Topspots wirklich für Touristen in Tokio. Thorsten Iffland, unser Korrespondent, hat die ganze Geschichte für uns.
1: Egal zu welcher Tageszeit, egal bei welchem Wetter, hier stehen die Leute Schlange für ein Foto. Am Bahnhof Shibuya in Tokio, genauer gesagt vor dem Bahnhof. Der Grund ist aus Bronze und mitsamt Sockel insgesamt 2,17 Meter hoch. Die Statue von Hachiko, einem sitzenden Akita-Hund. Ein absolutes Pflichtprogramm für Touristen aus aller Welt.
2: Honestly, I'm here for my dog.
3: Ich bin hergekommen, um ein Foto für meinen Hund zu machen.
4: Ich habe Auftrag von meiner Mutter und meiner Cousine, hier ein Foto zu machen.
1: Und alle hier kennen Hachikos bewegende Geschichte.
5: Es geht ja um einen Hund, der mit seinem Herrchen so jeden Tag verbringt. Und das Herrchen fährt jeden Tag zur Arbeit und der Hund begleitet den Herrn immer. Und eines Tages fällt er aber auf der Arbeit um und der Hund wartet jahrelang, dass der Besitzer wiederkommt, aber leider kommt er nicht mehr wieder und er wartet sein Leben lang hier am Bahnhof.
1: Hidesaburo Ueno heißt das Herrchen, damals Professor an der Kaiserlichen Universität Tokio. Jeden Tag nach Feierabend empfängt der Hund seinen Besitzer am Bahnhof, bis der Professor plötzlich während einer Vorlesung an einer Hirnblutung stirbt. Unbeirrt kommt Hachiko auch danach jeden Tag zum Bahnhof, 10 Jahre lang, bis er selber stirbt. Eine Geschichte über bedingungslose Liebe und Treue, die 2009 sogar Hollywood-Star Richard Gere angefixt hat.
6: Hachi! Hey Hachi! Hachi, wo kommst du denn her? War er den ganzen Tag hier?
7: Nein, er ist eben erst hier aufgetaucht.
1: Hachiko, seit dem Blockbuster weltweit ein Begriff. Im wahren Leben hatte es der Hund nicht so leicht, erzählt Keita Matsui, Kurator für Heimatkunde in Shibuya.
8: Die meisten Menschen kannten Hachiko damals nicht. Sie wussten nichts von der traurigen Geschichte. Für sie saß da einfach ein großer Hund direkt hinter dem Ausgang des Bahnhofs Shibuya und für viele stand er einfach nur im Weg. Deshalb hat man ihn schlecht behandelt. Manche traten ihn weg, weil er störte. Das Bahnhofspersonal schüttete Wasser über ihn, um ihn zu vertreiben. Kinder kritzelten ihm sogar ins Gesicht.
1: Das kann so nicht weitergehen, denkt sich einer, der Hachikos wahre Geschichte kennt und schreibt einen Leserbrief an eine Zeitung. Daraufhin erscheint ein ganzer Artikel, der die Japaner Ende der 1920er Jahre tief berührt. Die Menschen schicken massenweise Briefe und Bargeld an Hachiko, damit man ihm was Gutes zu essen kaufen kann. Die Anteilnahme ist riesig. So groß, dass der Bahnhofsvorsteher in Shibuya kaum mehr dazu kommt, seine eigentlichen Aufgaben zu erledigen. Ein paar Jahre später ist klar, noch zu seinen Lebzeiten soll für Hachiko ein Denkmal entstehen.
8: Dann aber verschlechterte sich Hachikos Gesundheitszustand plötzlich und die Zeitungen berichteten fast täglich, dass er vielleicht bald sterben könnte. Hachiko selbst war das natürlich egal, aber die Menschen wollten unbedingt, dass die Statue noch zu seinen Lebzeiten fertig wird.
1: Und das hat dann auch geklappt. Bei der Enthüllungszeremonie im April 1934 steht ein alter, schwacher, aber leibhaftiger Hachiko neben seinem eigenen Denkmal. Knapp ein Jahr später stirbt er. Aber seine Geschichte wird weitererzählt. Seine Statue bleibt eine Pilgerstätte für Menschen aus aller Welt. Auch fast 100 Jahre nach Hachikos Tod.
8: Der Wunsch, jemanden wiederzusehen, ob Familie, einen Partner, Freunde oder andere nahestehende Menschen, ist ein universelles Gefühl. Deshalb verbinden viele Menschen ihr eigenes Gefühl, jemanden wiedersehen zu wollen, mit Hachikos Wunsch.
0: Thorsten Iffland für SR Kultur.

Ein so ganz ja, unmodischer, zeitloser Sound, der auch nach Jahrzehnten noch kein bisschen Schimmel angesetzt hat, möchte ich sagen. Die Dire Straits mit ihrem Evergreen Sultans of Swing hier auf SR Kultur. Bis zu den Nachrichten ist noch die Everetts Calling Out Today. Und dann um 16:45, da hören Sie hier auf SR Kultur einen Nachruf zu Gunther von Hagens. Der Plastinator ist verstorben im Alter von 81 Jahren.

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1: 17 Uhr. In der CDU hält die Kritik an Bundeskanzler Merz wegen der Entlassung von Verkehrsminister Schnieder an. Unmut kommt vor allem aus Schnieders Heimat Rheinland-Pfalz. Für SR Info Andreas Fischer.
2: Die CDU-Fraktion im Mainzer Landtag hat heute ein angedachtes Treffen mit Merz im September im Kanzleramt abgesagt. In einem Brief, der dem ARD-Hauptstadtstudio vorliegt, schreibt der Fraktionsvorsitzende Gentsch, ein persönlicher Austausch setze ein Mindestmaß an gegenseitigem Vertrauen und Wertschätzung voraus, was durch die aktuelle Situation so leider nicht gegeben sei. Brisant daran ist auch, dass Schnieders Bruder Gordon in Rheinland-Pfalz Ministerpräsident und CDU-Landesvorsitzender ist. Merz nannte die, Zitat, Aufregung heute verständlich. Er habe mit Patrick Schnieder gesprochen, persönlich gebe es keine Probleme zwischen ihnen.
1: Porsche will in den kommenden Jahren in der Region Stuttgart 5000 weitere Stellen abbauen. Das hat das Unternehmen nach einer Betriebsversammlung im Stammwerk Stuttgart angekündigt. Im Gegenzug will Porsche in den Standort Zuffenhausen und in sein Entwicklungszentrum mehr als 2 Milliarden Euro investieren. Derzeit hat Porsche weltweit rund 42.000 Beschäftigte. Das Unternehmen steckt in der Krise, unter anderem, weil das Geschäft in China einbricht und sich die Investitionen in Elektroautos nicht auszahlen. Bei der AfD geht der Machtkampf zwischen der Bundesspitze und dem nordrhein-westfälischen Landesvorsitzenden Vinzenz weiter. Wie die AfD in Berlin bestätigte, hat der Bundesvorstand jetzt ein Parteiordnungsverfahren gegen Vinzenz und weitere Vertreter des NRW-Landesvorstands eröffnet. Hintergrund ist der Streit um die Aufstellung der AfD-Landesliste für die Landtagswahl im nächsten Jahr. Dabei war es auf einem Parteitag vor anderthalb Wochen zu Tumulten und Beschimpfungen gekommen. Die 9 Filialen des Spielwarenhändlers Rofu Kinderland im Saarland bleiben erhalten. Das Unternehmen hat seine Insolvenz in Eigenverwaltung jetzt abgeschlossen. Die Investorengruppe Kids und School Holding übernimmt nach eigenen Angaben den Geschäftsbetrieb von Rofu Kinderland. Sie will einen Großteil der rund 100 Filialen fortführen. 27 Standorte werden aber Ende des Monats geschlossen. Für SR Info Christian Altmaier.
3: Etwa 1120 Arbeitsplätze sollen laut dem Unternehmen in den Filialen erhalten bleiben. Etwa 330 Mitarbeitende würden gekündigt. Nach Firmenangaben handelt es sich vor allem um Teilzeitkräfte und Aushilfen. In der Zentrale in Hopstetten-Weiersbach würden 80 der 360 Mitarbeitenden übernommen. Zudem werde das Außenlager in Ramstein mit rund 60 Mitarbeitern geschlossen, weil dafür kein Bedarf mehr bestehe. Die Entlassungen seien schmerzhaft, aber unvermeidbar, um das Unternehmen zu retten, sagte der Geschäftsführer.
1: Im Saarland haben die Jugendämter im vergangenen Jahr 642 Kinder und Jugendliche in Obhut genommen, 27 mehr als 2024. Das geht aus Zahlen des Statistischen Bundesamtes hervor. Während es im Saarland der dritte Anstieg in Folge war, ist die Zahl der Obhutnahmen bundesweit gesunken. Ein Grund dafür ist laut Bundesamt, dass weniger unbegleitete Minderjährige nach Deutschland gekommen sind. Die Fernsehübertragungen der diesjährigen Tour de France der ARD haben im Schnitt täglich 1 Million Zuschauer gesehen. Wie der SR als federführender Sender mitteilte, entspricht dies einem durchschnittlichen Marktanteil von 12,3%. Das ist die zweitbeste Quote seit 2015. Die meisten Zuschauer gab es gestern bei der Schlussetappe nach Paris, nämlich rund 2,5 Millionen. Und das waren die Nachrichten mit Andreas Kindl. 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
4: Die Sonne zeigt sich jetzt auch noch mal ein bisschen mehr heute Nachmittag. Und dann wird die Nacht auch sternenklar. Es kühlt ein bisschen runter, 15 bis 10 Grad. Nutzen Sie es, um die Fenster weit aufzureißen und abzukühlen. Denn morgen, da kommt die große Hitze bei 28 bis 32 Grad. Sonnenschein satt. Und das wird dann noch mal getoppt am Mittwoch bis 37 Grad.
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4: Hab schon gerade überlegt, was man da morgen so kochen könnte. Oder ja, kochen muss man ja eigentlich gar nicht. Also irgendwas essen, was, sag ich mal, den Körper auf einer angenehmen Temperatur hält. Also mein Tipp, Gurkensuppe. Ganz leicht. Gurke in den Mixer schmeißen, bisschen Joghurt dazu, Gewürze nach Wahl. Ja, und fertig ist die Laube. Erfrischt ganz herrlich bei den dann zu erwartenden 32 Grad. Ich bin Jochen Erdminger. Wünsche einen guten Start in den Montagabend.

Max Prosa, nur ein Spiel hier auf SR Kultur. Ein Stück vom aktuellen Album, gleichnamigen Album, nur ein Spiel. Und das ist Franz Schuberts Ave Maria, gespielt hier am Klavier von Cello, von Solga Betta und Irina Saharenkova am Klavier.

0: Till Brönner und Mario Biondi, Via Con Me hier auf SR Kultur. Seine Art, die Toten zur Schau zu stellen, die hat polarisiert. Gunther von Hagens, der Erfinder der Körperwelten, der Leichenpräparator, ist tot. In den 90ern gab es ja diese große Körperweltenschau, ganz hier bei uns in der Nähe in Mannheim. Und was wurde damals nicht bundesweit leidenschaftlich darüber gestritten und debattiert, ob das nicht doch gegen die Würde der Toten sei, sie so zur Schau zu stellen? Gut, man muss dazu sagen, die Toten hatten zuvor ja zugewilligt. Und trotzdem blieb das lange Zeit umstritten. Im Laufe der Jahre hat sich dann die Aufregung aber doch ein bisschen gelegt. Jetzt ist Gunther von Hagens im Alter von 81 Jahren verstorben. Und Liam Gutknecht, der würdigt ihn nochmal mit einem Rückblick.
1: Ein menschlicher Körper. Die Haut komplett abgezogen, man sieht jeden einzelnen Nerv und jeden einzelnen Muskel. Für derartige Körperdarstellungen ist Gunther von Hagens weltberühmt geworden. Tote Menschen präpariert und teilweise in Alltagsposen beim Sitzen oder beim Bogenschießen. Unter dem Namen Körperwelten präsentierte Gunther von Hagens seine Präparate weltweit in Ausstellungen. In Deutschland war sie erstmals 1997 im Landesmuseum für Technik und Arbeit, heute Technoseum in Mannheim, zu sehen. Seine Arbeit brachte von Hagens den Beinamen Mr. Tod ein. Gestört hat er sich daran nicht.
2: Letztens war ich auf dem Flughafen, eine junge Dame kam auf mich zu. Herr Dr. Tod, wunderbar, dass ich Sie kennenlerne. Und war ganz enttäuscht, dass ich nicht wirklich so heiße.
1: Sein spezielles Verfahren, die sogenannte Plastination, entwickelte er als Professor an der Universität Heidelberg Ende der 1970er Jahre. Hierbei wird dem toten Körper Wasser entzogen und durch flüssigen Kunststoff ersetzt. Das stoppt die Verwesung des Körpers. Von Hagens schreckte vor nichts zurück. Föten und schwangere Frauen sind in seinen Ausstellungen zu sehen. Auch vor dem Tierreich machte er nicht Halt.
2: Zurzeit arbeite ich an einem Elefanten. Vielleicht schaffen wir es auch noch während der Ausstellung hier, eine Giraffe reinzustellen. Also ich bin der Plastination mit Haut und Haaren verfallen.
1: Gunther von Hagens verfolgte das Ziel, die Präparate möglichst ästhetisch darzustellen und wollte mit seiner Ausstellung anatomisches Wissen vermitteln und auch über gesundheitliche Risiken aufklären.
3: Diese Präparate wirken einmal als sinnliche Erkenntnis über das Gefühl und zum anderen ganz konkret in der Information, die Krankheiten haben wir in die Vitrine verlegt, Gesundes gegen Pathologisches, Krankhaftes gesetzt, erkennt man Raucherlunge, Normallunge, normales Herz, Herzinfarkt, wie verletzlich der Körper ist.
1: Der Weg dorthin war ungewöhnlich. 1945 wurde von Hagens im deutsch besetzten Polen geboren. In der DDR studierte er Medizin. Nach einem Fluchtversuch saß er 2 Jahre im Gefängnis, bis ihn die Bundesrepublik freikaufte. Was die einen faszinierte, empörte die anderen. Kirche und Politik warfen ihm einen würdelosen Umgang und die Kommerzialisierung von Toten vor. Die Rückmeldungen der Besucher hörten sich jedoch meistens so an.
4: Gemischte Gefühle, aber es hat mir sehr gut gefallen.
5: Hat mich sehr beeindruckt.
6: Ich habe mich gewundert, wie viel medizinische Hilfestellung man bekommen hat. Für mich waren das Interessanteste die Krankheiten, die gezeigt wurden, ihre Folgen, ihre Ursachen.
1: Seit mehreren Jahren gibt es auch dauerhafte Körperweltenausstellungen, zum Beispiel in Berlin und Heidelberg. Sein Institut für Plastination betrieb er privat. 2008 bekam Professor von Hagens die Diagnose Parkinson, weshalb seine Ehefrau seitdem die Geschäfte weiterführt. Nach Auskunft der Familie und des Instituts ist es der Wille von Gunther von Hagens, dass sein Körper nach seinem Tod ebenfalls plastiniert wird.
0: Na, was denn bitteschön sonst? Liam Gutknecht war das hier mit einem Nachruf auf Gunther von Hagens, den Plastinator. Und weil es im Beitrag vorkam, ja, auch der plastinierte Elefant, der, ich erinnere mich, war im Neunkircher Zoo damals auch zu sehen. Großer Medienrummel gab es damals um Gunther von Hagens, der sich das natürlich nicht nehmen ließ, den Elefanten dort persönlich der Öffentlichkeit vorzustellen. Josef Haydn, von ihm jetzt hier das Leichenquartett, daraus den finalen 4. Satz. 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

schön beschwingt, so lässt sich doch gut in den Montagabend starten. Das war das Lerchenquartett von Josef Haydn hier auf SR Kultur. Das Hagenquartett haben wir gehört und die haben uns eben daraus den finalen vierten Satz gespielt. Ja, Zeit für mich, sich zu verabschieden. Ich bin Jochen Erdmenger. Schön, dass Sie die letzten Stunden gemeinsam hier mit uns und mit mir verbracht haben im Programm von SR Kultur. Jetzt gleich hier die SR Info Bilanz am Abend mit Lea Kielnecker. Ich sag tschüss, bis morgen. Da hören wir uns wieder wie immer kurz nach eins hier am Nachmittag. Und das sind noch 07. Jetzt mit Throw It All Away. Ciao, tschüss, machen Sie es gut.

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1: Mit Lea Kielnecke am Mikrofon. Schön, dass Sie zuhören. Und das sind unsere Themen in der nächsten halben Stunde. Wie es weitergeht nach dem Anschlag auf den CSD in Berlin. Was Merz Personalkarussell bringt und wie die Waldbrandlage in Frankreich sich entwickelt. Auch zwei Tage nach dem Anschlag auf den Christopher Street Day ist die Bestürzung groß. Was zur Tat schon bekannt ist, der mutmaßliche Täter Abdul B. hat sich wohl in Deutschland radikalisiert, war den Sicherheitsbehörden als Straftäter und islamistischer Gefährder bekannt. Er soll beim CSD im Tiergarten in eine Menschenmenge gefahren sein. Eine Frau wurde getötet, 29 Menschen verletzt. Seitdem bestimmen Trauer und Gedenken in der Hauptstadt das Tagesgeschehen. Die Betroffenen stehen vor der schwierigen Aufgabe zu verarbeiten, was hier passiert ist. Helena Dähler berichtet.
2: Mittlerweile ist bekannt, dass es sich bei dem Todesopfer um eine 65-jährige Frau aus Polen handelt. Sie hatte ihre Tochter zum CSD begleitet. Die Tochter ist eine der schwer verletzten Personen. Alle sind mittlerweile außer Lebensgefahr. Viele von ihnen hatten Schnittwunden, einige auch Knochenbrüche, wie die Charité mitteilte. Aber es sind längst nicht nur die Menschen betroffen, die bei dem Anschlag verletzt wurden. Viele Augenzeugen haben Schreckliches erlebt, wie Ari, eine junge Frau, die auf dem Heimweg vom CSD Zeugin wurde.
3: Auf einmal sind wir nur noch ins Gebüsch. Ich bin gerannt, meine Freunde auch. Und dann hat jemand direkt geschrien, ist hier jemand ein Arzt? Wir brauchen einen Arzt. Und zwei Leute lagen am Boden. Wir dachten, die sind tot. Und mussten erst mal selber klarkommen, was da gerade passiert ist und was wir da überlebt haben.
2: Für Betroffene, die unter dem Erlebten leiden, ist unter anderem der Berliner Krisendienst eine Anlaufstelle. 30 Personen hätten sich bisher gemeldet in Bezug auf den CSD-Anschlag. So Sandra Keil, Mitarbeiterin des Krisendienstes. Sie rechnet damit, dass es noch mehr werden.
4: Manchmal müssen die Leute erstmal für sich so ein bisschen ja auch verdauen oder irgendwie wieder zu Hause ankommen, mit Freundinnen reden, um dann zu verstehen, ich glaube, ich brauche noch mal mehr. Also melde ich mich jetzt beim Berliner Krisendienst. Auch wenn ich nicht in der tiefsten Krise stecke, ist es trotzdem okay, sich jetzt auch noch zu melden, auch noch in ein oder in zwei, drei, vier Wochen.
2: Erste Symptome, die typisch seien für eine starke psychische Belastung. Schlafmangel, ein nervöses Gefühl, Erinnerungen an das Ereignis, die immer wieder kommen wie Flashbacks. Ein Gespräch könne dabei ein erster Schritt sein, um zu heilen, auch ganz ohne Druck sofort über alles sprechen zu müssen.
4: Ich glaube, die Hürde ist auch manchmal dieses Gefühl, ich muss sofort alles erzählen, und dem ist nicht so. Also wir können auch sehr behutsam erstmal anfangen. Die Person kann sich am Telefon auch Zeit lassen. Es ist auch erlaubt, natürlich erstmal zu weinen, zu atmen. Es muss nicht sofort gesprochen werden und es muss auch nicht alles ins Detail erzählt werden, was nicht erzählt werden kann oder möchte.
2: Zusammen weinen, reden, sich Trost spenden. Das ist auch auf der Gedenkveranstaltung am Brandenburger Tor am Sonntag geschehen. Auch dort kamen Menschen zusammen, die in der Nähe des Anschlagsortes waren, wie Christian.
5: So, im Moment ist das Gefühl, dass mich eine Gänsehaut überzieht. Es ist Trauer, es ist Wut, es ist blankes Entsetzen. Weil es hätte jeden von uns treffen können.
2: Ari, die Augenzeugin, pocht aber trotz allem, was sie erlebt hat, darauf, dass Zusammenhalt jetzt an erster Stelle steht.
3: Ich wünsche mir, die Leute denken nach, und ich wünsche mir, die Leute fassen sich ans Herz und lassen diesen Hass nicht regieren, weil das tötet uns.
1: Unterdessen nimmt die politische Debatte über die Konsequenzen aus dem Anschlag Fahrt auf. Wie die aussehen sollten, darüber gehen die Meinungen auseinander, wie Dietrich Karl Meurer berichtet.
6: Bei der Einordnung des Geschehens am Berliner CSD lässt Bundeskanzler Friedrich Merz keinen Zweifel aufkommen.
7: Es war ein Angriff auch nicht nur auf die queere Community, es war ein Angriff auf unsere Freiheit, es war ein Angriff auf unsere freiheitliche Gesellschaft.
6: Über konkrete politische Folgen will der Kanzler aber noch nicht entscheiden.
7: Klar ist aber auch, es darf nicht nur bei Bekundungen bleiben.
6: Im Mittelpunkt der Debatte steht die Frage, warum der als islamistischer Gefährder bekannte und von den Behörden beobachtete Mann den Anschlag verüben konnte. Vor allem die Union fordert Konsequenzen. CSU-Landesgruppenchef Alexander Hoffmann verweist darauf, dass absolute Sicherheit in einer freiheitlichen Gesellschaft nicht möglich sei.
8: Und dennoch haben die Menschen den Anspruch, dass wir möglichst nah an diese 100% rankommen.
6: Die Union fordert deshalb mehr Befugnisse für Sicherheitsbehörden und Nachrichtendienste. Der Vorsitzende des Parlamentarischen Kontrollgremiums des Bundestages, Marc Hinrichmann, verlangt einen härteren Umgang mit bekannten Islamisten.
9: Man muss schon sagen, dieser Mensch war komplett auf dem Schirm. Ne? Also die Dienste, aber auch die Polizeibehörden wussten alles über ihn, Stand jetzt. Und man stellt sich dann halt schon die Frage, wie jemand, der zweimal das Land verlässt, um sich dem IS anzuschließen, wieso jemand dann auf freien Fuß gesetzt wird.
6: Im Fokus steht dabei auch das Jugendstrafrecht. Der mutmaßliche Täter war als Heranwachsender verurteilt worden. Berlins Justizsenatorin Felor Badenberg sagt:
10: Ich meine, dass dieser Fall, aber auch viele Fälle aus der Vergangenheit Anlass dafür bieten, zu schauen, ob die gesetzlichen Maßstäbe zur Anwendung des Jugendstrafrechts noch zeitgemäß ist.
6: Die Bundesregierung plant eine wissenschaftliche Untersuchung zu diesen Regeln. Einen anderen Schwerpunkt setzt die Grünen-Innenpolitikerin Irene Mihalic. Bundesweit führen die Behörden mehr als 400 islamistische Gefährder.
11: Laut Auskunft der Bundesregierung auf meine Anfrage von neulich sollen sogar gegen ca. 84 Gefährder, soll da sogar ein offener Haftbefehl vorliegen. Also das heißt, da müsste man zum Beispiel in eine wirkliche Vollstreckungsoffensive hineinkommen. Da würde ich vom Bundesinnenministerium erwarten, dass sich Alexander Dobrindt mit seinen Länderkolleginnen und Kollegen mal zusammensetzt und überlegt, wie man offene Haftbefehle gegen Extremisten effektiv vollstrecken kann.
6: Linken Co-Chef Luigi Pantisano kritisiert unterdessen Kürzungen beim Bundesprogramm Demokratie leben. Er sieht in Prävention den wirksamsten Schutz vor Radikalisierung.
12: Dass die Gedanken hinter so einem Terroranschlag bekämpft werden von Beginn an, dass es erst gar nicht kommt zu diesen Haltungen von Menschen, die in diesem Land groß werden oder hier einwandern oder wie auch immer hier geformt werden in bestimmten Kreisen. Und dort müssen wir ansetzen. Wo wurde er radikalisiert?
6: Welche Lehren zieht Deutschland aus dem Anschlag gegen den Berliner CSD? Die politische Auseinandersetzung darüber hat gerade erst begonnen.
1: Aus meiner letzten Runde Karussellfahren auf der Kirmes bin ich mit flauem Magen und auch nicht ganz geradeaus rausgewankt. Hoffentlich geht es der Regierung in Berlin jetzt nicht genauso. Das war schon schwindelerregend, wie sich das Personalkarussell da gedreht hat in den letzten Tagen. Sabine Henkel hilft uns dabei, bei den vielen Umdrehungen den Überblick zu behalten und fasst nochmal zusammen, was dabei rausgekommen ist.
13: Manch einer mag wegen dieser Aussage des Bundeskanzlers und CDU-Parteivorsitzenden aufatmen.
7: Aus meiner Sicht sind die notwendigen Entscheidungen jetzt alle getroffen.
13: Friedrich Merz hat in den letzten Tagen so viele Personalentscheidungen getroffen, dass man kaum noch mitkam. Thorsten Frey in die Fraktion, Nina Waken ins Kanzleramt, Carsten Linnemann ins Gesundheitsministerium. Einige Staatssekretäre und Sekretärinnen tauschen Posten oder müssen den Hut nehmen. Und dann die Personalie Patrick Schnieder. Erst sollte Fritz Günzler für ihn ins Verkehrsministerium kommen, kam dann aber nicht, dafür jetzt Steffen Bilger. Bei so viel hin und her kommt selbst Merz kurz durcheinander.
7: Steffen Bilger ist seit 1909 Mitglied des Deutschen Bundestages.
13: Steffen Bilger ist 47 Jahre alt und seit 2009 Mitglied des Bundestages. Er soll also Verkehrsminister werden. Die fachliche Qualifikation bringt Bilger sicher mit. Er war schon mal Staatssekretär im Verkehrsministerium, fängt also nicht bei Null an. Anders als Carsten Linnemann, der sich im letzten Jahr noch selbst als gering qualifiziert für das Amt des Gesundheitsministers erklärt hatte. Jetzt aber will er sich reinknien in die komplexe Materie der Gesundheitspolitik.
14: Ja, ich werde hier und da ein bisschen Zeit benötigen, um tiefer einzusteigen. Die brauche ich. Und ich hoffe, dass ich am Ende den einen oder anderen positiv überraschen werde.
13: Der ein oder andere wäre sicher auch positiv überrascht, wenn das Personalkarussell für Aufbruchstimmung sorgt. Genau das will Merz ja damit erreichen. Zunächst aber hat er Unmut erzeugt. In seiner Partei und vor allem in der CDU in Rheinland-Pfalz, der Heimat von Patrick Schnieder. Dort versteht kaum einer, warum Schnieder gehen muss und schon gar nicht, wie Merz mit ihm umgegangen ist. Die CDU-Landtagsfraktion aus Mainz hat sogar einen Besuch bei Merz im Kanzleramt abgesagt. Ein echter Affront, den Merz versucht, kleinzureden.
7: Also ich gehe mal davon aus, dass sich die Wogen bis zum September wieder etwas geglättet haben.
13: Der September ist im Kalender der neuen Generalsekretärin der CDU rot markiert. Franziska Hoppermann hat in wenigen Wochen 3 Landtagswahlkämpfe vorzubereiten und vor allem die möglichen Folgen der Wahlen zu moderieren und zu erklären. Beneiden muss man sie darum nicht. Sie übernimmt in schwierigen Zeiten.
15: Wir wollen als CDU in diesen Zeiten Orientierung und Richtung geben, in der Koalition, Stabilität im Land und gleichzeitig unser Profil schärfen.
13: Und zunächst einmal die Gemüter in der CDU beruhigen. Da kann Franziska Hoppermann mal direkt loslegen.
1: Wir haben es eben gehört, Steffen Bilger soll das Verkehrsministerium übernehmen. Er ist aktuell Abgeordneter im Bundestag und parlamentarischer Geschäftsführer der CDU-CSU-Fraktion. Jan Zimmermann hat sich angeschaut, was wir vom neuen Chef im Verkehrsministerium erwarten können.
16: Es ändert sich doch eh nichts, sagen viele. Aber das Gegenteil ist der Fall,
17: sagt Steffen Bilger, bisher Unionsparlamentsgeschäftsführer auf Social Media, und verweist vor kurzem darauf, was die schwarz-rote Koalition schon alles geliefert habe. Künftig soll er als Bundesverkehrsminister liefern, und zwar das, was Kanzler Friedrich Merz von ihm erwartet.
7: Ich möchte, dass er im Bundesverkehrsministerium jetzt die Chancen nutzt, die das Investitionsprogramm aus unserem Sondervermögen bietet.
17: Heißt, Verkehrsprojekte und Investitionen schneller anschieben, verhindern, dass Steuermilliarden versickern, private Gelder für weitere Projekte mobilisieren. Bilger schreibt im Netz, er freue sich auf die Aufgabe. Zitat:
18: Verkehrspolitik war viele Jahre mein Schwerpunktthema.
17: Die Frage ist nur, setzt er die richtigen Schwerpunkte? Die Opposition zweifelt daran, zum Beispiel Jorrit Bosch, verkehrspolitischer Sprecher der Linken.
19: Ich finde, Herr Bilger steht wie kaum ein anderer für die Versäumnisse der letzten Jahre.
17: Schließlich sei Bilger über Jahre für die Union im Verkehrsausschuss gesessen und habe als parlamentarischer Staatssekretär unter Verkehrsminister Andreas Scheuer dessen Politik mitverantwortet.
19: Für mich klingt das mit Herrn Bilger eher nach Stillstand statt Fortschritt.
17: Bilgers Erfahrung im Verkehrsressort könnte also auch sein größter Nachteil sein. Zum Beispiel hat er sich lange für die Pkw-Maut eingesetzt, wie in dieser früheren Bundestagsrede.
20: Wir jedenfalls sind überzeugt, das Vorhaben ist vereinbar mit EU-Recht, und ich freue mich auf viele weitere muntere Debatten rund um die Pkw-Maut.
17: Debatten folgten auch, allerdings keine munteren, denn die Mautpläne waren nicht mit EU-Recht vereinbar. Ein Debakel mit hohem Millionenschaden für die deutschen Steuerzahler. So ist auch die Verkehrsbranche selbst unsicher, was sie vom neuen Minister halten soll. Im Bereich Güterverkehr, auf der Schiene, Straße oder auf dem Wasser kenne sich Bilger gut aus, sagt Dirk Pflege von der Allianz pro Schiene. Aber
21: das wird für die heutigen Herausforderungen aber nicht reichen, weil die Lage im deutschen Eisenbahnsystem sich dramatisch zugespitzt hat.
17: So zugespitzt, dass die zu lösenden Aufgaben enorm sind, vor allem mit Blick auf die Bahn.
21: Er muss ja die ganze Bahnpolitik im Prinzip jetzt mit der Korridorsanierung, dass wir die Sanierung des Schienennetzes auf den Weg bringen, das muss neu justiert werden.
17: Doch als großer Bahnversteher ist Bilger, der CDU-Politiker aus dem Autoland Baden-Württemberg, bisher nicht aufgefallen. Gefallen, kritisieren die Grünen. Verkehrspolitiker Matthias Gastel.
22: Herr Bilger kommt in eine Riesenbaustelle rein. Und da er nicht der Typ ist für mutige Entscheidungen, da er nicht der Typ ist für klare Prioritäten setzen, dort wo es notwendig ist, habe ich da auch so meine Zweifel, ob sich mit Herrn Bilger tatsächlich was zum Besseren ändert.
17: Dagegen hat der Kanzler an Steffen Bilger keine Zweifel, auch wenn er vorsorglich etwas eingrenzt.
7: Auch er wird keine Wunder vollbringen, aber er wird es fachlich vom ersten Tag an gut führen.
17: Ob fachlich gut führen ausreicht, um marode Schienen, bröckelnde Brücken und kaputte Straßen auf Vordermann zu bringen, wird sich zeigen. Nach dem Ministertausch muss sich künftig auch Merz an den Erfolgen oder Misserfolgen in der Verkehrspolitik messen lassen.
1: Driven by Dreams, das ist der Slogan des Autoherstellers Porsche. Traumhaft läuft's für den aber nicht gerade. Der Konzern steht unter Druck und muss sparen. Zum Beispiel, indem bis 2035 insgesamt 9000 Stellen abgebaut werden. Das ist Teil eines Sparprogramms, das Porsche heute bei einer Betriebsversammlung in Stuttgart der Belegschaft vorgestellt hat. Mehr dazu von Stefanie Geisler.
23: Seit Wochen kursieren Zahlen in verschiedenen Medien. Nun ist es offiziell. Porsche wird weitere 5000 Stellen bis zum Jahr 2035 abbauen. Bereits im vergangenen Jahr hatte der Konzern den Abbau von fast 4000 Jobs angekündigt. Insgesamt werden es nun 9000. Damit verkleinert der Konzern seine Belegschaft um etwa ein Fünftel. Die Stellen sollen sozialverträglich abgebaut werden. Das bedeutet im Rahmen von freiwilligen Aufhebungsverträgen oder indem das Unternehmen die Jobs von Beschäftigten, die in Rente gehen, nicht nachbesetzt. Dafür soll es an den beiden deutschen Standorten Zuffenhausen und Weissach bis 2035 keine betriebsbedingten Kündigungen geben. Ein weiterer Aspekt: Porsche will insgesamt mehr als 2 Milliarden Euro in die Standorte Weissach und Zuffenhausen investieren. Im Gegenzug müssen die Beschäftigten Einbußen beim Gehalt hinnehmen. Von der IG Metall Stuttgart heißt es, das Zukunftspaket sei ein wichtiger Schritt. In einer Zeit, in der die Automobilindustrie unter erheblichem Druck stehe, seien eine Standortsicherung und Investitionen in dieser Höhe alles andere als selbstverständlich. Die Vereinbarung sei ein klares Bekenntnis zum Industriestandort Deutschland. Auch der Betriebsrat äußert sich zufrieden. Jetzt müsse man das Paket gemeinsam mit dem Vorstand umsetzen.
1: Sie hören die SR-Info-Bilanz am Abend. Es ist 17.45 Uhr. Zeit für die aktuellen Nachrichtenmeldungen mit Peter Weizmann.
0: Bei der AfD geht der Machtkampf zwischen der Bundesspitze und dem nordrhein-westfälischen Landesvorsitzenden Vinzenz weiter. Wie die AfD in Berlin bestätigte, hat der Bundesvorstand jetzt ein Parteiordnungsverfahren gegen Vinzenz und weitere Vertreter des NRW-Landesvorstands eröffnet. Hintergrund ist der Streit um die Aufstellung der AfD-Landesliste für die Landtagswahl im nächsten Jahr. Dabei war es auf einem Parteitag vor anderthalb Wochen zu Tumulten und Beschimpfungen gekommen. Das Urteil zum Doppelmord von Völklingen von vor 30 Jahren kommt auf den Prüfstand. Wie der Bundesgerichtshof auf SR-Anfrage mitteilte, wird über die Revisionsanträge der Generalstaatsanwaltschaft und des Angeklagten mündlich verhandelt. In dem Cold Case-Fall war der Angeklagte wegen Mordes an einem Völklinger Ehepaar zu 14 Jahren Haft verurteilt worden. Der heute 71-Jährige hatte nach Überzeugung des Landgerichts das Paar aus Habgier erschlagen. Wegen der Drogenabhängigkeit des Angeklagten waren die Richter von verminderter Schuldfähigkeit ausgegangen und hatten, anders als von der Anklage gefordert, nicht lebenslänglich verhängt. Die Verteidigung hatte Freispruch beantragt. Der Mediziner und Leichenpräparator Gunther von Hagens ist tot. Wie seine Familie mitteilte, starb er am vergangenen Freitag im Alter von 81 Jahren. Von Hagens litt seit 2008 an Parkinson. Er ist der Schöpfer der Körperweltenausstellung, die anhand von plastinierten Verstorbenen die Anatomie des menschlichen Körpers zeigen. Die Präparate stammen von Menschen, die zu Lebzeiten verfügt haben, ihren Körper nach dem Tod dafür zur Verfügung zu stellen.
1: Vielleicht erinnern Sie sich noch an die Schwachkopf-Affäre um Robert Habeck vor 2 Jahren. So hatte ein Nutzer Habeck auf der Plattform X bezeichnet. Daraufhin gab es bei eben diesem Nutzer eine Hausdurchsuchung. Möglich gemacht hat das Paragraph 188 des Strafgesetzbuchs. Der soll Politiker unter anderem vor Beleidigung schützen. Und führt auch dazu, dass Staatsanwaltschaften wie im Schwachkopf-Fall ermitteln können, ohne dass der betroffene Politiker Anzeige erstattet. Unter anderem deswegen steht die Regelung immer wieder in der Kritik. Die Justizministerkonferenz will sie deshalb abschwächen. Wie stehen die Parteien im Saarland dazu? Darüber habe ich vor der Sendung mit Aaron Klein gesprochen. Aaron, erstmal, was regelt denn Paragraph 188 eigentlich genau?
2: Ja, dieser Paragraph, der schützt Politiker vor besonders schweren Beleidigungen, vor Verleumdungen und vor übler Nachrede. Damit sind Fälle gemeint, in denen solche Angriffe oder solche Beleidigungen geeignet wären, die politische Arbeit erheblich zu erschweren. Der Paragraph gilt seit 5 Jahren auch für Beleidigungen. Das Gesetz wurde damals im Zuge eines ganzen Gesetzespakets gegen Rechtsextremismus und gegen Hasskriminalität verschärft. Und der Unterschied zur normalen Beleidigung ist eben ganz einfach, es droht eine höhere Strafe. Außerdem kann die Staatsanwaltschaft in bestimmten Fällen auch dann ermitteln, wenn der Betroffene selbst gar keinen Strafantrag stellt. Das wird bei einer normalen Beleidigung eben nicht gehen.
1: Es gibt ja schon seit einigen Monaten immer wieder Diskussionen darüber, ob man an diesem Paragraph vielleicht was ändern oder ihn sogar ganz abschaffen sollte. Wie stehen denn die Parteien im Saarland dazu?
2: Im Prinzip haben wir 3 unterschiedliche Positionen. CDU, SPD und Grüne im Saarland, die wollen Änderungen. Die CDU und die Grünen hier, die sagen ausdrücklich, Bundes- und Landespolitiker, die brauchen keinen besonderen strafrechtlichen Schutz. Sie wollen den Paragraphen künftig auf Bürgermeister, auf Ortsvorsteher oder auf Gemeinderäte beschränken, also auf Menschen, die oft ehrenamtlich Politik machen. Die SPD im Saarland, die geht nicht ganz so weit. Sie sagt aber auch, für Spitzenpolitiker darf kein Eindruck von Sonderrechten entstehen und gleichzeitig müsse der Staat die Menschen schützen, die sich eben für Demokratie engagieren. Dann haben wir noch die Linke, die will den Paragraphen behalten. Er schütze nicht nur Politiker, sondern auch die Demokratie. So die Meinung der Linken im Saarland, und die Saar-AfD fordert wie ihre Bundespartei die vollständige Abschaffung und spricht von einem Politikerprivileg.
1: Jetzt wäre es natürlich auch interessant zu wissen, ob dieser Paragraph denn überhaupt so häufig gebraucht wird. Also spielt er hier im Saarland überhaupt eine Rolle?
2: Ja, wir haben bei der Staatsanwaltschaft angefragt und die hat uns gesagt, im vergangenen Jahr 25 gab es 90 Verfahren wegen 188 im Saarland. Im Jahr davor waren es noch 40, also mehr als eine Verdoppelung innerhalb von einem Jahr. Allerdings, da muss man dazu sagen, die Staatsanwaltschaft weist darauf hin, diese Zahlen werden anders erfasst als zum Beispiel Straftaten in der polizeilichen Kriminalstatistik und sind deshalb nicht direkt vergleichbar. Das heißt, es könnte zum Beispiel sein, dass heute ein Verfahren abgeschlossen wird, was 2023 oder 24 begonnen wurde und das zählt dann in die Statistik dann auch 23 oder 24 rein. Das heißt, die Zahlen aus den vergangenen Jahren, die können sich alle noch ändern. Und von diesen 90 Verfahren im vergangenen Jahr, das kann man schon sagen, wurden bislang 30, also genau ein Drittel, eingestellt. Und in zwei Fällen kam es zu einer rechtskräftigen Verurteilung bisher.
1: Und aus diesen gestiegenen Zahlen, so wie du es gerade erklärt hast, kann man jetzt also auch nicht unbedingt ableiten, dass da das Klima rauer geworden ist oder der Ton rauer geworden ist, oder?
2: Naja, also ein Ansprung von 40 auf 90 ist schon ein sehr ordentlicher Anstieg. Aber wie gesagt, es könnten aus diesen 40 von 2024 könnten auch noch 60 oder 70 werden im Zweifel, wenn Verfahren eben erst später abgeschlossen werden.
1: Das war Aaron Klein mit den Infos, wie die Parteien im Saarland zu einer Änderung des Paragraphen 188 im Strafgesetzbuch stehen. Die Entscheidung darüber liegt letztendlich beim Bundestag. Wir erinnern uns jetzt zurück an den Fall des Völklinger Polizisten Simon Bohr. Letzten August wurde er nach einem Tankstellenüberfall vom Täter erschossen. Schon das hat viele Menschen fassungslos gemacht. Noch größer war die Fassungslosigkeit bei manchen aber, als das Landgericht Saarbrücken das Urteil in dem Fall verkündet hat. Freispruch wegen Schuldunfähigkeit. Das Beispiel zeigt, wie hochemotional die Frage nach der Schuldfähigkeit in der Öffentlichkeit geführt wird. Über genau diese Frage muss der Psychiater Wolfgang Retz vom Uniklinikum Homburg fast täglich entscheiden. Er ist Gutachter vor Gericht. SR-Reporter Patrick Wirmer hat ihn getroffen.
3: Und dann hat er doch mal eine Stunde Zeit. Wolfgang Retz ist wahrlich viel beschäftigt, schon allein als Leiter der forensischen Institute in Homburg und in Mainz und eben als psychiatrischer Sachverständiger bei Gericht.
4: Es gab eben auch und gibt immer noch viel zu wenige forensische Psychiater, die sich mit diesen Fragen beschäftigen. Und ich habe dann auch gemerkt, dass es eben doch auch eine wichtige Tätigkeit ist und die Gerichte eben auch auf Sachverständige angewiesen sind.
3: Seine Antworten sind abwägend, bedacht, rational. So erlebt man Retz auch im Landgericht. Als Psychiater interessiere ihn den Menschen, auch die, die mutmaßlich schwerste Straftaten verübt haben. Vor Gericht hat er aber nur wenig Zeit, die Menschen zu beurteilen.
4: Man kriegt von keinem Menschen in so kurzer Zeit, die einem zur Verfügung steht, und auch unter diesen besonderen Bedingungen wirklich ein völlig umfassendes Bild.
3: Er konzentriere sich daher auf die Frage der Schuldunfähigkeit, juristisch definiert als fehlende Fähigkeit, das Unrecht einer Tat einzusehen, etwa weil eine schwere psychische Krankheit vorliegt. Die Schuldunfähigkeit wird vor Gericht immer häufiger geprüft. Laut Retz wollen die Gerichte gerade bei aufwendigen Strafverfahren aus Zeitgründen heute schneller klären wollen, ob Beschuldigte schuldunfähig sind oder nicht. Ein anderer Grund ist der zunehmende Drogenkonsum in der Gesellschaft und auch der demografische Wandel spielt eine Rolle.
4: Natürlich gibt es auch altersassoziierte psychische Störungen. Je älter man ist, desto höher ist die Wahrscheinlichkeit, dass auch irgendwie irgendwelche Hirnleistungsstörungen eine Rolle spielen.
3: Schuldunfähige Menschen können laut Gesetz nicht bestraft werden. Für sie kann aber ein Maßregelvollzug in Betracht kommen, mit dem Ziel einer Heilung. Das bedeutet allerdings nicht selten jahrzehntelange Unterbringung in der Forensik und der Verlust vieler Freiheiten. Für Retz ist der Maßregelvollzug nicht immer das beste Mittel.
4: Dass da zunehmender Platzmangel letztendlich auch herrscht, nicht, weil einfach so viele Patienten dort behandelt werden. Das ist keine günstige Situation, weil darunter natürlich auch, oder es besteht zumindest mal die Gefahr, dass darunter auch die Behandlungsqualität leidet. Ja.
3: Retz wünscht sich daher mehr Prävention. Das bedeutet vor allem bessere Versorgung von schwer erkrankten Menschen. Oft reichen die allgemeinpsychiatrischen Therapien nicht, um Betroffene zu stabilisieren. Es brauche daher spezialisierte Angebote, wie etwa in Bayern. Dort gibt es Präventionsambulanzen für psychisch kranke Menschen, die ein erhöhtes Risiko für Gewalttaten haben.
4: Wir haben halt ein Gesamtbudget sozusagen, nicht für alle psychisch Kranken. Und da fließt sehr, sehr viel in einen Bereich, wo man sagen kann, ist gut, nicht, dass da auch Menschen mit Angststörungen und leichten Depressionen und vielleicht irgendwelchen anderen Belastungen im Alltag Unterstützung bekommen. Aber wir dürfen nicht die Schwerkranken vergessen.
1: Das war der Bericht von Patrick Würmer zu Gutachten über die Schuldfähigkeit oder Schuldunfähigkeit von Angeklagten vor Gericht. Auf diesen Rekord hätten die Franzosen und viele Urlauber aus anderen Ländern verzichten können. So heftig wie jetzt hat es im Süden Frankreichs noch nie gebrannt. Hunderttausende Anwohner und Urlauber mussten aus den betroffenen Gebieten evakuiert werden. Besonders heikel war die Lage zuletzt bei Bordeaux. Das Feuer hat sich unkontrolliert auf die Metropole zubewegt. Der Rauch war schon zu riechen, die Verunsicherung groß. Jetzt scheint es aber ein leichtes Aufatmen zu geben. Am Nachmittag hieß es, das Feuer sei stabilisiert. Darüber konnte ich vor der Sendung mit unserem Korrespondenten vor Ort, Kai Rienecker, sprechen. Ich habe ihn gefragt, was das denn genau bedeutet. Heißt das jetzt Entwarnung für Bordeaux?
5: Ja, da muss man ganz vorsichtig erstmal sein. Stabilisiert ist hier so ein Ausdruck, der heißt, es ist nicht weiter vorangeschritten, so wie in den Nächten zuvor, wo ja teilweise pro Tag sich das Feuer verdoppelt hat. Jetzt ist es mal auf der Stelle getreten. Einige Feuerwehrleute haben das so ausgedrückt, es hat ein Knie am Boden und jetzt versucht man es auch am Boden zu halten, aber es ist noch nicht mal eingedämmt und auch weit davon entfernt irgendwie unter Kontrolle zu sein. Aber es ist zumindest schon mal ein Fortschritt.
1: Das heißt, auch die Menschen, die vorsorglich evakuiert wurden, können jetzt noch nicht wieder in ihre Häuser zurück, oder?
5: Nein, die sind darauf vorbereitet worden, dass das möglicherweise mindestens noch Tage, wenn nicht Wochen dauert. Kommt natürlich immer darauf an, bei welchem Ort. Die Evakuierten halten sich hier teilweise eben in großen Notunterkünften, Messehallen auf. Und zu dem Stress der Evakuierung kommt eben auch hinzu, dass sie gar nicht wissen, wie es um ihre Häuser steht. Zumindest die, die am Ortsrand ihre Häuser haben. Etwa 200 Häuser sind schon komplett zerstört worden von den Flammen.
1: In Bordeaux selbst hieß es ja bisher, dass da nicht evakuiert werden soll. Wie ist denn da jetzt die Stimmung in der Stadt? Bekommt man da viel mit von dem Brand und machen sich die Menschen da auch Sorgen?
5: Ja, auch heute hat hier eben so eine Entspannung eingezogen. Wir haben hier gerade einen strahlenblauen Himmel. Das sah gestern noch völlig anders aus. Da war es diesig zusammengezogen und es gab diesen starken Brandgeruch in der Stadt, so wie von einem gigantischen Lagerfeuer. Das ist alles im wahrsten Sinne des Wortes wie weggeblasen, sodass das Leben hier in der Stadt Bordeaux im Moment normal weitergeht. Die Leute, die so am Rande des Großraumes Bordeaux wohnen, da wo dann auch irgendwann die Kiefernwälder kommen, die sind natürlich etwas nervöser, was jetzt den weiteren Verlauf des Feuers angeht.
1: Jetzt brennt es ja nicht nur bei Bordeaux. Wie ist denn die Lage in den anderen Waldbrandgebieten in Frankreich?
5: Ja, man muss sich das ja so vorstellen. Es gibt hier so 20, 30 Feuer parallel jeden Tag in Frankreich und das auch schon seit einiger Zeit. Es brennt weiterhin im Département Var, also im Hinterland der Côte d'Azur. Auch da wurden ein paar tausend Menschen evakuiert. Dann gab es Brände auf Korsika in den Alpen. Und so gibt es dann noch eine Reihe von kleineren Bränden, aber der mit Abstand größte ist hier. Es gab hier noch einen anderen Brand etwas weiter südlich, rund 50 Kilometer südwestlich von Bordeaux, der so ein bisschen im Schatten des großen Brandes stand. Auch da gab es jetzt leichte Fortschritte und da konnten sogar schon erste Anwohner in Orte zurückkehren.
1: Also immerhin gebietsweise leichte Entspannung, aber in den nächsten Tagen könnten die Wetterbedingungen ja auch noch mal schwieriger werden. Was ist denn da deine Prognose? Ist das jetzt eher nur eine kleine Verschnaufpause?
5: Ja, es könnte eine Wende sein in der Brandbekämpfung, aber übermorgen haben wir hier schon wieder Temperaturen von 40, 41 Grad. Das wird sich jetzt hier hochschaukeln. Und wenn dann noch Wind dazukommt, dann wird es wieder sehr gefährlich für die Einsatzkräfte. Und dann kann es auch wieder so Feuersprünge geben, die dann am Ende die Brandbekämpfung sehr, sehr kompliziert machen.
1: Jetzt ist ja auch die Bundeswehr zur Unterstützung in der Region angekommen. Was kann die denn ausrichten bei diesen offenbar ja sehr schwer kontrollierbaren Waldbränden?
5: Es ist die Bundeswehr im EU-Verbund, muss man dazu sagen. Das geht über den EU-Katastrophenschutzmechanismus, wurden die Kräfte angefordert. Das sind zwei Hubschrauber, die dann versorgt werden, auch über ein A400M-Transportflugzeug. Das sind jetzt keine besonders großen Kräfte. Was man braucht, sind vor allen Dingen Canadair-Löschflugzeuge. Da sind ja auch schon ein paar andere gestellt worden. Die braucht man dann, um so Verteidigungslinien des Feuers zu halten. Also jeder Beitrag ist hier natürlich willkommen. Und Präsident Macron wird auch gleich ins Krisengebiet hier reisen, um sich nochmal über den Stand bei den Rettungskräften zu erkundigen und natürlich ihnen auch seinen Dank auszusprechen.
1: Kai Rienecker war das zur aktuellen Lage bei den Waldbränden in Frankreich. Auch in Spanien bleibt die Situation angespannt. Zuletzt konnte zwar verhindert werden, dass sich die Feuer weiter ausbreiten, aber die Wetterbedingungen bleiben auch da schwierig und könnten sich in den nächsten Tagen verschärfen. Und wo wir gerade bei den Wetterbedingungen sind, schauen wir noch, wie die sich hier im Saarland entwickeln. Zum Abend haben wir immer weniger Wolken bei Höchstwerten von 23 Grad im Hochwald bis 26 Grad an der Saar. In der Nacht klart es auf, die Sterne kommen durch und es kühlt ab auf 15 bis 10 Grad. Morgen dann Sonne von früh bis spät, kaum Wolken, trocken und heiß bei 28 Grad in Nonnweiler bis zu 32 Grad in Rehlingen. Und das war die SR-Info-Bilanz am Abend. Mein Name ist Lea Kielnecker. Schön, dass Sie dabei waren. Und hier geht es jetzt weiter mit Chris Ignazi. Der begleitet Sie durch die Abendmusik. Tschüss.
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9: Ja, schönen guten Abend. Sind Sie im Urlaub noch oder noch nicht? Egal, wenn Sie da sind, dann gehen Sie mal runter an die Saar. Ich habe mir sagen lassen, da gehen die ersten Brombeeren los. Es ist soweit. Da kann man sich dann ein bisschen was fürs Frühstück morgen holen. Und bis dahin hören wir jetzt Musik an diesem sonnigen Abend mit Joy Crooks und When You Were Mine. Schönen Abend.

Besser Kultur an diesem Montagabend auf dem Weg in eine neue Woche, die vorletzte Ferienwoche. Wenn Sie Kinder oder Enkel haben, dann wissen Sie das. Meine Tochter geht in die Schule in diesem Jahr als Einschulung in genau 2 Wochen. Die ist schon ganz aufgeregt. So, für uns ist jetzt so eine ganz besondere Zeit in der Familie. Die letzten Ferien, in denen man einfach nur entspannen kann, bevor dann der Ernst des Lebens losgeht sozusagen. Zumindest im Kopf von so einer 6-Jährigen. Die hockt jetzt zu Hause und wartet und wartet und wartet, bis es endlich soweit ist. Ja, können wir als Erwachsene wahrscheinlich nicht immer so sagen, dass wir uns auf alles so freuen, was da so kommt. Aber auf diese Musik hier, auf die dürfen Sie sich freuen. Das war übrigens gerade Francesco Picones Minuetto aus der Sinfonia per la Mandola, gespielt von Arte Mandoline und dem Italian Baroque Mandolin Sonatas. Das war das Album dazu. Das hier ist Antonín Dvořáks Tempo di Valz aus seiner Streicherserenade in E-Dur. Auf SR Kultur haben wir das gespielt von Raphael Kubelik und dem Sinfonieorchester des Bayerischen Rundfunks.

Dvořáks Tempo-Divals aus der Streicherserenade in E-Dur. Das hier gespielt vom Sinfonieorchester des Bayerischen Rundfunks unter Raphael Kubelik. Und wir gehen ein bisschen weiter von uns in den Süden, und zwar in die französische Hauptstadt. Mit dem TGV, Sie wissen es, 1,45 so ungefähr braucht man da. Also kann man vielleicht sogar heute Abend noch hinfahren, wenn Sie die Zeit dazu haben. Ich schaff's nicht, weil ich für Sie moderiere zum Beispiel eben dieses Stück hier, Montparis mit Jali.

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Lilith mit Let's Go. Loslassen, loslassen muss man, wenn die Kinder älter werden, wenn sie aufhören, im Sandkasten zu spielen. Oder loslassen muss man, wenn der Urlaub vorbei ist, wenn das Leben weitergeht nach den Sommerferien, wenn man dann die Sandtasche auskippt, die Strandtasche, wenn man im Urlaub war und wenn man einmal mehr war und dann den ganzen Sand noch findet, der hängen geblieben ist, vielleicht in ein Gläschen umfüllt und ihn dann im Herzen bleiben lässt über den Winter und sich so ein bisschen den Sommer daheim halten kann. Das sind so Momente, die vieles ausmachen. Florian Christel, der hat einen Song über Sand geschrieben und den hören wir jetzt, Sand.

John Mack mit Lucky Love 6:30 auf SR Kultur in der Abendmusik. Ja, die Liebe, die macht glücklich. Das ist zumindest bei den meisten hoffentlich so. Und wir hören einen, der ganz viel Liebesklänge auch schreiben konnte, aber auch sehr lustige Stücke, die dann trotzdem auch so ein bisschen ein leises Ende finden konnten. Zum Beispiel in dieser berühmten Sinfonie von Mozart, und zwar die 39. in S-Dur. Wir hören daraus das Finale, das so ein bisschen an Josef Haydn erinnert. Wenn Sie mal genau zuhören, dann werden Sie das vielleicht erkennen. Nicolas Anoncourt und das Chamber Orchestra of Europe.

Mozarts Finale aus der Sinfonie in S-Dur, hier gespielt von Nicolas Alencourt und dem Chamber Orchestra of Europe. Sie hören SR Kultur und wir gehen zu einer jungen Musikerin, die wird dieses Jahr 40 und ist inzwischen eine bekannte Liedermacherin, Sarah Lesch. 2016, vor inzwischen 10 Jahren, hat sie den großen Durchbruch gehabt, als sie einen Protest-Song-Contest mit ihrem Lied Testament gewonnen hat. Und das zieht sich so durch ihre Musik durch, ja, so ein bisschen politische Haltung, Respekt, darum geht's in ihren Songs, Diversität, gesellschaftliche Missstände. Wir hören von ihr jetzt aus ihrem Album Poesie und Widerstand, so heißt das, das Gebet.

Morgens wieder Kinotag. Man muss ja dieser Tage noch nicht der Hitze wieder entfliehen. Nächste Woche soll es ja nochmal so richtig heiß werden. Haben wir neulich gemacht, mit den Kindern mal ins Kino gegangen an so einem Dienstag, weil es einfach draußen zu warm war und da ist alles schön klimatisiert. Und dann kann man auch ein paar hübsche Kinderfilme vielleicht gerade jetzt noch am Ende der Ferien gucken. Nino Rothaars Musik aus dem Film Der Leopard war das Balletto. Gizmo Varillas hören wir jetzt mit Ojos Nuevos.

Könnten Sie es spielen? Einfach so? Ich nicht. Aber Katrin Schmiedlin kann's. Das Lied heißt auch einfach. Luis Adolfa Le Beau. Ich bin sicher, Katrin Schmiedlin hätte auch ein schwierigeres Stück hingekriegt. Aber hier haben wir es ein bisschen gemütlich durch den Abend uns leiten lassen von ihr. Auf SR Kultur, 10 vor 7 ist es in der Abendmusik und wir hören Nils Kades Scherzo aus der Sinfonie Nummer 4 in B-Dur. Christopher Hogwood und das Sinfonieorchester des Dänischen Rundfunks.

Tongue Tied von Charlie Winston. Flott durch diesen Montagabend. Gleich ist es 7 Uhr und wir hören eine sehr erfolgreiche deutsche Indie-Elektropop-Band, Zimmer 90, aus Stuttgart, 2018 gegründet. Und der Name, der symbolisiert einen fiktiven, kreativen Raum, der immer dann entsteht, wenn die Musiker zusammenkommen. Also einen Safe Space, wie man ihn nennt. Da ist jeder willkommen. Und wie das dann klingt, das hören wir hier mit dem Stück Drowning.

Eine epische Schauspielmusik hat Jean Sibelius geschrieben, der große finnische Komponist, der ist ja auch der Lieblingskomponist von unserem langjährigen DRP-Chefdirigenten Pietari Inkinen, der ja bis vor 2 Jahren inzwischen hier war. Und Neeme Järvi haben wir gehört mit dem Sinfonieorchester Göteborg. Das war das Vorspiel zum 4. Akt von Pelléas et Mélisande. Birdie haben wir mit River Song.

Birdie, der Vogel sozusagen, mit River Song, dem Song des Flusses. Haben Sie mal mitbekommen, die Tage gab es immer wieder Meldungen, dass es eine Online-Umfrage zu den neuen Euroscheinen gibt, die die Europäische Zentralbank gerade entwickeln möchte. Und da sind Vögel und Flüsse sehr wichtig oder spielen eine große Rolle, weil es ist eines der beiden Motive, für die man wählen kann. Also entweder europäische Vögel und Flüsse oder europäische Kulturpersönlichkeiten. Das ist ja was für uns beim Kulturradio, was ganz spannend ist. Und Sie können da aus mehreren Vorschlägen Ihre Favoriten wählen und dann wird eine Jury sich das dann angucken in ein paar Wochen und Monaten. Schauen Sie mal vorbei. Wenn Sie googeln, neue Euroscheine Abstimmung, kommen Sie drauf. Manche sehen aus wie Spielgeld, ich habe es schon gemacht, und manche sehen doch ganz ansehnlich aus. Ich habe mich übrigens für die Kulturpersönlichkeiten entschieden, aber schauen Sie mal rein, es lohnt sich, finde ich. Das hier ist Filmmusik aus The Other Bowling Girl.

Stefano Grandona mit den Clavelitos von Miguel Lobe. Gleich hier auf SR Kultur gibt's das Magazin Andruck. Mein Name ist Chris Ignazi, das war die Abendmusik. Wenn Sie wollen, hören wir uns morgen wieder. Und das hier ist Notes mit Nur zu. Schönen Abend.

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1: Am Mikrofon Katrin Stövesand. Schön, dass Sie dabei sind.

internationale Netzwerke von Rechtsextremisten, sorgen einerseits dafür, dass radikal rechte Parteien erfolgreich sind, andererseits hat die Zusammenarbeit von Nationalisten über Grenzen hinweg natürliche Grenzen. Das führt der Politikwissenschaftler Thomas Greven in seinem aktuellen Buch aus. Der Jurist Alexander Thiele macht auf die Defizite in der Politik der demokratischen Parteien aufmerksam, die er für deren Misserfolge bzw. den Aufstieg der Rechtsextremen verantwortlich macht. Der Historiker Ian Kumekawa erzählt Wirtschafts- und Politikgeschichte

0: Die enge ideologische Zusammenarbeit zwischen Ungarn unter Viktor Orban und den USA unter Donald Trump war schon mehrfach das Thema von Büchern. Das Folgende führt darüber hinaus und geht den globalen Vernetzungen von radikalen Rechten auf die Spur. Thomas Greven, Politikwissenschaftler und Experte für Nordamerika, hat untersucht, wie nationalistische sowie rechtsextreme Gruppen und Parteien international zusammenarbeiten. Die gegenseitige Unterstützung von Nationalisten, eben auch über Ländergrenzen hinweg, hält er für einen wichtigen Baustein ihres Erfolgs. Matthias Becker mit den Einzelheiten.
1: Dass die Regierung Donald Trumps keine Hemmungen hat, in die inneren politischen Angelegenheiten anderer Nationen einzugreifen, ist bekannt. Zuletzt richtete das Außenministerium ein stattliches Sonderbudget ein, um ideologisch genehme Organisationen in Europa zu unterstützen, sofern diese, Zitat, für nationale Souveränität und das gemeinsame westliche Kulturerbe und gegen Migration, Zensur und juristische Angriffe kämpfen. Bundeskanzler Friedrich Merz tritt in Bezug auf Trump meist nur leise in Erscheinung. Dieses Manöver ging jedoch sogar ihm zu weit und er kritisierte öffentlich die kaum verbrämte Wahlkampfhilfe für rechtsextreme Parteien bei den anstehenden Wahlen. Wäre es denkbar, dass Gelder von der US-Administration an die AfD und ihr Umfeld, an den Rassemblement National oder Reform UK fließen? Ohne Zweifel, wie das Buch von Thomas Greven zeigt.
2: Die Heritage Foundation, ein für die Entwicklung des Trumpschen Regierungsprogramms Project 2025 zentraler Think Tank, hat in mehreren Ländern Europas Organisationen identifiziert, mit denen Partnerschaften institutionalisiert werden sollen, die auch finanzielle Förderung umfassen.
1: Rechte Parteien unterstützen sich über Ländergrenzen hinweg. Und wenn sie an der Regierung sind, haben sie besonders viel anzubieten. Oder, um es mit den Worten von Beatrix von Storch zu sagen, die Patrioten vernetzen sich global, wir kämpfen den gleichen Kampf. Das Spektrum, das Thomas Greven untersucht, ist in jeder Hinsicht weit. Es geht um fast alle Nationen, um Parteien, Stiftungen, Publikationen online und offline, um christliche Fundamentalisten, Libertäre, Rassisten, aber auch um radikalisierte Konservative, die keine Scheu vor der Zusammenarbeit mit Rechtsextremen haben.
2: Haben wir es inzwischen mit strategisch operierenden Netzwerken zu tun oder sogar mit einer globalen sozialen Bewegung, die auch jenseits der beteiligten nationalen politischen Akteure eine Bedrohung für die liberale Demokratie und die regelbasierte Weltordnung darstellt?
1: Ja, antwortet Thomas Greven auf die selbstgestellte Frage. Er will belegen, dass die rechten bzw. rechtsextremen Akteure in den jeweiligen Ländern, er nennt sie reaktionäre Revolutionäre, sich nicht nur gegenseitig inspirieren, also einander auf Ideen bringen, sondern gemeinsam handeln, Ideen umsetzen. Ein globales politisches Projekt von rechts sieht er allerdings vor besonderen Schwierigkeiten stehen.
2: Der nationalistische Kern der Ideologie der radikalen Rechten führt tendenziell zu starken Interessenkonflikten, insbesondere wenn diese Akteure Regierungsverantwortung übernehmen und wenn, wie von diesen Akteuren gewünscht, internationale Regeln und Vermittlungsinstanzen fehlen. Mit anderen Worten, politische Erfolge der radikalen Rechten, die auf ihre internationale Vernetzung zurückgehen, tragen die Wurzeln des zukünftigen Scheiterns dieser Kooperation bereits in sich.
1: Im Denken der radikalen Rechten funktionieren Weltmarkt und Weltmacht wie ein Nullsummenspiel. Was eine Nation erreicht, geht auf Kosten einer anderen. Umso erstaunlicher, dass sie dennoch zur internationalen Zusammenarbeit in der Lage ist. Thomas Greven beschreibt grenzüberschreitende Lernprozesse im Bereich der politischen Taktik, aber auch im konkreten Regierungshandeln.
2: In Drittländern erzielte Erfolge können sogar als Blaupausen genutzt werden. So wurde das Don't Say Gay genannte Gesetz, mit dem Ron DeSantis, der Gouverneur von Florida, gegen die Thematisierung von Homosexualität in Schulen vorging, auf der Basis einer entsprechenden ungarischen Gesetzgebung formuliert.
1: Auch Project 2025, das inoffizielle Regierungsprogramm der zweiten Trump-Administration, folge stark dem Vorbild Ungarns unter dem mittlerweile abgewählten Viktor Orban. Thomas Greven betont aber auch, wie zerbrechlich und kurzlebig solche Bündnisse sind, besonders wenn territoriale oder wirtschaftliche Konflikte auftauchen. Die Rolle der Ideologie in der Geopolitik, so wird zwischen den Zeilen dieses Buches klar, sollte also nicht überschätzt werden. Die Zusammenarbeit ist immer dann besonders intensiv, wenn politische Tendenz und Eigeninteresse übereinstimmen. So wie im Fall des Regierungslobbyismus für Facebook, X oder OpenAI.
2: Sarah Rogers, Undersecretary for Public Diplomacy im Außenministerium, koordiniert die Vergabe von Finanzhilfen für europäische Organisationen, unter anderem zur Stützung des Kampfs um mehr Meinungsfreiheit, der in Wirklichkeit ein Kampf gegen die europäische Regulierung von Digitalkonzernen ist.
1: Der Zeitgeist weht von rechts außen, fast überall auf der Welt, und die Zahl nationalkonservativer bis rechtsextremer Regierungen steigt. Thomas Greven lenkt unsere Aufmerksamkeit auf einen entscheidend wichtigen Aspekt dieser Entwicklung. Seine gründliche Recherche zeigt die zentralen personellen und ideologischen Verbindungen auf. Auch der wissenschaftliche Forschungsstand zum globalen Rechtsruck, einschließlich der Kontroversen und Wissenslücken, wird ausführlich dargestellt. Seine eigenen Begriffsbildungen, wie globale soziale Bewegung, organische Intellektuelle von rechts oder reaktionäre Revolutionäre, sind allerdings weniger überzeugend. Eine Leseempfehlung mit Einschränkungen.
0: Matthias Becker besprach Thomas Greven, das internationale Netz der radikalen Rechten, Angriff auf die Demokratie in den USA und Europa. Gerade im Dietz Verlag erschienen, Umfang 295 Seiten, Preis 24 €.

0: Es sind nicht nur die Strukturen und Strategien der Rechtsextremen, die sie bei Wahlen immer weiter nach vorne bringen. Es sind die Defizite der Realpolitik, die Fehler der demokratischen Parteien oder auch deren Kalkül, mit radikal rechten Themen selbst Erfolge einfahren zu können. Wenn die CDU etwa nach der Familiengründung von Jens Spahn durch Leihmutterschaft nicht erkennt, dass sie ein Glaubwürdigkeitsproblem hat, spielt das leider denen in die Hände, die seit langem versuchen, die demokratischen Parteien zu diskreditieren. Wenn ein Kanzler Faulheitsfloskeln von sich gibt, die leider sehr an die Nazizeit erinnern, dann spielt das denjenigen in die Hände, die solche Verbindungen bewusst herstellen. Und es macht deutlich, wie roh der öffentliche Ton schon durch die von Rechtsextremen initiierte Diskursverschiebung geworden ist. Einer, der auf solche Mechanismen genauer geschaut hat, ist der Staats- und Europarechtler Alexander Thiele. Seine Überlegungen und Schlussfolgerungen hat er jetzt in einem Buch zusammengefasst. Rechtspopulismus und der demokratische Verfassungsstaat heißt es. Und Annette Wilmes hat es gelesen.
1: In vielen demokratischen Staaten gewinnen rechtspopulistische und autoritäre Parteien an Einfluss. Diese Beobachtung macht nicht nur Alexander Thiele in seinem neuen Buch. Es gibt bereits zahlreiche Veröffentlichungen zu diesem Thema, sowohl in der Politik- und Geschichtswissenschaft als auch in der juristischen Literatur. Thiele versucht, das Phänomen von einem neuen Blickwinkel aus zu betrachten. Er fokussiert sich nicht auf die Rechtspopulisten, sondern beschreibt die realen Defizite in der Demokratie.
2: Nämlich ausreichend Teilhabe, keine Übergriffigkeit und Leistungsfähigkeit, Defizite, die sehr real sind. Also das ist schon die Demokratie, die hier Schwächen auch wirklich zeigt.
1: So fühlen sich viele Menschen bei Entscheidungen der Politik übergangen, schreibt Thiele über die nicht ausreichende Teilhabe. Das sei zum Beispiel während der Griechenland-Krise so gewesen, als die damalige Kanzlerin Angela Merkel die Entscheidungen zur Euro-Rettung als alternativlos bezeichnete. Für die Übergriffigkeit führt Thiele als Beispiel die Corona-Pandemie an, in der es zahlreiche Bestimmungen und Verbote gab, die nicht immer plausibel klangen und ohne Erklärung durchgesetzt wurden. Über die Leistungsfähigkeit schreibt er:
3: Zentrales Problem bleibt in den letzten Jahren aber die nicht als ausreichend empfundene Leistungsfähigkeit einer politischen Ordnung, die das allgemeine und seit den Wirtschaftswunderjahren der 1950er Jahre bestehende Aufstiegsversprechen durch individuelle Leistungsbereitschaft immer weniger zu befriedigen in der Lage ist.
1: Arbeitslosigkeit, Altersarmut, Wohnungsmangel, immer weniger kulturelle Angebote für alle, Vermögensungleichheit, eine kaputte Infrastruktur, all das macht die Realität in vielen demokratischen Staaten aus. Die Rechtspopulisten haben überall da ein leichtes Spiel, wo sie diese Mängel benennen und sich selbst als Retter darstellen, ohne dass sie übrigens Belege dafür bringen können, dass sie tatsächlich in der Lage wären, etwas zu verbessern. Das gilt auch für die AfD. Pläne, die Mängel zu beseitigen, stehen nicht im Fokus der AfD-Politik, vielmehr die Ausgrenzung von Migranten, die Zweiteilung in das Volk auf der einen und die Eliten auf der anderen Seite, die Einteilung in Gut und Böse und der ethnische Volksbegriff. Dass die Rechtspopulisten, eben auch die AfD, ein Problem mit der Demokratie haben und sogar eine Gefahr für die Demokratie darstellen können, macht Alexander Thiele in seinem Buch deutlich. Er spricht sich jedoch dagegen aus, die Partei inhaltlich oder politisch zu stellen.
2: Sie steht nicht für Inhalte, sondern sie steht als Marker für Systemversagen. Und deswegen ist es völlig egal, dass zum Beispiel ein Chrupalla oder eine Alice Weidel sich inhaltlich auch ständig widersprechen und der eine Russland-affin ist und die andere USA-affin und im Grunde alles nicht zusammengeht. Sie stehen für etwas anderes, nämlich für eine Ablehnung eines aus der Sicht vieler tatsächlich dysfunktionalen Systems.
1: Es sei besser, sich nicht länger an den Rechtspopulisten abzuarbeiten, als vielmehr zunächst selbst die Defizite zu benennen und dann Lösungsvorschläge zu machen. Thiele spricht von einer eigenen positiven Erzählung.
3: Die zu erwartende und nicht zu vermeidende Verlusterfahrungen, etwa im Hinblick auf den bisherigen Lebensstil, nicht wie bisher pauschal leugnet, sondern zur Kenntnis nimmt, fair verarbeitet und geschickt mit einer überwölbenden Idee von Zukunft kompensiert. Dadurch für alle sozialen Schichten ertragbar oder sogar wünschenswert macht, sodass große Teile der Bevölkerung sie nicht mehr als illegitime Übergriffigkeiten pauschal zurückweist.
1: Alexander Thiele verweist immer wieder auf das demokratische Grundversprechen, das verteidigt werden müsse, nämlich die gegenseitige Anerkennung der gleichen politischen Freiheit aller. Es verpflichtet alle Bürgerinnen und Bürger dazu, andere politische Ansichten als die ihren als im Prinzip gleichwertig anzuerkennen. Das ist nicht einfach, vor allem mit Blick auf die aktuellen Zumutungen, wie etwa die nötigen Umstellungen wegen der Klimakrise, wie wir heizen, wie wir essen, wie wir uns bewegen.
2: Dazu braucht es eine Erzählung, die mir sagt, warum. Und die Antwort ist, und muss sein, weil du in 15 Jahren ein besseres, ein gutes Leben hast. Und das sieht folgendermaßen aus, Doppelpunkt. Und erst dann ist man bereit, diese Verlustaversion abzulegen, diese Angst davor, Dinge, die man schon hatte, zu verlieren. Man braucht eine positive Erzählung.
1: Wie diese Erzählung aussehen könnte, lässt Alexander Thiele offen. In seinem schmalen, aber gehaltvollen Band gibt er wichtige Anregungen für die Diskussion über den Umgang mit Rechtspopulisten und den Schutz der Demokratie. Anregungen, die er mit zahlreichen Zitaten aus der Politik, der Geschichts- und der Rechtswissenschaft unterlegt.
0: Das Resümee von Annette Wilmes über Alexander Thiele, Rechtspopulismus und der demokratische Verfassungsstaat, kürzlich bei Reklam erschienen. Die 141 Seiten kosten 8 €.

0: Anhand von Schiffen bzw. der Seefahrt lässt sich einiges erzählen, zum Beispiel Kolonialismus oder der transatlantische Sklavenhandel. Aber auch die Entwicklung der Automobilindustrie oder verschiedene Praktiken des Strafvollzugs. Die beiden letzten Punkte sind Thema im Buch »Beliebige Fracht« von Ian Kumekawa. Der US-amerikanische Historiker war während der Pandemie darauf gestoßen, dass es in New York noch ein Gefängnisschiff gab. Und das brachte ihn auf die Idee, der Geschichte solcher Schiffe nachzuspüren. Herausgesucht hat er sich eines, das in vielen Kontexten zum Einsatz gekommen ist. Als Soldatenunterkunft vor den Falklandinseln, als Hotel für Volkswagen-Beschäftigte in Deutschland und eben als Gefängnisschiff in New York. Der Historiker reflektiert anhand von diesen Stationen globale wirtschaftliche und politische Entwicklungen. Und das ist lesenswert, berichtet Katja Scherer.
1: Das Schiff, um das es im Buch geht, ist unscheinbar und doch besonders. Es hat weder Motor noch Ruder, kann also nicht selbst fahren. Es ist vielmehr eine schwimmende Plattform, die für jede neue Aufgabe von einem Transportschiff ans Ziel gebracht werden muss. Dennoch, oder vielleicht auch deshalb, hat das Schiff eine bewegte Geschichte, schreibt Ian Kumekawa, genau wie sein baugleiches Schwesterschiff.
2: Unserem Schiff und seinem Schwesterschiff kamen in diesem globalen Drama immer nur passive Rollen zu. Gewissermaßen waren sie unbelebte Chamäleons, die sich den Kontexten und Menschen vor Ort anpassten. Es ist ihr Leersein, ihre Fähigkeit, sich befüllen zu lassen, die sie zu Behältern für die großen sozialen und ökonomischen Wandlungsprozesse des späten 20. und frühen 21. Jahrhunderts machten.
1: Genau genommen geht es im Buch also sogar um zwei Schiffe, die beide Ende der 70er Jahre in einer Werft in Schweden gebaut wurden. Im Fokus steht aber die Reise des erstgebauten Schiffs, das in all den Jahren viele Namen getragen hat. Das Buch ist in 9 Kapitel gegliedert und in jedem Kapitel beschreibt der Autor einen Ort, an dem das Schiff zum Einsatz kam. Daraus ergeben sich interessante Rückblicke, die für Leserinnen und Leser ohne Vorwissen gut verständlich sind. Das beginnt beim Bau des Schiffes in Schweden. Der fiel in eine Zeit, als Konflikte im Nahen Osten Ölkrisen und globale wirtschaftliche Verwerfungen auslösten, schreibt Kumekawa.
2: 1975 sanken erstmals seit dem Zweiten Weltkrieg die globalen Exporte von Produktionsgütern. Und damit wurde die Überproduktion von Containerfrachtraum durch die Schiffsindustrie zum akuten und offenkundigen Problem. Die Schiffe, gebaut, um eine ständig wachsende Fracht aufzunehmen, standen nun, wo die weltweite Nachfrage sank, leer herum. In Schweden waren die Aussichten besonders düster. Auch wenn bestehende Aufträge die schwedischen Werften noch ein paar Jahre über Wasser hielten, stand die Branche 1976 vor dem Abgrund.
1: Der schwedische Staat griff ein und rettete Werften durch die Verstaatlichung, auch die Werft, in der das Schiff und sein Schwesterschiff gebaut wurden. Der Auftrag für den Bau kam von einem norwegischen Reeder, der die Schiffe als Frachtschiffe einsetzen wollte. Doch durch die Ölkrisen fand er keine Kunden und so verkaufte er die Schiffe an ein schwedisches Unternehmen, das sie zu Unterkunftsschiffen umbauen ließ, also Container mit Betten auf den Decks montierte. Denn die Ölkrisen hatten noch eine Folge. Sie förderten die Ölproduktion in der Nordsee.
2: Während also der Ölpreisschock die Werften in ganz Nordeuropa in den Ruin trieb, erweckte er den Energiesektor der Region zum Leben. Vom Staat initiierte Projekte in Norwegen und Dänemark waren plötzlich ausgesprochen lukrativ und bildeten die Basis für riesige Staatsfonds. Aus dem gleichen Grund erhoben auch multinationale Ölkonzerne nun den Anspruch, in dänischen, deutschen oder britischen Gewässern tätig zu werden, trotz höherer Löhne vor Ort und höherer Förderkosten im Meer.
1: Dafür brauchten sie Unterkunftsschiffe für Arbeiter auf hoher See. Bevor die Schiffe zum Einsatz kamen, änderte sich ihre Bestimmung jedoch erneut, dieses Mal aus politischen Gründen. 1982 besetzten argentinische Soldaten die Falklandinseln im Südatlantik. Großbritannien eroberte die Inseln zurück, stationierte Soldaten vor Ort und leaste dafür die beiden Unterkunftsschiffe. Ende der 80er Jahre liefen diese Verträge aus und die Wege der Schiffe trennten sich. Das erstgebaute Schiff kam nach Deutschland.
2: Es war die Zeit der sogenannten Autokriege, als die großen etablierten amerikanischen und europäischen Hersteller sich mit Honda, Toyota oder Nissan messen mussten, die nicht nur in Asien, sondern auf den Märkten weltweit kontinuierlich zulegten. Und für viele sah es danach aus, als würden die japanischen Marken den Autokrieg gewinnen.
1: Der Autobauer Volkswagen modernisierte unter diesem Druck sein Werk in Emden und ließ dort Fachkräfte schulen. Das Schiff diente ihnen zeitweise als Hotel. Danach kam es als Gefängnisschiff nach New York und England, wurde zeitweise wieder mit seinem Schwesterschiff vereint und endete schließlich als Unterkunft für Ölarbeiter in Nigeria. Die Reise des Schiffs ist willkürlich, daher auch der Titel »Beliebige Fracht«. Das Buch beschreibt das Schiff als Spielball von Staaten mit politischen Interessen und Schiffseignern mit finanziellen Zielen. Einen roten Faden bildet dabei die fragwürdige Rolle der Offshore-Finanzwelt. Der Autor zeigt an Beispielen, wie Schiffseigner bis heute mit Billigflaggen und dubiosen Firmenkonstruktionen ihren Profit vermehren und nationale Rechtsordnungen unterlaufen.
2: So sehr sich das jeweilige Umfeld auf das Schiff im Zentrum dieser Geschichte auswirkte, befand es sich doch immer auch zwischen oder außerhalb formaler rechtlicher Zuständigkeiten. Örtliche Vorgaben oder Einschränkungen durch Baugesetze waren nicht anwendbar und Sicherheitsstandards blieben unbeachtet.
1: Auf hoher See ist das Gesetz fern, das ist also eine der Kernbotschaften des Buches. Die Auswahl der dargestellten historischen Ereignisse ist ansonsten ziemlich bunt. Mal geht es um Strafvollzug in New York, mal um Schiffsregister auf den Bahamas und mal um den Ölboom vor Nigerias Küste. Das liegt daran, dass sich die Auswahl an den Stationen des Schiffs und nicht an historischer Relevanz orientiert. Stellenweise verwirrt es, dass der Autor auch auf Stationen des Schwesterschiffs eingeht. Dennoch kann man für das Buch eine klare Leseempfehlung aussprechen. Es ist anschaulich geschrieben mit vielen Beispielen und die historischen Einblicke sind spannend und lehrreich. Außerdem ist das Buch auch ein wenig berührend. Denn, wie der Autor abschließend anmerkt, ist der Weg des Schiffs auch eine Metapher für das, was Menschen tagtäglich erleben. Dass ihr Leben geprägt wird durch geopolitische und weltwirtschaftliche Einflüsse, die sie weder bestimmen noch kontrollieren können. Daher fühlt man sich bei der Lektüre selbst ein wenig wie ein Schiff, das durch die Weltgeschichte getrieben wird, hoffentlich in eine gute Richtung.
0: Katja Scherer war das über Ian Kumekawa, Beliebige Fracht, die Geschichte der globalen Wirtschaft, erzählt anhand eines Schiffs. Bei HarperCollins erschienen, übersetzt von Andrea Kunstmann, 384 Seiten, 25 €.

0: Sie hören die Sendung Andruck, unser Magazin für politische Literatur. In der Hamburger Edition sind in den vergangenen Jahren einige Bücher zur Gewaltforschung erschienen, auch zu sexueller Gewalt. Bücher, die einen präzisen sozialwissenschaftlichen Blick auf Phänomene werfen, die oft nur aus der juristischen Perspektive öffentlich behandelt werden. Der folgende Titel gehört auch in diese Reihe. Er widmet sich Fällen von organisierter, sexualisierter Gewalt in klandestinen Gruppen. Gewalt erleiden. Eine Soziologie organisierter, sexualisierter und ritueller Gewalt heißt das Buch von Tabea Köpp. Beate Hinrichs hat es für uns gelesen.
1: Was bedeutet es, als Kind in eine geschlossene Gruppe eingeführt zu werden, die sexualisierte Gewalt und Folter ausübt und das weltanschaulich begründet? Was bedeutet es, wenn die eigenen Eltern oder Verwandte zu den Täterkreisen gehören? Was bedeutet es, in diesen Strukturen aufzuwachsen und welche Rolle spielt die Gewalt für die Einzelnen und den Zusammenhalt der Gruppe? Diesen Fragen geht die Soziologin Tabea Köpp anhand von Interviews mit Überlebenden und Fachkräften nach und sie analysiert die Ergebnisse konsequent aus der Perspektive der Betroffenen. Diese Gewaltformen sind als rituelle Gewalt bekannt und so heißt auch der Untertitel des Buches »Eine Soziologie organisierter, sexualisierter und ritueller Gewalt«. Köpp spricht im Weiteren aber treffender von weltanschaulich eingebetteter, organisierter, sexualisierter Gewalt. Sie bezieht sich dabei auf Berichte von neogermanischen, völkischen und faschistischen Ideologien, von christlichen Religionen und Satanismus, ebenso wie von esoterischen und spirituellen Weltsichten. Dabei ist es für die Analyse unerheblich, ob die Gruppenmitglieder an das propagierte Weltbild glauben oder es nur nutzen, um Ausbeutung zu legitimieren. Gemeinsam ist ihnen, so Köpp, ein zutiefst antidemokratisches Weltbild und ein Selbstverständnis als Elite. Im Hinblick auf ihr klandestines Agieren, so die Autorin,
2: unterscheiden sich die hier beforschten Gruppen als Lebenswelt somit nicht grundlegend von Terrorgruppen, kriminellen Gangs oder öffentlichen Sekten. Gleichwohl ist die Besonderheit, dass die Gruppenkinder in die Gruppen hineinsozialisiert werden, indem ihre Familien sie in die Gruppe einbringen.
1: Gegenüber den Kindern rechtfertige die Gruppe die Gewalt als höheres Ziel. Sie gehöre zum Alltag, als etwas, das nicht hinterfragt werde. Die Berichte der Interviewten zeigten zum einen,
2: wie durch die Sozialisation in der Gruppe eine Normalisierung des Geschehens stattfindet, zum anderen, wie diese Normalisierung zur Geheimhaltung beiträgt, indem die Kinder für selbstverständlich halten, was ihnen zustößt, weil sie es nicht anders kennen und sich deshalb nicht mitteilen.
1: Als weiteres Charakteristikum dieser Gruppen kommt hinzu, dass Kinder gezwungen werden, anderen Kindern Gewalt anzutun. Eine Perspektive auf Täter und Opfer als gegensätzliche Rollen, so Köpp, führe darum nicht weiter.
2: Mittäterschaft und Schuldverstrickung brechen mit den Kontinuitätslinien von Opferschaft, indem es die Gruppenkinder in die Täterschaft zwingt, wodurch eine Illusion von Verantwortung und Mitschuld für die Gewalt hergestellt wird. Auf diese Weise wird nicht nur unwahrscheinlicher, dass die Kinder sich Außenstehenden gegenüber mitteilen oder die Gruppe verlassen, sondern es den Kindern auch massiv erschwert, sich als Gewaltopfer zu erleben, weil sie ja unter Umständen selbst Teil der ausführenden Gewalthandlungen sind.
1: Tabea Köpp hinterfragt immer wieder übliche Vorstellungen von Gewalt. Zu den großen Stärken ihrer Analyse gehört, dass sie Perspektivwechsel ermöglicht und Betroffene als Subjekte wahrnimmt.
2: Nur so konnte ich lernen, dass Gewalthandlungen nicht nur zerstörerisch, sondern auch sinnstiftend erlebt werden können. Dass Gewalt zu erleiden nicht nur ohnmächtig macht, sondern auch sehr ermächtigend sein kann. Und dass Gewalterleidende nie alleinig passive Zielscheibe der Tathandlung sind, sondern immer auch aktiv in Prozesse der Deutung investiert sind, die an der Konstruktion von Gewalt als sozialer Erfahrung zwischen Menschen mitwirken.
1: Um kein Missverständnis aufkommen zu lassen, die Autorin verharmlost die massive Gewalt keineswegs. Sie stellt klar, dass die von ihr Interviewten sie nicht selbst gewählt haben. Sie versteht die Sinnstiftung der Gewalterfahrung im Zwangskontext der Gruppe vielmehr als extreme Anpassungsleistung und existenzsichernde Überlebensstrategie. Tabea Köpps Studie ist differenziert und detailreich. Die zitierten Schilderungen der interviewten Personen untermauern ihre Analyse, machen sie nachvollziehbar und lesbar. Sie geht damit nicht nur im Umfang, sondern auch qualitativ weit über alles hinaus, was bisher an leider überschaubarer wissenschaftlicher Forschung zu organisierter, sexualisierter und ritueller Gewalt vorliegt. Köpp forscht gleichzeitig in einem Feld, das höchst kontrovers diskutiert wird. Auf der einen Seite gibt es die Berichte von Betroffenen, Mitarbeitenden von Fachberatungsstellen und Institutionen wie der Unabhängigen Kommission des Bundes zur Aufarbeitung sexuellen Kindesmissbrauchs. Auf der anderen Seite stehen unter anderem Medienberichte, die rituelle Gewalt ausnahmslos als Verschwörungsmythos darstellen. Für die Autorin ist klar, bei qualitativer soziologischer Forschung ist es weder üblich noch ethisch vertretbar, die Berichte der Interviewten pauschal in Zweifel zu ziehen. Und zu dem wiederholt vorgebrachten Argument, es sei bisher keine solch gewalttätige Gruppe enttarnt und ihre Mitglieder strafrechtlich verfolgt worden, konstatiert Tabea Köpp.
2: Letztlich hängt die Frage, wie die beforschten Gruppen sich geheim halten, auch damit zusammen, wie die sie umgebende Gesellschaft auf ein Leaking reagiert.
1: Und die umgebende Gesellschaft, die Medien und Öffentlichkeit etikettieren massive Gewalt oft als unvorstellbar. Diese Unvorstellbarkeit aber, so zitiert Köpp die Gewaltüberlebenden Hanna C. Rosenblatt, ist ein Privileg derer, die solche Gewalt nicht erleiden mussten. Und diese Gewalt als unvorstellbar zu markieren, hat Folgen. Hier schließt sich der Kreis.
2: Die Unvorstellbarkeit von Gewalt trägt massiv zu ihrer Geheimhaltung bei. Und es ist gerade die Brutalität von weltanschaulich eingebetteter, organisierter, sexualisierter Gewalt, die es wahrscheinlicher macht, dass Überlebenden nicht geglaubt wird.
0: Tabea Köpp, Gewalt erleiden, eine Soziologie organisierter, sexualisierter und ritueller Gewalt. Hamburger Edition, 346 Seiten, 40 Euro. Auf der Verlagsseite ist es außerdem als PDF frei zugänglich. Rezensentin war Beate Hinrichs.

0: Der Fluch der Muskatnuss, die Geschichte der Muskatnuss und jetzt die Jagd nach der Muskatnuss. Anhand dieser Pflanze des Muskatnussbaums lässt sich die Geschichte des Kolonialismus offenbar vortrefflich erzählen. Und das macht eben jetzt auch der Autor Christian Schüle. In Die Jagd nach der Muskatnuss spürt er der Kulturgeschichte der Niederlande nach, vor dem Hintergrund ihrer kolonialen Expansion in der frühen Neuzeit. Winfried Dolderer weiß mehr.
1: Am Ende dieses Buches begegnen wir dem Autor Christian Schüle in der westfriesischen Kleinstadt Hoorn vor dem Standbild ihres berühmtesten Sohnes. Jan Pietersson Koen spielte zu Beginn des 17. Jahrhunderts eine Hauptrolle bei der Eroberung des niederländischen Kolonialreiches im heutigen Indonesien. Im Dienst der Vereinigten Ostindischen Kompanie, kurz VOC, schloss er Verträge mit einheimischen Potentaten, errichtete Handelsniederlassungen, gründete die Hauptstadt Batavia, das heutige Jakarta, und führte mörderische Kriege. Vorgestellt wird er vom Autor mit den Worten, er habe zigtausende Menschen töten lassen. In der europäischen Wirtschaftsgeschichte verkörperte die niederländische Ostindien-Kompanie als erste moderne Aktiengesellschaft der Welt einen Innovationssprung. Spezialisiert auf den Gewürzhandel mit dem fernen Osten war sie ein privatrechtlich organisiertes, indes mit staatlichen Privilegien ausgestattetes Unternehmen. Den Niederlanden bescherte sie, so der Autor, einen Wohlstandszuwachs, wie es ihn bis dahin in Europa nie gegeben hatte.
2: Niemals zuvor und womöglich niemals danach, notiert der britische Historiker Jonathan Irvine Israel, habe die Welt eine so ungeheure Konzentration wirtschaftlicher Macht an einem einzigen Ort erlebt wie in den ersten 50 Jahren des 17. Jahrhunderts in Amsterdam, Middelburg und Hoorn. Die Niederlande steigen zu Wunderlanden auf.
1: Zu verdanken war diese Entwicklung einem Gewächs, das damals weltweit an einem einzigen Ort vorkam. Die Muskatnuss gedieh allein auf den winzigen, rund 2000 Kilometer östlich des heutigen Jakarta gelegenen Banda-Inseln. Sie war ebenso selten wie als Gewürz hoch begehrt und wertvoll. Die niederländische Ostindien-Kompanie sicherte sich das Monopol auf den Handel mit Muskatnüssen im eigenen Land durch staatliches Privileg, in der Inselwelt des fernen Ostens mit brachialen Methoden. Schüle schildert ihre Geschichte von der Gründung im März 1602 bis zum Bankrott knapp zwei Jahrhunderte später. Er behandelt das Thema als Lehrstück über die Entstehung des modernen Kapitalismus und den Beginn der Neuzeit. Beide hatten nach seiner Ansicht ihren Ursprung in den Niederlanden der Zeit um 1600, insbesondere im Wirken der Ostindien-Kompanie. Dabei mischt sich in die Darstellung immer wieder die persönliche Perspektive des Autors. »Ich spekuliere«, schreibt er, »wenn die eigene Vorstellungskraft den Bericht der Quellen ergänzen soll.« Der Leser begleitet ihn auf Reisen zu Schauplätzen seiner Erzählung und Streifzügen durch Archive und Bibliotheken.
2: Ich war fasziniert von den Details und Facetten einer Geschichte, die nicht nur im europäischen Kontext ohne Beispiel war. Ich verschwand in realen Archiven und klickte mich durch Digitale. Ich tauchte in Quellen ein und vertiefte mich in historische Zeitschriften. Ich saß in den Lesesälen von Orientabteilungen und studierte Statistiken der Wirtschaftsgeschichte.
1: Die Geschichte der VOC spiegelt sich in Schüles Erzählung in Biografien der Beteiligten. Unter ihnen natürlich Koen, der zweimalige Gouverneur des Inselreiches. Aber auch der Völkerrechtler Hugo Grotius, der das Postulat eines gottgegebenen Rechts auf freie Seefahrt und freien Handel formulierte und damit der Geschäftstätigkeit der Ostindien-Kompanie die höheren Weihen verschaffte. Wir lernen drei Deutsche kennen, die im Laufe des 17. Jahrhunderts bei der VOC beschäftigt waren. Johann Ferken aus Meißen, den Nürnberger Johann Siegmund Wurfbein und den Nordfriesen Volkwart Iversen. Ihre hinterlassenen Aufzeichnungen liefern Informationen über das damalige koloniale Alltagsleben, die in den Geschäftsberichten der VOC so nicht zu finden sind. Die Entstehung des modernen Kapitalismus und daraus hervorgehend der Neuzeit sind zwei der Hauptmotive des Buches. Ein drittes tritt hinzu, der europäische Kolonialismus. Dieser ist seit einigen Jahren Schauplatz erbitterter geschichtspolitischer Kontroversen. Hier finden wir Schüler auf Seiten derer, die einem moralisch zugespitzten postkolonialen Diskurs wenig abgewinnen können.
2: Seit gut 10 Jahren wird Geschichte und im Besonderen Kolonialgeschichte nicht mehr erzählt, es wird über sie gerichtet. Vergangenheitsbewältigung ist zu einer Angelegenheit apodiktischer Abrechnung geworden und fast immer sind es moralische wie mediale Gerichtsverfahren auf dünnem Eis.
1: Dagegen plädiert Schüle für, wie er formuliert, rückwärtiges Einfühlungsvermögen im Umgang mit der Geschichte. Gewiss wirke etliches dessen, was im Namen der VOC geschehen sei, wie ein Verbrechen gegen die Menschlichkeit. Es sei dennoch mehr oder weniger sinnlos, aus heutiger Perspektive eine frühere Epoche mit Maßstäben zu beurteilen, über die wir erst in unserer Gegenwart verfügen. Zu verstehen, nicht zu verdammen, was geworden ist, ist für Schüler Auftrag der Geschichtsschreibung. Mit anderen Worten, wir würden dem als Schlächter von Bandar in Indonesien berüchtigten Jan Pieterszoon Koen heute sicherlich kein Denkmal mehr setzen. Dass eine frühere Generation darüber anders dachte, damit sollten wir leben können. Schüle wird sich mit dieser Sicht nicht nur Freunde machen, indes auch Widerspruch zu erregen, ist für ein Buch ein Qualitätsausweis. Der Autor hat eine informative, facettenreiche Erzählung vorgelegt. Nicht zuletzt ist es ihm gelungen, ein heikles Thema differenziert abzuhandeln.
0: Meint Winfried Dolderer über Christian Schüles Buch »Die Jagd nach der Muskatnuss«, Aufstieg und Fall der Ostindien-Kompanie 1602 bis 1798 oder »Wie im goldenen Zeitalter der Kapitalismus begann«, im Siedler Verlag erschienen, die 399 Seiten bekommen Sie für 28 Euro. Und das war Andruck für diese Woche. Am kommenden Montag geht es unter anderem um die Frage, wie Kühlschrank, Klimaanlage und künstliche Kälte unser Leben und das Klima verändern. Mein Name ist Katrin Stövesand. Ich danke fürs Lauschen und wünsche Ihnen einen schönen Abend.

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1: 20 Uhr. Der ukrainische Präsident Selenskyj ist als erster internationaler Gast vom Großbritanniens neuem Premier Burnham empfangen worden. Burnham erklärte, dies unterstreiche die unerschütterliche Unterstützung seines Landes für die Ukraine. Man bleibe engster Verbündeter und werde jede einzelne Zusage vollständig einhalten. Der britische Premier teilte zudem mit, man erlaube der Ukraine, ein in Großbritannien entwickeltes System zum Schutz von Drohnen zu produzieren. Das System habe die Größe eines Tablet-Computers und verhindere, dass Drohnen abgefangen werden. Ein Analysetool des Bundeskriminalamts hat den mutmaßlichen Attentäter vom Berliner CSD lange vorher als Hochrisikoperson bewertet. Das haben Recherchen von WDR, NDR und SZ ergeben. Bis zuletzt gab es verschiedene Überwachungsmaßnahmen gegen den Islamisten. Mandy Sarti berichtet.
2: Abdul B. war noch im Mai sehr engmaschig von den Sicherheitsbehörden überwacht worden. Unter anderem wurde er observiert. Nach 10 Tagen seien die Maßnahmen allerdings zurückgefahren worden. Für das LKA Berlin haben sich damals keine Hinweise auf ein Zitat aktionsorientiertes Verhalten ergeben. Kurz nach dieser Entscheidung stufte ein BKA-Analysetool den mutmaßlichen Attentäter nach Recherchen von NDR, WDR und SZ trotzdem als Hochrisikoperson ein. Die Überwachungsmaßnahmen gegen den Islamisten wurden dann aber nicht erneut verschärft.
1: Die Linke Saar und der Saarländische Flüchtlingsrat haben die Entscheidung der Landesregierung kritisiert, künftig nicht mehr nur Gefährder nach Afghanistan abzuschieben. Linkenchef Spanjol sagte, Afghanistan werde von einem islamistischen Terrorregime beherrscht. Wer Menschen in die Hände der Taliban abschiebe, nehme ihre Gefährdung oder ihren Tod in Kauf. Der Flüchtlingsrat fordert einen Abschiebestopp. Laut saarländischem Innenministerium prüft die Ausländerbehörde, ob abgeschoben wird. Dabei würden auch persönliche, rechtliche und humanitäre Aspekte beachtet. Bis Ende Juni seien 2 afghanische Staatsbürger abgeschoben worden, im Jahr davor 3. Nach dem Brand eines Lastwagens soll die A6 zwischen Bruchmühlbach-Miesau und Landstuhl in Fahrtrichtung Kaiserslautern bald wieder freigegeben werden. Das hat die Polizei dem SR mitgeteilt. Auf dem Anhänger des LKW war gegen 14 Uhr ein Feuer ausgebrochen. Verletzt wurde niemand. Der entstandene Schaden wird auf rund 500.000 Euro beziffert. Das waren die Nachrichten mit René Jacqueline Möhler. 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Das Wetter. Nachts klar und trocken, Tiefstwerte 15 bis 10 Grad. Morgen sonnig, maximal 28 bis 32 Grad. Die weiteren Aussichten, viel Sonne, vereinzelt Hitzegewitter möglich, bei Temperaturen bis 37 Grad.
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Herzlich willkommen zu den Bayreuther Festspielen 2026. Mein Name ist Anna Greiter und ich begrüße Sie aus dem Studio von BR Klassik hier auf dem Grünen Hügel in Bayreuth. In diesem Jahr feiern die Festspiele ihr 150-jähriges Jubiläum. Nach der feierlichen Eröffnung am Samstag und der Premiere von Rienzi gestern steht heute das Rheingold auf dem Programm. Der Vorabend des Bühnenfestspiels Der Ring des Nibelungen von Richard Wagner. 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Diese Premiere präsentieren wir Ihnen im Rahmen des ARD Radio Festivals. Und wir begrüßen auch ganz herzlich unser internationales Publikum, das live mit dabei ist. Buenas noches, Radio Nacional de España, Madrid. Kalispera, Eliniki, Radiofonia Teleorasi, Athen. Juestät, Modio Radio, Budapest. Buonasera, Radio Televisione Italiana, Rom. Dobry wieczór, Polskie Radio, Warschau. Und einen schönen guten Abend auch den Hörerinnen und Hörern von Deutschlandfunk Kultur. Im Orchestergraben steht heute Abend der erfahrenste Bayreuth-Dirigent, Christian Thielemann. Im Jahr 2000 hat er am Hügel debütiert und seitdem hat er alle Wagner-Opern zwischen Holländer und Parsifal in Bayreuth aufgeführt. In diesem Jahr dirigiert Christian Thielemann nun wieder den Ring des Nibelungen. Zum Jubiläum setzen die Festspiele erstmals künstliche Intelligenz ein. Aus 150 Jahren Rezeptions- und Zeitgeschichte des Rings generiert die KI wechselnde Bühnenbilder. In der Mitte stehen nahezu unbewegt die Sängerinnen und Sänger. Sie wirken fast wie Skulpturen. Mit diesem künstlerisch-technischen Konzept gibt Markus Lobbes, Direktor der Akademie für Theater und Digitalität in Dortmund, sein Debüt am Grünen Hügel. In der Rolle des Wotan erleben wir heute Abend den Bassbariton Michael Volle. Er hat 2007 bei den Bayreuther Festspielen debütiert. Den Wotan allerdings, den singt er hier nun zum ersten Mal. Mit Jochen Schmeckenbecher ist ein absoluter Hügelfrischling am Start. Der Bassbariton stellt sich dem Publikum als Alberich vor. Und der Tenor Klaus-Florian Vogt steht gleich erstmals als Loge hier auf der Bühne, nachdem er schon Siegmund und Siegfried im Ring gesungen hat. Diese Partien übernimmt er übrigens auch dieses Jahr wieder. Hier nun die komplette Besetzung im Rheingold. Here the entire cast of tonight's performance. Wotan, Michael Volle. Donna, Alexander Grassauer. Froh, Siabonga Makungo. Loge, Klaus-Florian Vogt. Fricka, Anna Kisch-Judith. Freier, Evelyn Nowak. Erda, Christa Meier. Alberich, Jochen Schmeckenbecher. Mime, Gerhard Siegel. Fasold, Mika Kares. Fafner, Peter Rose. Die Rheintöchter, Woglinde, Katharina Konradi, Wellgunde, Natalia Skritzka und Flosshilde Marie-Henriette Reinhold. Christian Thielemann leitet das Orchester der Bayreuther Festspiele. Das Rheingold fängt gleich mit einer einfachen, aber typischen musikalischen Idee von Richard Wagner an. Im Vorspiel baut das Orchester den S-Dur-Dreiklang ganz langsam auf und bringt ihn nach und nach in Bewegung. Und nicht wundern, das Rheingold beginnt ganz leise im absoluten Pianissimo. 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In the prelude, the orchestra builds up the E-flat major triad very slowly and gradually sets it in motion. 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

Das war das Rheingold, der Vorabend des Bühnenfestspiels Der Ring des Nibelungen von Richard Wagner. Eine Übertragung von den Bayreuther Festspielen 2026. Präsentiert wurde Ihnen diese Premiere von BR Klassik im Rahmen des ARD Radio Festivals. From the Bayreuth Festival 2026, BR Klassik has been broadcasting the premiere of Das Rheingold, preliminary evening of the stage festival play Der Ring des Nibelungen bei Richard Wagner. Musical Direction Christian Thielemann.

Und hier treten die Solisten und Solistinnen jetzt einzeln bereits vor den Vorhang. Hier kommt einer der Riesen. Das ist Fasolt Mika Kares, der finnische Bassist. Auch schon ringerfahren, er ist im vierten Jahr mittlerweile als Hagen in der Götterdämmerung dabei. Aber den Fasolt, den hat er heute zum ersten Mal gesungen. Und das müsste Fricka sein, Anna Kisjudit, die ungarische Mezzosopranistin, die letztes Jahr zum ersten Mal hier in Bayreuth mit dabei war als Erda. In diesem Jahr hat sie dann erstmals die Fricka gesungen. Das hier war gerade Alberich, der Debütant am grünen Hügel hier, Jochen Schmeckenbecher war das. Und hier mit riesigen Flügeln ausgestattet, Klaus-Florian Vogt als Loge, auch für ihn ein Debüt. Er ist zwar schon das 20. Mal in Folge hier in Bayreuth, sein 20. Sommer, aber der Loge, das war heute auch für ihn das erste Mal in dieser Rolle. Alle haben ein silbern glänzendes Kostüm an und mehr oder weniger große Flügel. Klaus-Florian Vogt ist hier gut und reichlich beschenkt worden mit Flügeln, die fast bis zu den Knien reichen. Und jetzt warten wir noch auf Wotan. Und das ist Michael Volle. Auch er heute zum ersten Mal hier auf dem grünen Hügel als Wotan zu erleben, obwohl er schon seit 2007 quasi mit zum Inventar hier auf dem Hügel gehört. Damals hat er sein Debüt mit dem Beckmesser in den Meistersingern gegeben. Aber wir haben ihn auch schon erlebt als Sachs-Holländer und Amfortas. Jetzt hat er hinuntergegrüßt in den Graben. Da sitzt ja das Orchester. Das Orchester ist hier für das Publikum nicht sichtbar. Aber das ist auch notwendig, damit dieser berühmte Bayreuther Mischklang zustande kommen kann. Hat natürlich auch Vorteile für die Musikerinnen und Musiker da unten. Sie werden nicht gesehen und müssen sich nicht ganz so schick anziehen. Und das ist der Maestro himself, würde ich sagen. Das ist Christian Thielemann, der Dirigent, der dieses Jahr wieder mit dem Ring betraut worden ist. Er hat gerade erst die 9. von Beethoven hier am Samstag geleitet. Und den Ring hat er zuletzt in Bayreuth in den Jahren 2006 bis 2010 dirigiert. Und der Berliner Dirigent hat hier in Bayreuth wirklich alle Werke zwischen Holländer und Parsifal bereits aufgeführt. Wahrscheinlich hat niemand so viel Erfahrung mit diesem Festspielhaus, mit dem Orchester und mit dem Klang wie er, Christian Thielemann. Und jetzt kommen sie alle nochmal auf die Bühne, diese fabelhaften Mischwesen, muss man fast sagen. Da glitzert und glänzt es vor Silber und vor wahnsinnig vielen Federn und Flügeln. Es wird eng hier vor dem Vorhang, kann ich Ihnen sagen.

Viel Applaus für die Sängerinnen und Sänger, den Dirigenten und das Festspielorchester. Aber Sie haben es gehört, dazwischen gibt es auch ein paar Unstimmigkeiten in den Reaktionen beim Publikum. Vielleicht bezieht sich das auch auf das KI-generierte Bühnenbild. Es gibt hier keine Regie, sondern vielmehr ist ein Kurator engagiert worden. Das ist Markus Lobbes, aber er wird vermutlich erst traditionsgemäß nach der Götterdämmerung vor den Vorhang treten. Deswegen können wir das noch nicht genau zuordnen. Ja, meine Damen und Herren, das war das Rheingold von den Bayreuther Festspielen 2026, der Vorabend des Bühnenfestspiels Der Ring des Nibelungen von Richard Wagner. 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Damit geht unsere Übertragung hier aus Bayreuth auch langsam zu Ende. Noch einmal die vollständige Besetzung. Das waren Wotan, Michael Volle, Donner, Alexander Grassauer, Froh, Siabonga Makungo, Loge, Klaus-Florian Vogt, Fricker, Anna Kisch-Judith, Freier, Evelyn Nowak, Erda, Christa Meier, Alberich, Jochen Schmeckenbecher, Mime, Gerhard Siegel, Fasold, Mika Kares, Fafner, Peter Rose und die Rheintöchter Voglinde, Katharina Konradi, Wellgunde, Natalia Skritzka und Flosshilde Marie-Henriette Reinhold. Gespielt hat das Orchester der Bayreuther Festspiele. Die musikalische Leitung hatte Christian Thielemann. Wir verabschieden uns von den Hörerinnen und Hörern des ARD Radio Festivals und der angeschlossenen Sender. Mit dabei waren Radio Nacional de España Madrid, Eliniki Radiofonia Tele Orasi Athen, Modio Radio Budapest, Radio Televisione Italiana Rom, Polskie Radio Warschau und Deutschlandfunk Kultur. Unser Team heute Abend im Festspielstudio in Bayreuth, das waren Tonmeister Eckhard Glauche, Toningenieur Peter Urban und Tontechnik Christian Beer und Andreas Mittelstädt, Redaktion Volkmar Fischer. Mein Name ist Anna Greiter. Im Namen des gesamten Teams von BR Classic wünsche ich Ihnen noch einen schönen Ausklang dieses Opernabends. Ladies and gentlemen, we've now come to the end of tonight's transmission from Bayreuth. On behalf of the entire team of the Bavarian Radio BR Classic, thank you for listening. We wish you a good night.

Anna Greiter, vielen Dank fürs ARD-Radio-Festival, übertrugen wir live zeitversetzt aus Bayreuth Richard Wagners Rheingold und nutzen nun die verbleibende Zeit bis zur Jazz-Sendung für Musik, die auch im hohen Norden bleibt, wenn ich gerade daran denke, dass Wagner sich ja auch auf die nordischen Wölsungen-Saga bezogen hat für seinen Ring des Nibelungen. Wir hören Musik, die 1876 komponiert wurde, also wirklich im Jahr der Eröffnung des Bayreuther Festspielhauses. Johann Svendsen schrieb damals seine 4 norwegischen Rhapsodien für Orchester, die die traditionellen Volksweisen wunderbar romantisch rundet. Hier ist die zweite der Rhapsodien, gespielt vom Philharmonischen Orchester Bergen, am Pult Neeme Järvi.

Das Philharmonische Orchester Bergen unter Neeme Järvi spielte die zweite Rhapsodie von Johan Svendsen, dem gebürtigen Osloer. Ein Zeitgenosse von ihm war Christian Sinding, einer der wichtigsten norwegischen Komponisten, ist jetzt zu hören. Und zwar seine Ballade für Violine und Klavier, Opus 61, Nummer 3 im ARD Radio Festival. Henning Kragerud an der Violine, Christian Ihle Hortland am Klavier.

0: zum Ausklang des heutigen Abends aus Bayreuth, diese Ballade für Violine und Klavier, Opus 61 Nummer 3 von Christian Sinding, der einer der angesehensten norwegischen Komponisten war und übrigens genau zu der Zeit, als Wagner in Bayreuth sein Festspielhaus eröffnete, 1876 in Leipzig sein Handwerk gelernt hat. Henning Kragerutt und Christian Ehle-Hortland spielten hier Christian Sinding. Morgen geht's im ARD Radio Festival mit der Walküre aus Bayreuth weiter, wieder ab 20.03 Uhr. Mit dieser Empfehlung weiter einen angenehmen Abend wünscht Beatrice Schwartner.
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2: Um 23 Uhr mit Beate Rüsopp. Bundesinnenminister Dobrindt hat sich nach dem Anschlag beim Christopher Street Day in Berlin dafür ausgesprochen, schärfer gegen sogenannte Gefährder vorzugehen. Der CSU-Politiker kündigte dazu ein neues Sicherheitspaket an. Aus Berlin Jan Zimmermann.
3: Als ersten Punkt will Innenminister Dobrindt das Jugendstrafrecht ändern. Es brauche hier Regeln, dass Gefährder nicht nach diesem Recht behandelt werden und schon gar nicht auf Bewährung in Freiheit kommen, so der CSU-Politiker im Interview mit den ARD-Tagesthemen. Als zweiten Punkt plädiert Dobrindt für einen verstärkten Einsatz elektronischer Fußfesseln. Es gehe darum, die Bewegungsfreiheit von Gefährdern einzuschränken. Als dritten Baustein fordert der Innenminister bundesweit einheitliche Regeln für eine Präventivhaft. Das sei aus seiner Sicht zwingend notwendig, um Gefährder schneller aus dem Verkehr zu ziehen.
2: Der mutmaßliche CSD-Attentäter von Berlin ist offenbar schon Wochen vor dem Anschlag als Hochrisikoperson eingestuft worden. Nach Recherchen von NDR, WDR und Süddeutscher Zeitung geht dies auf die Bewertung durch ein Analysetool des Bundeskriminalamtes zurück. Vorher, im Mai, hatten die Sicherheitsbehörden den Islamisten sehr engmaschig überwacht. Damals mit dem Ergebnis, dass es keine Hinweise auf eine mögliche Tatvorbereitung gebe. Entsprechende Maßnahmen seien dann zurückgefahren worden. Bei dem Anschlag am Samstagabend war eine Frau getötet worden, 29 weitere Menschen wurden verletzt. Bundeskanzler und CDU-Chef Merz hat mehrere Personalentscheidungen in Regierung und Partei bestätigt. Der bisherige parlamentarische Geschäftsführer Bilger wird Nachfolger von Patrick Schnieder als Verkehrsminister. Carsten Linnemann wurde offiziell als neuer Gesundheitsminister vorgestellt. Seinen Posten als Generalsekretär übernimmt die bisherige CDU-Schatzmeisterin Franziska Hoppermann aus Hamburg. Wirtschaftsstaatssekretärin Konnemann wird ins Digitalministerium versetzt. Die Personalwechsel sorgen in Teilen der Partei für Unruhe. Aus Schnieders Heimatverband Rheinland-Pfalz hieß es, das Vertrauen zu Merz sei nicht mehr gegeben. In den USA haben knapp 40 Technologieunternehmen eine Sicherheitsallianz gegründet. Anlass ist der jüngst bekannt gewordene Hackerangriff durch künstliche Intelligenz bei einem Test des Unternehmens OpenAI. Dem neuen Sicherheitsbündnis gehören Konzerne wie IBM, Nvidia, Microsoft und Palantir an. Sie wollen KI-Modelle zur Cyberabwehr bereitstellen. Programmierer sollen diese dann weiterentwickeln. Das waren die Nachrichten. Das Wetter in Deutschland. In der Nacht meist trocken, bei Tiefstwerten von 17 bis 7 Grad. Morgen viel Sonne, im Norden und Nordosten mehr Wolken und etwas Regen. Höchstwerte von 21 Grad an der Nordsee bis 34 Grad am Hochrhein. Es wird jetzt 23.03 Uhr.
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4: Mit Jürgen Schwab am Mikrofon. Guten Abend. Vom Rock'n'Roll der 50er Jahre bis zum Heavy Metal waren elektrische Gitarren der Inbegriff musikalischer Träume. Im Jazz dagegen hatte es die E-Gitarre zunächst alles andere als leicht. Es brauchte einen Pionier, der das Potenzial des neuen Instruments erkannte und ihren Sound musikalisch überzeugend zum Einsatz brachte. Dieser jemand war Charlie Christian, der übermorgen seinen 110. Geburtstag feiern würde. Er erspielte der E-Gitarre ihren Platz im Jazz, legte den Grundstein für die Gitarristen des Blues und Rock und inspirierte sogar die Neutöner des Bebop. Charlie Christian schaffte das alles in weniger als 2 Jahren, bevor er wegen einer schweren Tuberkuloseerkrankung das Spielen aufgeben musste. Als der Pionier der E-Gitarre 1942 starb, war er gerade mal 25 Jahre jung. Sounds like a horn, klingt wie ein Blasinstrument, so heißt diese Sendung, mit der wir Charlie Christian zum 110. Geburtstag gratulieren. Und damit man verstehen kann, was das Aufregende, ja Revolutionäre an seinem Spiel war, kommt hier erstmal ein anderer, ebenfalls legendärer Gitarrist, George Van Epps.

Der Gitarrist George Van Epps in einer Sextettaufnahme aus dem Jahr 1946. Es ist heute noch beeindruckend, wie flüssig er Akkorde mit Melodielinien kombiniert, jedenfalls für Gitarristen, die wissen, wie schwer das ist. Sowas funktionierte damals mit dem akustischen Instrument natürlich nur in einer kleinen Besetzung und im Aufnahmestudio. Live oder in einer Big Band hatten Gitarristen Mühe, sich überhaupt Gehör zu verschaffen. Hier zum Beispiel Freddie Green, der Rhythmusgitarrist des Count Basie Orchestra. Um ihn wahrzunehmen, muss man schon genau hinhören.

Gar nicht so leicht, die zeitgleich mit dem Hi-Hat-Becken erklingende akustische Rhythmusgitarre von Freddie Green überhaupt zu erkennen. Am Anfang geht's noch, aber wenn die Bläser dazukommen, wird's fast unmöglich. 1937, als die Aufnahme entsteht, hat der Gitarrist einer Big Band nur eine Aufgabe. Er schlägt auf jeder Viertelnote einen Akkord an und stabilisiert so den für den Swing wesentlichen Viertelpuls der Rhythmusgruppe. Als Freddie Green nach dem Bekanntwerden von Charlie Christian ebenfalls eine elektrische Gitarre kaufte, sollen die Bandmitglieder seinen Verstärker sabotiert haben, denn der Viertelrhythmus swingt auf einer akustischen Gitarre einfach besser und er sollte ohnehin eher gefühlt als gehört werden. Noch heute spielt der aktuelle Gitarrist des noch immer tourenden Count Basie Orchestra auf einer akustischen Archtop-Gitarre, also einem Instrument mit gewölbter Decke und F-Löchern. Ab 1936 verkaufte die Firma Gibson eine solche Archtop-Gitarre mit zusätzlichem eingebauten Tonabnehmer, das Modell ES-150. Das Kürzel ES stand dabei für Electric Spanish und die Modellnummer 150 bedeutete, dass die Gitarre samt Kabel und Verstärker im Handel $150 kosten sollte. Und was Charlie Christian mit dieser ES-150 anstellte, das hatte die Welt zuvor noch nicht gehört.

Das Benny Goodman Sextett im Oktober 1939 mit der ersten Plattenaufnahme von Charlie Christian. Der 23-jährige Gitarrist gehört seit 2 Monaten zur Band und wird hier ganz exponiert vorgestellt. Im Unisono mit Goodman an der Klarinette und Lionel Hampton am Vibraphon präsentiert er das Thema und bekommt gleich den ersten Solochorus. Die Improvisation von Hampton begleiten Christian und Goodman mit 2-stimmigen Riffs und das Schlussthema, das sich ungewöhnlicherweise vom Anfangsthema unterscheidet, wird

0: Charlie from Oklahoma, and in his book. Leave on, Charlie. Charlie, I really think, is one of the most terrific musicians who's been produced in years.
1: Ich glaube wirklich, dass Charlie einer der tollsten Musiker ist, die in den letzten Jahren produziert worden sind. So führt Benny Goodman seine neueste Entdeckung ein. Interessant, dass er ihn nicht als einen der tollsten Gitarristen, sondern ausdrücklich als einen der erstaunlichsten Musiker bezeichnet. Goodmans Aussage ist umso bemerkenswerter, wenn man die Geschichte dieser Entdeckung kennt, denn der berühmte Bandleader wollte dem jungen Gitarristen ursprünglich gar keine Gelegenheit zum Vorspielen geben, dazu aber später mehr. Hier erst nochmal eine Live-Version von Flying Home, 3 Wochen nach der eben gehörten Ansage bei einer Radioübertragung aufgezeichnet, folgt sie dem gleichen Ablauf wie die eingangs gehörte Studioversion.
2: The selection is one we've been asked to repeat since its debut 3 weeks ago. Flying Home.

Das Benny Goodman Sextett mit Charlie Christian im September 1939 bei einer Live-Übertragung aus der Radio City Music Hall. Der New Yorker Konzertsaal fasst beinahe 6000 Menschen. Vor ein paar Wochen arbeitete ich noch für Peanuts unten in Oklahoma. Überflüssig zu sagen, dass das Verstärken meines Instruments mir den Durchbruch ermöglicht hat. So zitiert das Downbeat Magazine Charlie Christian im Dezember 1939. Die Überschrift des Artikels ist als Appell formuliert: Gitarristen, wacht auf, verkabelt euch und lasst die anderen euch hören. Charlie Christian hat's wirklich geschafft, denn Benny Goodman ist nicht nur irgendein Big Band Leader, er ist der King of Swing und damit ein Superstar, wie Jahrzehnte später Michael Jackson oder heute etwa Taylor Swift. Denn Swing ist von Mitte der 1930er bis 40er Jahre die populäre Musik der Zeit, vor allem

allem in Form swingender Big Bands. Benny Goodman ist der bekannteste Bandleader und er unterhält neben seinem Orchestra noch eine kleine Band. Diese kreative Spielwiese beginnt zunächst als Trio und gilt als eine der ersten Jazzformationen, in der schwarze und weiße Musiker regelmäßig zusammen auftreten. 1939 zum Quintett angewachsen sind Pianist Fletcher Henderson und Vibraphonist Lionel Hampton ihre afroamerikanischen Mitglieder. Im Unterschied zu den drei weißen Musikern gehören sie nicht zur Big Band und kommen lediglich zu den Einlagen des Quintetts auf die Bühne. Das gleiche gilt für Charlie Christian, der die kleine Band zum Sextett erweitert. Allerdings featured Goodman ihn im März 1941 immerhin auch in einer Studioaufnahme als Hauptsolist des Benny Goodman Orchestra.

Das Benny Goodman Orchestra featuring Charlie Christian im Jahr 1941 mit dem programmatischen Titel Solo Flight. Ein Gitarrist als Melodieträger und Hauptsolist eines Big Band Arrangements, das hat es vor Charlie Christian nicht oder wenn, dann nicht so überzeugend gegeben. Die Geschichte der Gitarre im Jazz beginnt ohnehin zunächst mal auf dem akustischen Instrument. Hier sind Eddie Lang und Lonnie Johnson, zwei Gitarrenpioniere der 20er Jahre, mit ihrem Guitar Blues.

Der weiße Jazz-Gitarrist Eddie Lang und der schwarze Blues-Gitarrist Lonnie Johnson bei einer Aufnahmesession im Jahr 1929, die als eine der ersten Jazz-Aufnahmen mit Musikern verschiedener Hautfarbe gilt. Unüberhörbar swingen die beiden enorm und sie konnten auch flüssig und inspiriert improvisieren. Gegen eine Big Band hätten sie allerdings mit ihren akustischen Instrumenten keine Chance gehabt. Gleiches gilt für den Europäer Django Reinhardt oder Django Reinhard, wie seine französischen Landsleute sagen. Er setzt mit seiner Virtuosität, Ausdruckskraft, melodischen und spieltechnischen Erfindungsgabe neue Standards.

Django Reinhardt und das Quintett du Haut Club de France mit dem Geiger Stéphane Crapelli als solistischem Sparringspartner für den virtuosen Gitarristen. Das eben gehörte Dinah stammte von der ersten Aufnahmesitzung des rein akustisch besetzten Quintetts im Jahr 1934. Django Reinhardts Spiel sprüht nur so vor virtuosen Einfällen wie pfeilschnellen chromatischen Läufen, parallelen Oktaven oder tremolierten Akkorden. Noch spektakulärer wird das in der zwei Jahre später, 1936, entstandenen Aufnahme deutlich.

Angesichts der mitreißenden Virtuosität und Energie von Reinhardt kann einem heute noch schwindelig werden. Und Django muss sich, mal abgesehen von der Aufnahmequalität, keineswegs hinter dem verstecken, was seine Erben heutzutage abliefern. Das, was die Franzosen Jazz Manouche nennen und wir hierzulande mangels eines besseren Begriffs Gypsy Swing, das sollte besser Django Reinhardt Jazz heißen. So hat es mal der Musikwissenschaftler Ekkehard Joost vorgeschlagen und damit die nachhaltige Bedeutung des großen europäischen Gitarristen auf den Punkt gebracht. Und trotzdem, bei aller Bewunderung für die zeitlose Schönheit und Gültigkeit seiner Musik, Django Reinhardts prägnante Artikulation und oft in Arpeggien konzipierte Melodik kommt vor allem der akustischen Gitarre entgegen und ist von ihrem Klang inspiriert, wie man auch in einer seiner berühmtesten Aufnahmen hört, Nuage.

Nuage, zu Deutsch Wolken, die bekannteste Komposition von Django Reinhardt, hier in einer Version vom Dezember 1940. Da kannte Django sicher schon Aufnahmen von Charlie Christian, was möglicherweise eine Inspiration für das zweistimmig mit Klarinette und Gitarre gesetzte Schlussthema gewesen sein könnte. Die Gitarrenimprovisation beginnt mit künstlichen Flageolets, bei der eine Seite mit der rechten Hand gezupft und gleichzeitig genau 12 Bünde über dem gegriffenen Ton berührt wird. Solche Bravourstückchen hört man bei Charlie Christian nicht. Dafür entwickelt er seine Improvisationen auf der elektrischen Gitarre eher wie ein Bläser, genauer gesagt wie ein Saxophonist. Und natürlich ist da auch mehr Blues in seinem Spiel, den er in seiner Kindheit auf den Straßen von Oklahoma City kennengelernt hat.

Charlie Christian mit dem Benny Goodman Sextett in dem Titel Rose Room. Dieses Stück hat eine besondere Bedeutung für den Gitarristen und das hat mit der Audition zu tun, die ihm Benny Goodman, wie eingangs erwähnt, erst gar nicht geben wollte. Aber fangen wir ganz vorne an. Geboren 1916 in Bonham, Texas, wächst Charlie Christian in Oklahoma City auf. Sein Vater, ein Trompeter, musiziert zu Stummfilmen, begleitet am Klavier von seiner Frau. Als er erblindet, muss er diesen Broterwerb aufgeben, zumal mit der Erfindung des Tonfilms auch die Ära der Kinomusiker zu Ende geht. Also tingelt er mit seinen drei Söhnen als Straßenmusiker durch die Wohngebiete der weißen Mittelschicht, wo sie Opernarien, Blues und Balladen zum Besten geben. Eine engagierte Musiklehrerin an der Schule sowie die lokale Blues- und Jazzszene sind weitere Einflüsse für den jungen Charlie. 1938 hört ihn die Gitarristin Mary Osborne in Oklahoma City. Als sie den Club betritt, meint sie zunächst drei Bläser wahrzunehmen, bis sie erkennt, dass es sich bei einem der Instrumente um eine elektrische Gitarre handelt. Es ist gar nicht so sehr das Instrument selbst, das Mary Osborne verblüfft. Elektrische Gitarren sind zwar noch nicht weit verbreitet, aber man kann sie seit 2 Jahren im Musikhandel kaufen. Es ist vor allem die Art, wie Charlie Christian das Instrument einsetzt, denn sein Spiel ist hörbar von den flüssigen Legato-Linien des Saxophonisten Lester Young inspiriert. Angelockt von den Erzählungen über den jungen Gitarristen mit dem ungewöhnlichen Sound, fliegt der Jazz-Impresario John Hammond nach Oklahoma City. Er verschafft dem Ausnahmetalent einen Vorspieltermin bei Benny Goodman in Los Angeles und kauft Charlie Christian ein Flugticket. Aber beim Anblick des unmodisch gekleideten Youngsters aus der Provinz lehnt Goodman eine Audition ab. Es sind die Musiker, die Charlie Christian während einer Konzertpause durch die Küche auf die Bühne schleusen, so dass Goodman keine Wahl hat, als gute Miene zum bösen Spiel zu machen. Um den jungen Musiker aufs Glatteis zu führen, zählt er das als schwierig geltende Stück Rose Room an. Charlie Christian zeigt sich davon kein bisschen beeindruckt, sondern beweist sich in 20 Chorussen als Improvisator, der nur so vor Ideen sprüht.

Wie man hier hören kann, musste man Charlie Christian nur musikalisch anstupsen und schon reihte er einen melodischen Einfall an den nächsten. Aber diese Ideenfülle war nur einer der Aspekte, die ihn heraushoben, nicht nur aus der Masse der Gitarristen, sondern aus der Masse der Musiker. Der Gitarrist Barney Kessel ergänzt zwei Punkte, die Christians Spiel besonders machen. Sein Gespür für Timing und sein zukunftsweisendes harmonisches Denken, das sich vor allem in den improvisierten Linien zeigt. Beides kann man in der nächsten Aufnahme gut hören. Sie stammt aus Mintons Playhouse, einem in Harlem gelegenen Musikclub, wo sich ab Mitte 1940 die Szene junger, experimentierfreudiger Musiker um Thelonious Monk, Dizzy Gillespie und Kenny Clarke trifft, um ausgiebig miteinander zu jammen. Sie entwickeln dort in den folgenden Jahren unbemerkt von der größeren Öffentlichkeit den Bebop. Charlie Christian ist dort so regelmäßig, dass er einen Gitarrenverstärker ständig im Mintons stehen lässt. Im Mai 1941 macht der Columbia-Student und Jazzfan Jerry Newman Aufnahmen von einer Session im Mintons. Im folgenden Take improvisiert Charlie Christian, begleitet von Thelonious Monk und Kenny Clarke, über Eddie Durhams Stück Topsy. Der Mitschnitt gilt als eines der wenigen Zeugnisse aus der Entstehungszeit des Bebop und wurde unter dem Titel »From Swing to Bop« bekannt. Die Vorlage ist ein Mollstück in AABA-Form, über die Christian in seiner ganz typischen Weise improvisiert. Kurze melodische Riffs in den A-Teilen kontrastiert er mit langen, stark chromatisch angereicherten Linien in der Bridge.

0: Der Trompeter dieser Aufnahme vom Mai 1941 ist vermutlich Joe Guy, und der ist offensichtlich stärker im Swing verhaftet als Charlie Christian, der in den langen chromatischen Linien der B-Teile des Stücks schon deutlich moderner klingt. Hätte er länger gelebt, wäre er einer der modernen Stilisten des Bebop geworden, glaubt der Schlagzeuger Kenny Clarke. Doch nur einen Monat nach dieser Aufnahme wird Charlie Christian in Seaview Hospital auf Staten Island eingewiesen, um seine Tuberkulose behandeln zu lassen. Obwohl sich sein Zustand zunächst verbessert, stirbt er dort am 2. März 1942. Wenn es um die Frage seiner Nachwirkung geht, ist Barney Kessel kein Vergleich zu groß.
1: Charlie Christians contribution to the electric guitar was as big as Thomas Edison's contributions and Benjamin Franklin's contributions in terms of changing the direction of the world. He changed the guitar world. He changed it not so much as being a superb guitar player, but rather the music that he made. And anyone that would study him can see where all the other guitar players that came after him evolved. That they came from his fountainhead and went their own way according to their own taste. But he was a way shower. He was as much a way shower as any philosophical giant that other people have come along and patterned themselves after.
0: Barney Kessel in einem Telefoninterview aus den 80er Jahren mit dem Journalisten Jas Obrecht, das man auf YouTube findet. Ganz schön dick aufgetragen, könnte man sagen, aber Barney Kessel weiß, wovon er spricht, und er sieht das durchaus differenziert. Christian habe kein großes Wissen von Akkorden gehabt und sei auch nicht der schnellste Spieler der Welt gewesen, aber in seinem Spiel habe es nichts Überflüssiges gegeben, sondern er habe mit jeder Phrase eine Aussage getroffen und vor allem immer wie er selbst geklungen, allein dadurch gehöre er zu den Großen des Jazz. Abgesehen davon ist der unmittelbare Einfluss auf die Generation von Gitarristen, die nach Charlie Christian kommt, unstrittig. Fast alle wechseln zur elektrischen Gitarre und fangen an, Sololinien zu üben. Wes Montgomery erzählt später in einem Interview, dass Solo Flight, die Big Band-Aufnahme von Charlie Christian 1941, einfach zu viel für ihn gewesen sei. Ein ganzes Jahr lang habe er sich keine anderen Gitarristen mehr angehört und sich stattdessen alles drauf geschafft, was er von Charlie Christian kriegen konnte. Sein erster Musikerjob bestand dann darin, die Solos des berühmten Vorbilds Ton für Ton nachzuspielen. Wes entwickelt später einen modernen Personalstil, genau wie Jim Hall, der ebenfalls Charlie Christian sein gitarristisches Erweckungserlebnis verdankt. Von all den Seitenhelden dieser Generation, zu der auch Joe Pass und Herb Ellis gehören, bleibt Barney Kessel zeitlebens näher am Stil seines Vorbilds. Mit seiner Komposition »Salute to Charlie Christian« zieht er 1952 musikalisch den Hut vor ihm.

Barney Kessel mit Salute to Charlie Christian. Seine Komposition beruht auf den gleichen Akkorden wie Christians vorhin gehörte Improvisation aus Mintons Playhouse. Man kann gut erkennen, wie Kessel sein Vorbild zitiert und gleichzeitig durch die Verwendung von Bebop-Linien modernisiert. Vielleicht hätte Charlie Christian irgendwann so geklungen, wenn er länger gelebt hätte. Nach seinem Tod wurden gleich 4 Trauerfeiern abgehalten, in New York, Chicago, Oklahoma City und in seiner texanischen Geburtsstadt Bonham, wo er schließlich in einem nicht markierten Grab auf dem Schwarzen Friedhof bestattet wurde. Nachlesen kann man Letzteres auf der Website soloflight.cc, die sich sehr akribisch dem Leben und Werk von Charlie Christian widmet. Wer es genauer wissen möchte, ist im Netz bei soloflight.cc an der richtigen Stelle. Dort findet man auch das folgende Zitat von John Scofield. Miles Davis sagte mir, dass er Charlie Christian für den eigentlichen Wegbereiter der Bebop-Bewegung hielt, für den wichtigsten Einfluss auf Bird und Diz. Wenn man sich sein Spiel heute anhört, ist es immer noch inspirierend, frisch und sowohl harmonisch als auch rhythmisch fortschrittlich. Ich fand es großartig, dass die moderne Jazzbewegung offenbar von einem E-Gitarristen ins Leben gerufen wurde.

Charlie Christian mit dem Benny Goodman Sextett und dem Titel 7 Come 11. Den interpretiert zum Schluss unserer Sendung ein Gitarrist unserer Zeit, Julian Lage. Bei einem Trio-Konzert im Musikinstrumentenmuseum von Phoenix, Arizona, durfte er auf einer Gitarre aus dem Nachlass von Charlie Christian spielen. Einer Gibson ES-250 mit gewölbter Decke, F-Löchern und dem typischen sechseckigen Tonabnehmer, der sich heute als Charlie Christian Pickup wieder großer Beliebtheit erfreut. Auch Pat Metheny hat ihn in seiner aktuellen Jazzgitarre verbaut. Das war Sounds Like a Horn, eine Sendung produziert von HR2 Kultur zum 110. Geburtstag des E-Gitarrenpioniers Charlie Christian. Sie finden sie wie alle Sendungen des ARD Radio Festival Jazz auch in ARD Sounds. Mein Name ist Jürgen Schwab, danke fürs Zuhören und machen Sie es gut.

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1: 0 Uhr. Bundesinnenminister Dobrindt hat nach dem Anschlag auf den Berliner CSD ein Maßnahmenpaket angekündigt. Im ARD-Interview versprach er, das Vorgehen gegen Gefährder zu verschärfen. Aus Berlin, Jan Zimmermann.
2: Als ersten Punkt will Innenminister Dobrindt das Jugendstrafrecht ändern. Es brauche hier Regeln, dass Gefährder nicht nach diesem Recht behandelt werden und schon gar nicht auf Bewährung in Freiheit kommen, so der CSU-Politiker im Interview mit den ARD-Tagesthemen. Als zweiten Punkt plädiert Dobrindt für einen verstärkten Einsatz elektronischer Fußfesseln. Es gehe darum, die Bewegungsfreiheit von Gefährdern einzuschränken. Als dritten Baustein fordert der Innenminister bundesweit einheitliche Regeln für eine Präventivhaft. Das sei aus seiner Sicht zwingend notwendig, um Gefährder schneller aus dem Verkehr zu ziehen. Noch gäbe es dazu in den Polizeigesetzen der Länder zu viele unterschiedliche Regelungen.
1: Das Bundeskriminalamt stuft derzeit 410 Menschen als sogenannte islamistische Gefährder ein. Das berichtet das Redaktionsnetzwerk Deutschland und beruft sich auf einen Behördensprecher. Zudem werden derzeit 65 Rechtsextremisten und 17 Linksextremisten als Gefährder eingestuft. Als Gefährder gelten Menschen, denen größere Gewalttaten wie Anschläge zugetraut werden. Die Saarbahn-Lokführer werden ihren Streik heute um 13 Uhr beenden. Das teilte die Gewerkschaft Deutscher Lokomotivführer dem SR mit. Der insgesamt 8. Streik im aktuellen Tarifkonflikt lief seit vergangenem Donnerstag. Laut Saarbahn soll es auch einen Schienenersatzverkehr mit Bussen geben. Nach Angaben des Unternehmens wird erst am Vormittag klar sein, wann wieder Züge fahren werden. Der Spielwarenhändler Rufu Kinderland schließt Ende des Monats 27 Filialen, aber keine davon im Saarland. Das Unternehmen hat seine Insolvenz in Eigenverwaltung abgeschlossen. Die Investorengruppe Kids and School Holding übernimmt nach eigenen Angaben den Geschäftsbetrieb von Rufu Kinderland. Im Saarland gibt es 9 Rufu Kinderland-Geschäfte. Die Staatsanwaltschaft Saarbrücken will sich vorerst nicht zu dem Polizeieinsatz rund um das Privathaus des Neunkircher Landrats Meng äußern. Wie die Polizei dem SR bestätigte, hatte es dort am Sonntagnachmittag eine mutmaßliche Bedrohungslage gegeben. Schüsse bzw. Knallgeräusche seien gehört worden. Bei dem Einsatz seien allerdings keine entsprechenden Beweismittel gefunden worden. Die Ermittlungen habe der Staatsschutz übernommen. Nach SR-Informationen wird der SPD-Politiker bereits seit Monaten mutmaßlich bedroht und beschimpft. Das waren die Nachrichten mit Jonathan Janoschka. 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Das Wetter. In der Nacht verbreitet klar Abkühlung auf 15 bis 10 Grad. Im Tagesverlauf sonnig bei Höchstwerten zwischen 28 und 32 Grad. Die weiteren Aussichten sonnig und heiß. Am Donnerstag vereinzelte Hitzegewitter möglich bei Höchstwerten bis 37.
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4: Heute Nacht mit Tobias Hürenbach ganz herzlich willkommen. Ja, ich hoffe, Sie haben die Koffer gepackt, denn wir unternehmen erstmal einen langen Urlaub, einen langen Ausflug nach Spanien, hören die Suite Española, das Ganze für Klavier, geschrieben eigentlich von Isaac Albéniz. Es gibt aber auch eine wunderbare Orchesterfassung, ja, und die hören wir uns an. Eine Rundreise durch Spanien mit dem Rundfunk-Sinfonieorchester Berlin unter der Leitung von Rafael Frühbeck de Burgos.

Das Rundfunk-Sinfonieorchester Berlin mit der Suite Española von Isaac Albenes. Das war die Orchesterfassung von Raphael Frühbeck de Burgos. Ja, und er stand auch am Pult des Orchesters. Das war der Konzertmitschnitt hier im ARD. 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Mit Kammermusik von Antonín Dvořák machen wir weiter. Und zwar sein Klavierquintett Nummer 2 A-Dur darf es sein. Wir hören hier das Streude-Quartett, allesamt Mitglieder der Wiener Philharmoniker. Volkert Streude Violine, Holger Groh Violine, Elmar Landerer Viola und Wolfgang Hertel Violoncello. Sie hatten hier zu Gast 2011 die russische Pianistin Magda Amara.

2011 Applaus in der Klosterkirche St. Marien des Klosters Lenin. Und zwar für das Steude-Quartett, Volkert Steude, Holger Groh, Elmar Landerer und Wolfgang Hertel sowie für die Pianistin Magda Amara. Sie präsentierten da das Klavierquintett Nummer 2 A-Dur von Antonín Dvořák. Sie befinden sich im ARD-Nachtkonzert und da haben wir jetzt Musik von Franz Schreker für Sie rausgesucht, und zwar seinen Festwalzer und das Walzer Intermezzo. Wir hören das Rundfunk-Sinfonieorchester Berlin am Pult Hans E. Zimmer.

Der Festwalzer und das Walzer-Intermezzo von Franz Schreker. Da hat er sich ein paar Werke von Joseph Haydn vorgenommen und diese beiden Stücke dann daraus gemacht. Hier zu hören mit dem Rundfunk-Sinfonieorchester Berlin am Pult Hans Eberhard Zimmer. Hier im ARD-Nachkonzert nun Symphonisches von César Franck. Seine D-Moll-Sinfonie wollen wir hören mit dem Deutschen Sinfonieorchester Berlin am Pult Tugan Sokiev. Also wir sind hier im ARD-Nachkonzert im Sendegebiet des Rundfunks Berlin-Brandenburg unterwegs.

Beifall in der Berliner Philharmonie 2011 für das Deutsche Symphonieorchester Berlin und den Dirigenten Tugan Sokiev. Sie präsentierten da die D-Moll-Sinfonie von César Franck. Das war der dazugehörige Konzertmitschnitt hier im ARD-Nachkonzert. Weiter geht's mit Musik von Lothar Grab, Komponist, Organist und Kirchenmusiker aus Niederschlesien. Wir hören hier einige sorbische Volkslieder, die er gesammelt hat und dann bearbeitet hat für die Orgel. Dort sitzt Stefan Kiesling. Das ist hier die Wendische Klosterkirche in Cottbus.

Stefan Kießling an der Orgel in der Wendischen Klosterkirche Cottbus. Er spielte hier die Bearbeitungen sorbischer Lieder von Lothar Grab. Kurz vor 2 Uhr ist es, mit ein paar Takten aus der Filmmusik zu Herr der Ringe von Howard Shore geht es auf die Nachrichten zu.

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1: 2 Uhr mit Milat Kupay. Nach dem Anschlag auf den Berliner Christopher Street Day will Bundesinnenminister Dobrindt Konsequenzen ziehen. Der CSU-Politiker sprach sich in den ARD-Tagesthemen unter anderem dafür aus, die Bewegungsfreiheit von Gefährdern einzuschränken. Aus der Nachrichtenredaktion Rainer Glitz.
2: Man könne nicht komplett ausschließen, dass bekannte Gefährder wieder zur Tat schreiten, sagte Bundesinnenminister Dobrindt. Er habe deshalb kein Verständnis dafür, dass die frühere Haftstrafe des mutmaßlichen CSD-Attentäters von Berlin zur Bewährung ausgesetzt wurde. Gefährder sollten künftig nicht mehr nach dem Jugendstrafrecht behandelt werden. Dobrindt ist außerdem für Einschränkungen der Bewegungsfreiheit. Man könne mit elektronischen Fußfesseln arbeiten. Die Möglichkeit, Gefährder in Präventivhaft zu nehmen, halte er für zwingend notwendig. So der CSU-Politiker weiter.
1: Das Bundeskriminalamt stuft derzeit 410 Menschen als sogenannte islamistische Gefährder ein. Das hat ein BKA-Sprecher dem Redaktionsnetzwerk Deutschland gesagt. Hinzu kämen 65 im Bereich Rechtsextremismus und 17 im Bereich Linksextremismus. Als Gefährder gelten Menschen, denen größere Gewalttaten wie Anschläge zugetraut werden. Der BKA-Sprecher erklärte, dass die jeweils zuständigen Bundesländer eine Person als Gefährder oder als einen Unterstützer von Gefährdern einstuften. Wer zu welcher Gruppe gezählt werde, sei jeweils Ergebnis einer Einzelfallbetrachtung. Kanzler und CDU-Chef Merz hat mehrere Personalentscheidungen in Regierung und Partei bestätigt. Steffen Bilger wird Nachfolger von Patrick Schnieder als Verkehrsminister. Carsten Linnemann ist jetzt offiziell als neuer Gesundheitsminister vorgestellt worden. Seinen Posten als Generalsekretär übernimmt die bisherige CDU-Schatzmeisterin Franziska Hoppermann aus Hamburg. Wirtschaftsstaatssekretärin Konnemann wird ins Digitalministerium versetzt. Die Personalwechsel sorgen für Unruhe in der Fraktion und einigen Landesverbänden, vor allem in Schnieders Heimatverband Rheinland-Pfalz. Nach den Waldbränden in Spanien und Frankreich sind auch in Portugal mehrere Feuer ausgebrochen. Wie die Behörden mitteilten, kämpfen dort mehr als 1000 Einsatzkräfte gegen die Flammen. Aus der Nachrichtenredaktion Gisela Former.
3: Betroffen sind der Norden und das Zentrum von Portugal. Löschflugzeuge und Hubschrauber sind gegen die Brände im Einsatz. Auch in Spanien und Frankreich gibt es noch keine Entwarnung. Die Feuer bei Madrid und Valencia in Spanien und an der französischen Atlantikküste sind noch nicht unter Kontrolle. Präsident Macron sprach den Menschen bei einem Besuch in Bordeaux Mut zu und rief zum Zusammenhalt auf. Mit Blick in die Zukunft sagte er, der Wald müsse anders wieder aufgeforstet werden, angepasst an die Herausforderungen des Klimawandels.
1: Das waren die Nachrichten. Und das Wetter in Deutschland, tagsüber heiter bis sonnig, im Nordosten mehr Wolken und nur selten Regen bei 21 bis 34 Grad. Es ist 2.03 Uhr.
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4: Ihr Wegbegleiter durch diese Nacht auf Dienstag ist Tobias Führenbach. Willkommen zu dieser Stunde hier im ARD-Nachtkonzert und die beginnt mit Musik von E.T.A. Hoffmann. Er nicht nur ein begnadeter Erzähler, sondern auch ein versierter Komponist. Wir hören von Hoffmann die Sinfonie S-Dur mit den Bamberger Symphonikern am Pult hier Ferdinand Leitner.